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0: Bruce Hornsby, The Way It Is. Also, sagen wir es, wie es ist, das Oktoberfest ist auch noch ein bisschen hin, ne? Locker 4 Monate. Aber bei Atze Schröder löst das jetzt schon Puls aus. Zumindest hat er sich über eine Meldung zu Wiesn ziemlich ausführlich ausgelassen in seinem aktuellen Podcast.
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3: Ja, nee, ist klar.
4: Was hab ich mich da drauf gefreut? Seit Jahren fieber ich drauf hin. Hab immer die Füße stillgehalten. Mich selbst beruhigt mit Sätzen wie: Atze, du bist noch nicht so weit. Das ist noch eine Nummer zu groß für dich. Und jetzt, wo ich endlich die Platzreife für die Wiesn erreicht habe, mir übers Oktoberfest komplett freigenommen habe, jetzt, wo mein Dirndl schon am Schrank hängt, wo ich den Text von Das rote Pferd komplett auswendig kann, da drehen die Schweine die Champagnerdusche ab. Hier, ist eine Meldung. Champagnerduschen sind ab diesem Jahr auf dem Oktoberfest verboten. Aus, vorbei mit dieser altrömischen Dekadenz. Ja, und da frage ich mich, was soll das denn? Was bleibt den Münchner Geldadel denn noch? Soll sich die Schickeria demnächst mit Weizenbier und Almdudler hochbetern? Was wird als nächstes verboten auf dem Oktoberfest? Hinters Bierzelt kotzen? Fummeln in der Geisterbahn? Die Zungenküsse der Effenbergs? Obwohl, da sollte das Münchner Ordnungsamt wirklich mal ein bisschen genauer hingucken. Das ist wirklich unschön.
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1: Ich bin David Riemer. Bei der geplanten Führerscheinreform kommt der nächste Schritt. Das Bundeskabinett will heute entsprechende Pläne von Verkehrsminister Schnieder auf den Weg bringen. Das Ziel, die Fahrschulausbildung soll moderner, digital und einfacher werden. Dadurch sollen die Kosten sinken.
2: Ab dem Jahreswechsel sollen sich Fahrschülerinnen und Schüler zum Beispiel aussuchen können, ob sie die Theorie lieber wie bisher nur in der Fahrschule pauken wollen oder daheim per App. Statt nur im Fahrschulauto zu üben, soll es dann auch möglich sein, bestimmte Fahrten zusammen mit den Eltern zu machen oder in Simulatoren. Wie viele Sonderfahrten nötig sind, soll der Fahrlehrer dann individuell einschätzen. Es müssen nicht mehr zwingend 12 Fahrten über Land, nachts und auf der Autobahn sein. Außerdem sollen beide Prüfungen gestrafft werden, sowohl die theoretische als auch die praktische. Ursula Winkler, Nachrichtenredaktion.
1: Der US-General und NATO-Oberbefehlshaber Grinkewitsch hat bestätigt, dass die Vereinigten Staaten vorerst keine weitreichenden Mittelstreckenwaffen in Deutschland stationieren werden. Eine Abmachung hatte eigentlich vorgesehen, dass die USA von 2026 an in Deutschland wieder Mittelstreckenwaffen mit konventionellen Sprengköpfen stationieren, die weit bis nach Russland reichen. 2 Wochen nach seinem Transport Richtung Nordsee wurde der als Timi bekannte Buckelwal tot vor der dänischen Insel Anholt entdeckt. Der Kadaver soll nun doch untersucht werden.
3: Der Wal liegt an einem gut besuchten Strand im flachen Wasser, schreibt die dänische Umweltbehörde. Wenn man sich Strömung und Wasserstand dort ansieht, ist es demnach sehr wahrscheinlich, dass er ohne Zutun dort liegen bleibt. Dann allerdings fürchten die Dänen, könnte er Badegäste und Einheimische stören. Deshalb soll der Kadaver nun doch geborgen werden und nicht nur das. Die Dänen wollen ihn nach Möglichkeit auch obduzieren und Proben für die Forschung entnehmen. Aus Skandinavien, Julia Weschenbach.
1: Zum Fußball. Der FC Arsenal ist nach 22 Jahren wieder englischer Meister. Die Mannschaft um Nationalspieler Kai Havertz profitierte davon, dass Verfolger Manchester City beim AFC Bournemouth nur 1:1 spielte. Arsenal hatte zuvor Burnley mit 1:0 besiegt. Es ist der 14. Meistertitel für die Gunners. Pep Guardiola verpasst mit Manchester City dagegen den 3. Titel der Saison. Laut Medienberichten wird er am kommenden Sonntag zum Saisonabschluss der Premier League als Trainer der Citizens zurücktreten.
0: Das Wetter.
4: In der Nacht zum Mittwoch ist es stark bewölkt und regnerisch. Die Tiefstwerte liegen zwischen 12 und 7 Grad. Am Tag bleibt es dann so wechselhaft mit Wolken und Regen und bis zu 20 Grad.
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5: A30 Osnabrück-Bad Oeynhausen zwischen Bad Oeynhausen-Ost und Kreuz-Bad Oeynhausen. 2 Kilometer Stau. Wir wünschen allen unterwegs gute Fahrt.
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4: Hallo zusammen. Jawohl, ich übernehme jetzt hier das Nachtruder. Johanna Tänzer ist hier. Habt eine schöne Nacht mit uns. Kommt gut durch. Das ist Post Malone mit Chemical.

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Hallo zusammen, Johanna Tänzer hier. Ich wünsche euch eine gute Nacht und vor allen Dingen eine ruhige Nacht. Und dazu gehört natürlich auch von uns ein bisschen entspannte, ruhige Musik. Ballade kommt hier jetzt von Fergie. Das ist Big Girls Don't Cry.

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1: Ich bin David Riemer. Die EU hat sich in der Nacht auf die vollständige Umsetzung des umstrittenen Zolldeals mit den USA geeinigt. Vor dem Hintergrund neuer Drohungen von US-Präsident Trump sollen Zölle auf US-Industriegüter wegfallen und amerikanische Agrarprodukte leichter Zugang zum EU-Markt bekommen. Gleichzeitig sieht die Vereinbarung ein Sicherheitsnetz vor. Verstößt die USA gegen Absprachen, können EU-Zollvorteile wieder ausgesetzt werden. Hintergrund sind neue Zolldrohungen Trumps gegen Autoimporte aus der EU. Bundesinnenminister Dobrindt will die Kapazitäten beim Zivilschutz für den Kriegs- und Anschlagsfall massiv ausbauen. Das Kabinett soll heute über ein entsprechendes Eckpunktepapier beraten. Es sieht vor, bis 2029 insgesamt 10 Milliarden Euro in den Bevölkerungsschutz zu investieren.
2: Die Bundesländer machen seit Jahren Druck, dass der Zivilschutz ausgebaut wird. Dobrindt will nun liefern und dafür reichlich Geld in die Hand nehmen. Es geht unter anderem um die Beschaffung von Fahrzeugen, Spezialgeräten und Material für den Notfall. Marode Gebäude sollen instand gesetzt, ehrenamtliche Strukturen gestärkt werden. Aus Berlin, Dirk Zeitler.
1: 15 Monate lang hat der Landtag von Sachsen-Anhalt den Anschlag auf den Magdeburger Weihnachtsmarkt intensiv aufgearbeitet. Ein zentrales Ergebnis: Schwächen und Fehler im Handeln von Behörden haben es dem Täter zumindest leicht gemacht, die Tat zu begehen. So steht es im Abschlussbericht, den der Parlamentarische Untersuchungsausschuss vorgestellt hat.
3: Ein Betonblock an der falschen Stelle, Schutzkonzepte, die nicht gründlich gecheckt worden sind, Informationen zum späteren Täter, die nicht zentral zusammengeführt wurden. Im Abschlussbericht werden eine ganze Reihe von Fehlern aufgelistet. Und mindestens die Oppositionsfraktionen im Magdeburger Landtag sind sich einig, der Anschlag hätte verhindert werden können. Als Konsequenz soll nun ein Bedrohungsmanagement etabliert werden. Ziel: Gefährder früher aktiv ins Visier nehmen, damit wichtige Hinweise nicht wieder unbeachtet bleiben. Thomas Thonfeld, Nachrichtenredaktion.
1: Zum Fußball. Vor der offiziellen Nominierung des WM-Kaders morgen häufen sich Spekulationen um Zu- und Absagen von Bundestrainer Nagelsmann. Laut Bild-Zeitung gehört Lennart Kahl vom FC Bayern zum Aufgebot der Nationalmannschaft für die WM in den USA, Kanada und Mexiko. Als Neuling ohne jede Länderspielerfahrung im WM-Aufgebot stehen soll auch der Kölner Said Elmala. Das berichtet die Kölnische Rundschau.
4: Das Wetter.
5: Die Nacht zum Mittwoch ist nass, viele Wolken ziehen durch und dazu regnet es immer wieder. Die Tiefsttemperaturen, die liegen so zwischen 12 und 7 Grad. Auch am Tag bleibt es wechselhaft mit Wolken, Schauern und Temperaturen von bis zu 20 Grad.
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6: A30 Osnabrück, Bad Oeynhausen, zwischen Bad Oeynhausen Ost und Kreuz Bad Oeynhausen 2 Kilometer Stau. Wir wünschen allen unterwegs gute Fahrt.
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5: Hallo, hallo. Einen wunderschönen, sehr frühen guten Mittwochmorgen für alle, die jetzt gerade aufstehen müssen. Für alle anderen natürlich. Ich hoffe, ihr hattet eine gute Nachtschicht und könnt jetzt irgendwie einigermaßen gut einpennen. Das ist Bryan Adams mit Run to You. Johanna Tänzer hier. Hallo zusammen.

0: Lost Frequencies, Are You With Me in dieser Nacht. Es ist das Fußballgerücht zur Zeit, ne? Wobei es mittlerweile irgendwie auch nur noch ein schlecht gehaltenes Geheimnis ist. Manuel Neuer soll wieder bei der WM mitmachen und dann direkt auch die Nummer 1 werden. Damit würde Oliver Baumann wieder nur zum Ersatzkeeper werden. Mein Kollege Jonas Mikulajczyk muss diese Nachricht erstmal verarbeiten.
1: Ach, Oliver Baumann, du musst doch auch mal das Positive sehen. Ja, vielleicht erlebst du die WM doch nur von der Ersatzbank aus. Aber hey, ich glaube, günstiger kommt man nicht an Tickets bei dieser WM. Naja, Manuel Neuer ist doch genauso überrascht. Der hatte schon die Füße hochgelegt, die Meisterschale mit Popcorn gefüllt und sich gefreut, die WM von zu Hause zu gucken. Und dann kommt Julian Nagelsmann angekraxelt, wie so einen Ex-Partner, der nicht loslassen kann. Der darf jetzt auch schön das Trennungsgespräch mit Oliver Baumann führen. Hey Oliver, ich würde dich doch auf die Bank setzen. Es liegt nicht an dir, sondern an mir. Und nein, es hat wirklich nichts mit meiner Ex zu tun. Aber hey, wir können doch Freunde bleiben. Ich glaube, genau so fühlt sich das gerade für Oliver Baumann an. Man muss sich das ja nur mal vorstellen. Das ist ja wie wenn hier King Charles, der freut sich mit über 70, dann doch mal das Krönchen auf den Kopf zu kriegen. Und auf einmal würde seine Mutter Queen Elizabeth von den Toten auferstehen und sagen, ja, ich kann doch noch ein paar Jahre. Wenn das jetzt so läuft bei Julian Nagelsmann, ja, dann würde ich mir diese Taktik auch woanders wünschen. Weil wie wär's? Wir tauschen Donald Trump doch noch mal schnell gegen Obama aus. Oder beim ESC, da hätten wir kurz vorher auch noch Lena einwechseln können. Ach so, und glaubt ihr, Merkel würde noch mal Kanzlerin machen?

0: Hallo zusammen, eine schöne Nacht mit uns. Ich bin Johanna Tänzer und spiele euch jetzt hier diese wunderschöne Single von Marlon Roudette. Das ist New Age. Einen ganz schönen, ganz frühen Mittwochmorgen wünsche ich euch.
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1: Ich bin David Riemer. Die EU hat sich in der Nacht auf die vollständige Umsetzung des umstrittenen Zolldeals mit den USA geeinigt. Vor dem Hintergrund neuer Drohungen von US-Präsident Trump sollen Zölle auf US-Industriegüter wegfallen und amerikanische Agrarprodukte leichter Zugang zum EU-Markt bekommen. Gleichzeitig sieht die Vereinbarung ein Sicherheitsnetz vor. Verstößt die USA gegen Absprachen, können EU-Zollvorteile wieder ausgesetzt werden. Hintergrund sind neue Zolldrohungen Trumps gegen Autoimporte aus der EU. Bei der geplanten Führerscheinreform kommt der nächste Schritt. Das Bundeskabinett will heute entsprechende Pläne von Verkehrsminister Schnieder auf den Weg bringen. Das Ziel, die Fahrschulausbildung soll moderner, digitaler und einfacher werden. Dadurch sollen die Kosten sinken.
2: Ab dem Jahreswechsel sollen sich Fahrschülerinnen und Schüler zum Beispiel aussuchen können, ob sie die Theorie lieber wie bisher nur in der Fahrschule pauken wollen oder daheim per App. Statt nur im Fahrschulauto zu üben, soll es dann auch möglich sein, bestimmte Fahrten zusammen mit den Eltern zu machen oder in Simulatoren. Wie viele Sonderfahrten nötig sind, soll der Fahrlehrer dann individuell einschätzen. Es müssen nicht mehr zwingend 12 Fahrten über Land, nachts und auf der Autobahn sein. Ursula Winkler, Nachrichtenredaktion.
1: 2 Wochen nach seinem Transport Richtung Nordsee wurde der als Timi bekannte Buckelwal tot vor der dänischen Insel Anholt entdeckt. Der Kadaver soll nun doch untersucht werden.
3: Der Wal liegt an einem gut besuchten Strand im flachen Wasser, schreibt die dänische Umweltbehörde. Wenn man sich Strömung und Wasserstand dort ansieht, ist es demnach sehr wahrscheinlich, dass er ohne Zutun dort liegen bleibt. Dann allerdings fürchten die Dänen, könnte er Badegäste und Einheimische stören. Deshalb soll der Kadaver nun doch geborgen werden und nicht nur das. Die Dänen wollen ihn nach Möglichkeit auch obduzieren und Proben für die Forschung entnehmen. Aus Skandinavien Julia Weschenbach.
1: Zum Fußball. Der FC Arsenal ist nach 22 Jahren wieder englischer Meister. Die Mannschaft um Nationalspieler Kai Havertz profitierte davon, dass Verfolger Manchester City beim AFC Bournemouth nur 1:1 spielte. Arsenal hatte zuvor Burnley mit 1:0 besiegt. Es ist der 14. Meistertitel für die Gunners. Pep Guardiola verpasst mit Manchester City dagegen den 3. Titel der Saison. Laut Medienberichten wird er am kommenden Sonntag zum Saisonabschluss der Premier League als Trainer der Citizens zurücktreten.
0: Das Wetter.
4: In der Nacht bleibt der Himmel meist dicht bewölkt. Immer wieder fällt auch Regen, örtlich auch kräftiger. Die Temperaturen gehen zurück auf 12 bis 7 Grad. Am Tag zeigt sich das Wetter dann weiterhin wechselhaft mit vielen Wolken, Regen und Höchstwerten von bis zu 20 Grad.
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5: Zurzeit liegen uns keine Meldungen vor. Wir wünschen allen unterwegs gute Fahrt.
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4: Guten Morgen zusammen, Johanna Tänzer hier für euch. Hi, also wenn ihr um die Uhrzeit schon wach seid und jetzt so den ersten Kaffee in der Hand haltet, ich glaube, dann fühlt ihr auch das, was Hertz und Purple Disco Machine hier singen, nämlich das Wonderful Life. Ja, aber nur mit Koffein.

0: Schönen guten Morgen an diesem frühen Mittwoch.
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0: Kollege Leo Arrighi ist da, hallo.
2: Hallo.
0: Sag mal, heute beschäftigt sich das Bundeskabinett ja unter anderem mit der geplanten Fahrschulreform. Was ist da jetzt konkret geplant?
2: Also zum Beispiel soll Theorieunterricht künftig auch vollständig online möglich sein. Die praktische Prüfung könnte kürzer werden und manche Pflichtfahrten sollen wegfallen. Außerdem will man den riesigen Fragenkatalog in der Theorieprüfung ja so ein bisschen entschlacken. Hintergrund ist vor allem, Führerschein wird für viele aktuell einfach absurd teuer. Ne? Mhm. Teilweise kostet er mittlerweile mehrere tausend Euro. Heute wird da im Bundeskabinett mit Bundeskanzler und Ministern erstmal drüber beraten. Also beschlossen ist das Ganze noch nicht.
0: Okay, klingt aber ja ziemlich vernünftig. Dann gibt es heute noch Fußball-Action in Istanbul und ein deutsches Team könnte sogar mit einem Pokal nach Hause gehen, ne?
2: Ja, genau, der SC Freiburg. Die stehen heute Abend im Europa-League-Finale gegen Aston Villa aus London. Und das ist tatsächlich das erste europäische Finale der Freiburger Vereinsgeschichte überhaupt. Eigentlich ja eher so der sympathische kleine Club, der sich über Jahre ganz ruhig nach oben gearbeitet hat. Deshalb glaube ich, da drücken heute auch viele mit, die sonst eigentlich gar keine Freiburg-Fans sind.
0: Jawohl. Anpfiff ist um 21 Uhr und dann startet heute noch eine deutsche Meisterschaft.
2: Ne? Ja, und ich finde, es ist eine ziemlich absurde, ehrlich gesagt, nämlich die deutsche Meisterschaft im Heißluftballonfahren. So. Am Tegernsee startet die heute. Rund 20 Teams sind mit dabei, also im Grunde ein Wettrennen mit einem der langsamsten Fortbewegungsmittel überhaupt. Also das Konzept finde ich schon wahnsinnig lustig, muss
0: das
2: ich sagen.
0: Das stimmt. Ich würde mich trotzdem ja niemals in so ein Ding begeben. Ne?
2: Ja,
0: Heißluftballonfahrt. Menschen mit Höhenangst, die wissen, was ich meine. Glaube ich.
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0: Legendärer Song von Mark Cohen hier gerade gehört. Walking in Memphis. Einen schönen Mittwochmorgen euch.
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2: Es ist ein ganz tolles Gefühl. 3 Jahre Planung, Vorbereitung, Organisation liegen hinter uns. Und ich muss sagen, wir sind sehr erleichtert. Es ist sehr gut angelaufen. Auch die Beteiligung beim Auftaktgottesdienst, einfach beeindruckend.
3: Große Freude bei Koordinatorin Ulrike Nienhaus. Seit gut einem Monat hat die Landesgartenschau in Neuss geöffnet. Und damit auch die Lichtkirche. Ein Gemeinschaftsprojekt der christlichen Kirchen im Rheinkreis Neuss. Mittendrin und mit einem bunten Programm, das viele Menschen anlockt, wie Kathi Friedrich.
4: Ich finde es total schön, sehr spannend gemacht und ist ein Ort der Ruhe, modern und trotzdem Kirche. Also es ist eine coole Kombination, finde ich.
3: Als Kirche die eigenen Räume verlassen, sichtbar werden. Dafür gibt es Konzerte, Mitmachangebote, Themenwochen, Mittagsgebete, aber auch Raum zum Innehalten. Jutta Köchner, Vorsitzende des Katholikenrates in Neuss, sagt, es gebe keine Minute, in der niemand über den Platz der Lichtkirche läuft.
5: Ich bin besonders beeindruckt, weil damit habe ich nicht gerechnet. Ich hatte Sorge, dass wir oft hier alleine sind und ich bin jetzt so froh und denke, das geht bis zum Oktober so weiter.
3: Denn so lange steht auch die Lichtkirche auf der Landesgartenschau. Vielleicht sogar jetzt am Pfingstwochenende ein schönes Ausflugsziel. Dann wird es bestimmt auch wieder viele spannende Begegnungen geben, sagt Diakon Michael Linden.
6: Ich bin zuweilen erstaunt, wie intensiv die Gespräche teilweise sind, obwohl sie diesen Seelsorger, diese Seelsorgerin überhaupt nicht kennen, aber dennoch so viel Vertrauen haben, dass sie sagen, ja, und dir schütte ich jetzt mein Herz aus.
3: Mehr bei uns auf augenblickmalonline.de. Maria Weigand von der Katholischen Kirche für Augenblickmal.
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1: Schönen Mittwochmorgen mit uns.
2: Ja, bin ich gespannt, ob der Julian Nagelsmann mich heute noch anruft. Ja, ist doch heute Bekanntgabe.
3: Nein. Nicht? Also morgen. Und ich glaube, die Telefonate hat er schon geführt. Also ich fühle
2: es. Also wenn es jetzt nicht, dann ist...
3: Hast du eine unbekannte Nummer auf deinem? Guck mal nach.
2: Guck noch mal
3: von gestern, vorgestern.
1: Also heute wäre die letzte Chance, dass du noch einen Anruf bekommen könntest.
2: Okay, ja, dann hoffe ich mal noch.
3: Du kannst gerne hoffen. Bundestrainer Julian Nagelsmann will morgen offiziell den deutschen Kader für die Fußball-WM bekannt geben. Immer mehr Namen sickern aber im Vorfeld durch. So soll Nagelsmann nach Medienberichten die beiden Youngster Lennart Kahl vom FC Bayern und Said Elmala vom 1. FC Köln mitnehmen. Der 19-jährige Elmala hat bisher kein einziges A-Länderspiel bestritten, der 18-jährige Karl erst zwei. Die WM in den USA, Kanada und Mexiko beginnt morgen in 3 Wochen. Das Urteil im Bielefelder Terrorprozess um den mutmaßlichen Anschlag vor dem Cutie soll das Urteil bereits am 1. Juni fallen. Das Oberlandesgericht Düsseldorf hat einen weiteren Verhandlungstag gestrichen. Gestern wurden die Plädoyers gehalten. Die Bundesanwaltschaft fordert eine lebenslange Haftstrafe mit anschließender Sicherungsverwahrung. Die Verteidigung plädiert auf 12 Jahre Gefängnis. Dem angeklagten Syrer Mahmoud M. wird vierfacher versuchter Mord und die Mitgliedschaft in der Terrorgruppe Islamischer Staat vorgeworfen. Vor Gericht hatte er sich nicht zu den Vorwürfen geäußert. In Haft hat er die Taten gegenüber mehreren Psychiatern aber gestanden. Die EU hat sich auf die vollständige Umsetzung des umstrittenen Zolldeals mit den USA geeinigt. Vertreter der Regierungen und des EU-Parlaments verständigten sich in der Nacht darauf, Zölle auf US-Industriegüter abzuschaffen und US-Meeresfrüchten sowie Agrarprodukten besseren Marktzugang zu geben. David Riemer mit den Einzelheiten.
4: Gleichzeitig soll ein Sicherheitsnetz greifen, falls die USA ihre Zusagen nicht einhalten. Dann könnten EU-Zollzugeständnisse wieder ausgesetzt werden. Geplant ist außerdem eine regelmäßige Kontrolle der Handelsentwicklung. Die EU-Kommission soll alle 3 Monate berichten. Außerdem soll Ende 2029 überprüft werden, ob Europas Wirtschaft geschädigt wird. Der Deal soll bis spätestens 4. Juli in Kraft treten. Hintergrund sind neue Zolldrohungen von US-Präsident Trump, unter anderem gegen Autos aus der EU.
3: 15 Monate lang hat der Landtag von Sachsen-Anhalt den Anschlag auf den Magdeburger Weihnachtsmarkt aufgearbeitet. Ein zentrales Ergebnis: Schwächen und Fehler im Handeln von Behörden haben es dem Täter zumindest leicht gemacht, die Tat zu begehen. So steht es im Abschlussbericht, den der Parlamentarische Untersuchungsausschuss heute vorgestellt hat. Thomas Thronfels berichtet.
5: Ein Betonblock an der falschen Stelle, Schutzkonzepte, die nicht gründlich gecheckt worden sind, Informationen zum späteren Täter, die nicht zentral zusammengeführt wurden. Im Abschlussbericht werden eine ganze Reihe von Fehlern aufgelistet. Und mindestens die Oppositionsfraktionen im Magdeburger Landtag sind sich einig, der Anschlag hätte verhindert werden können. Als Konsequenz soll nun ein Bedrohungsmanagement etabliert werden. Ziel: Gefährder früher aktiv ins Visier nehmen, damit wichtige Hinweise nicht wieder unbeachtet bleiben.
3: Die Bielefelder Feuerwehr war gestern Nachmittag in Jöllnbeck im Einsatz. Dort brannte es im Dachstuhl eines Reihenhauses. Das Feuer war schnell gelöscht. Auch ein Ausbreiten der Flammen auf die anderen Häuser konnte verhindert werden. Verletzt wurde niemand. Wahrscheinlich war der Brand durch vorherige Dacharbeiten ausgebrochen. Rund 50 Feuerwehrleute waren im Einsatz.
1: Wir schauen aufs Radio Bielefeld Wetter.
2: Heute scheint die Sonne nicht so wirklich dolle. Heute ist es sehr wechselhaft. Da ziehen auch einige Schauer auch noch mal im Laufe des Tages durch. Vielleicht auch noch mal ein Gewitterchen dabei. Aus. Aber bei angenehmen 18 Grad. Gestern fand ich stellenweise etwas schwül. Da wusste ich nicht, was ich so richtig tragen soll. Aber habe ich auch geschafft. Gucken wir mal, was das morgen dann gibt. Zumindest am Wochenende weiß ich's. Da wird es wohl ein T-Shirt.
1: Kurze Hose schon, oder?
2: Bei 26 Grad und
3: Sonne. Kannst du machen.
2: Weiß ich nicht.
3: Doch, du kannst alles tragen. Du
2: bist also, ich habe heute Morgen auch schon einen mit kurzer Hose gesehen. Da habe ich gedacht, mutig.
1: Wenn du bei 26 Grad noch nicht die kurze Hose, wann willst du sie dann rausholen?
2: Seid ihr denn schon so im kurze Hosen-Feeling?
1: Bei 26 Grad werde ich eine kurze Hose tragen.
3: Okay, das denke ich. Ich auch.
2: Gut, danke.
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1: Das ganze Jahr über für trainiert, dass ich wieder meine strammen Waden zeigen kann.
2: Fühlt sich aber gerade noch nicht so richtig an.
1: Ja, warte mal ab bei 26 Grad. 4 Minuten nach 6 fühlt sich da richtig an auf den Straßen.
2: Filzendorfer wird weiter geblitzt, Magdalenenstraße und Herforder Einwärts Höhe Grundschule.
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3: Und Tim Donsbach.
1: Moin Moin zusammen. Ja, und wir sagen diese Woche den Bestatterinnen und Bestattern in Bielefeld Dankeschön. Und gleich erklärt uns Jutta, dass der Beruf gar nicht so traurig ist, wie man denkt. Und er ihr im Gegenteil sehr, sehr viel Positives gibt. Unser Thema gleich hier bei Radio Bielefeld. Und dass der Song jetzt kommt, ist wirklich Zufall.

0: Wenn einem der Kellner das Essen bringt, dann sagt man automatisch Dankeschön. Ne? Oder wenn der Arzt einem hilft und man wieder gesund wird, dann freut man sich.
1: Ja, alles Berufsgruppen, denen wir ja auch schon Dankeschön gesagt haben.
0: Radio Bielefeld läuft am Mittwoch um gleich 6:11. Ihr wisst, jede Woche bedanken wir uns bei einer anderen Berufsgruppe. Vielleicht war euer Job ja auch schon dabei, aber es gibt Berufe, ich sag mal, da liegt das Dankeschön nicht so richtig auf der Hand.
1: Ja, weil es ein Thema ist, was grundsätzlich vielleicht nicht so schön ist, aber es dennoch ja ein wichtiger Job ist, der dahinter steckt. Wir reden über die Bestatterin und Bestatter. Reporterin Anna Bauer hat Jutta vom Bestattungsinstitut Formbrock bei der Arbeit besucht. Und Jutta geht mit ihrem Job anders um, als man das vielleicht so denkt.
2: Ich habe sehr viel Freude an dem Beruf. Und in der ganzen Zeit, in der ich Bestatterin gewesen bin, hat es eigentlich nicht einen einzigen Tag gegeben, wo ich gedacht habe, nee, also du musst aber dringend noch mal was anderes machen. Also ich bin wirklich, wirklich so gerne Bestatterin.
3: Und das sieht man auch an den Räumen. Nicht schwarz und trist, sondern helle Räume mit vielen Fenstern. Räume, in denen ich mich wohlfühle.
2: Es ist nicht so, dass wir hier in den Gesprächen immer nur sitzen und traurig sind. Manchmal wird auch gelacht.
3: Denn abgesehen von der Arbeit mit den verstorbenen Personen, ist auch der Kontakt zu den Hinterbliebenen der, der die Arbeit für Jutta besonders macht.
2: Mir ist es halt einfach immer so wichtig, dass die Angehörigen, die wir begleiten, dass sie auch von uns den Eindruck haben, dass wir uns wirklich Zeit für sie nehmen. Sind für uns die wichtigsten Personen, natürlich auch der Verstorbenen, klar, ne? Die behandeln wir so, als wenn das unsere eigene Mutter wäre oder beste Freundin, Geschwister, wie auch immer, ne? Die werden liebevoll begleitet, aber eigentlich müssen wir die Krücke für die Angehörigen sein, ne? Das ist unsere Aufgabe.
3: Aber es ruht auch ein gewisser Druck auf ihnen, denn
2: wir haben nur eine einzige Chance, das heißt also, wir müssen es an dem Tag, muss alles wie am Schnürchen laufen.
3: Und trotz allem schenkt dieser Job Jutta auch eine Menge Lebensfreude.
2: Dadurch, dass ich ja jeden Tag immer wieder gespiegelt bekomme, dass das Leben eben halt endlich ist, dass es mir für mein Leben eigentlich, das macht mich nicht traurig, sondern es macht mich eher froh, weil ich eben halt so dankbar dafür bin, dass ich den Tag gesund leben kann, dass ich vielleicht auch ein bisschen aufmerksamer bin für Kleinigkeiten.
0: Ja, Respekt und ein dickes Dankeschön an Jutta. Wenn ihr euch auch bei einem Bestatter oder einer Bestatterin für ihre Arbeit bedanken wollt oder vielleicht auch eure Geschichte teilen wollt, dann macht das gerne per WhatsApp-Sprachnachricht. Die geht an Bielefeld 6x5 oder ihr schreibt uns auf unsere Radio Bielefeld Facebook- und Instagram-Seite. Wir sind immer am Puls der Stadt, jeden Tag, den ganzen Tag. Schönen Mittwochmorgen mit uns.

0: gleich 20 nach 6. 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
1: Habe ich weiter die Herforder Straße einwärts zur Grundschule im Angebot als Blitzstandort, genauso wie die Magdalenenstraße und die Filsendorfer. Da in beide Richtungen steht eine Maschine.

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7: Schönen Mittwoch mit uns. Ihr hört Radio Bielefeld um jetzt 6.30 Uhr live aus der Altstadt. Und mal wieder ein dickes Dankeschön an die Bielefelder Feuerwehr. Wurde gerufen, ja. Schnell reagiert und alles im Griff gehabt.
8: Abgeliefert. Yo. Die Bielefelder Feuerwehr war gestern Nachmittag in Jöllenbeck im Einsatz. Dort brannte es im Dachstuhl eines Reihenhauses. Das Feuer war schnell gelöscht, verletzt wurde niemand. Wahrscheinlich war der Brand durch vorherige Dacharbeiten ausgebrochen. Das Bundeskabinett soll heute die Führerscheinreform auf den Weg bringen. Die Pläne von Verkehrsminister Patrick Schnieder zielen darauf, den Weg zum Führerschein günstiger zu machen. Vorgesehen sind zum Beispiel Neuregelungen zu Sonderfahrten, theoretischen und praktischen Prüfungen. Das Urteil im Bielefelder Terrorprozess um den mutmaßlichen Anschlag vor dem Cutie soll das Urteil jetzt bereits am 1. Juni fallen. Das Oberlandesgericht Düsseldorf hat einen weiteren Verhandlungstag gestrichen. Gestern wurden die Plädoyers gehalten. Die Bundesanwaltschaft fordert eine lebenslange Haftstrafe mit anschließender Sicherungsverwahrung. Die Verteidigung plädiert auf 12 Jahre Gefängnis. Vor der offiziellen Bekanntgabe des deutschen Kaders für die Fußball-WM sickern im Vorfeld immer mehr Namen durch. So soll Trainer Julian Nagelsmann nach Medienberichten die beiden Youngster Lennart Kahl vom FC Bayern und Said Elmala vom 1. FC Köln mitnehmen. Der 19-jährige Elmala hat bisher kein einziges A-Länderspiel bestritten, der 18-jährige Kahl erst 2. NRW-Ministerpräsident Hendrik Wüst besucht heute erstmals das ehemalige deutsche Konzentrations- und Vernichtungslager Auschwitz-Birkenau. Wüst möchte mit dem Besuch das Engagement der NRW-Landesregierung gegen Antisemitismus und für eine starke Erinnerungskultur bekräftigen. In Auschwitz in Polen starben über 1,1 Millionen meist jüdische Häftlinge. In der EU gibt es eine Einigung auf die vollständige Umsetzung des umstrittenen Zolldeals mit den USA. Die EU verständigte sich in der Nacht unter anderem darauf, Zölle auf US-Industriegüter abzuschaffen. Das teilte die derzeitige zyprische EU-Ratspräsidentschaft mit. Eine 45-jährige Autofahrerin ist am Montagabend im Straßengraben gelandet. Sie wurde leicht verletzt. Die Herforderin war auf der Beckendorfstraße in Richtung Jöllenbett unterwegs, als sie nach der Kreuzung zur Schröttinghauser Straße gegen ein Verkehrszeichen fuhr. Mit der Fahrzeugfront im Straßengraben kam der Kia anschließend zum Stehen.
7: Wir schauen aufs Radio Bielefeld. Wetter sagst du heute nicht ganz so?
9: Heute wechselhaft. Heute einen Schirm mitnehmen, falls es nicht schon zu spät ist. Obwohl, ja, so viele sind jetzt noch nicht. Da sind schon einige unterwegs, aber noch nicht alle.
7: Ich glaube, viele erreichst du jetzt noch und gibst ihnen diese wichtige Message des Tages
9: mit. Nimmt einen Regenschirm mit und nimmt auch eine Sonnenbrille mit. Also es regnet, es ist

0: ist windig und es kommt aber auch die Sonne raus. Vielleicht sogar auch noch ein Gewitterchen dabei. Das Ganze bei 18 Grad, also auch nicht zu warm anziehen heute. Morgen bleibt es dann doch eher trocken. Bei 5 Sonnenstunden ist es schön. Ab Freitag scheint richtig doll die Sonne. Wetter hält sich weiterhin am Wochenende. Ganz fantastisch, bis zu 26 Grad sind dran.
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0: Geblitzt wird Herforder Einwärtshöhe Grundschule an der Magdalenen- und der Filsendorfer Straße und Herforder Ecke Stadtheider Straße arbeiten an der Ampel. Da ist es ein bisschen schwierig, hast du gesagt?
2: Die blinkt zum Teil gelb und ist außer Betrieb, da ist wohl auch eine Spur gesperrt. Es sieht so aus, als wollte man sich diese Ampel mal vorknöpfen. Also da kann es sich knubbeln.
0: Da war gestern irgendwas mit dem Gerüst, da hatten sie auch kurzzeitig gesperrt, da war die Polizei im Einsatz, also irgendwas ist da ist was los.
1: Ja. Fertig. Das war's. Ja.
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1: Moin Moin zusammen. Ja, bei Tim haben wir eben gehört, ne, der Führerschein soll günstiger werden. Na endlich, sagen die, die ihn machen wollen. Wie soll das denn gehen, sagen die Fahrlehrer. Unser Thema gleich hier bei Radio Bielefeld. Aber

0: Kein Scherz, mein Dreijähriger hat gestern zu mir gesagt, Papa, ich will Auto fahren lernen.
1: Ja.
0: Gut, da muss er noch so 15 Jahre warten, aber ist vielleicht auch ganz gut, denn aktuell ist der Führerschein doch ziemlich teuer. Radio Bielefeld läuft um 20 vor 7 am Mittwoch mit Sebastian Wiese.
1: Und Timo Teichler. Ja, der Führerschein ist zu teuer, sagt der Verkehrsminister. Im Schnitt kostet der Lappen 3.400 Euro. Das soll sich ändern. Ein entsprechender Plan soll heute auf den Weg gebracht werden.
0: Ja, die Fahrschulausbildung soll moderner, digitaler und einfacher werden. Dadurch sollen die Kosten dann sinken. Und da sind einige Dinge dabei, die, muss ich sagen, schon...
1: Ungewöhnlich.
0: Ein bisschen verrückt sogar, finde ich die.
1: Grundsätzlich, das finde ich erstmal gut, sollen die Preise und Erfolgsquoten aller Fahrschulen künftig online in einer zentralen Datenbank veröffentlicht werden. Also es soll mehr Transparenz geben. Bezüglich Theorie, da soll man sich ab nächstem Jahr aussuchen können, ob man das Theoriewissen in der Fahrschule lernt oder das per App zu Hause macht. Und die größten und verrücktesten Punkte gibt es eigentlich bei den Fahrten. So soll es mehr Spielraum bei den Sonderfahrten geben. Also diese 12 Fahrten über Land in der Nacht oder über die Autobahn. Braucht man wirklich diese 12? Oder reichen vielleicht auch weniger? Das soll die Fahrschule in Zukunft selbst bestimmen können.
0: Ja, und Mama und Papa bilden dann auch beide Kinder aus, ne?
1: Ja, das
0: wenn das so ne, durchgesetzt
1: wird. Das ist das Verrückteste, dass ich mir vorstelle, ich soll jetzt mit meinen Eltern irgendwie auf der Straße das Autofahren lernen. Es wird Laienausbildung genannt. Grundidee, die Eltern fahren mit den Kindern über die Straße, so sollen sie mehr Fahrpraxis bekommen und besser auf die Prüfung vorbereitet werden. Voraussetzung, Fahrschüler müssen schon die theoretische Prüfung bestanden haben und auch schon 6 Fahrstunden in der Fahrschule absolviert haben. Und auch die Eltern sollten nicht erst seit gestern den Führerschein haben, sondern das auch seit mindestens 7 Jahren.
0: Wobei die Dauer, wie lange man den Führerschein hat, jetzt nicht unbedingt darüber aussagt.
1: Hier, frag mal Opa, der fährt schon seit 60 Jahren.
0: Ich hol meine Brille. Der Fahrlehrerverband kritisiert nicht nur den letzten Punkt, sondern auch die Reformen bei den Sonderfahrten. Die hätten in den letzten Jahrzehnten wesentlich zur Verkehrssicherheit beigetragen. Daniel Völker von der EWG-Fahrschule hier in Bielefeld hat uns schon Anfang des Jahres gesagt.
2: Die Verkehrssicherheit steht über allem, muss über allem stehen. Da kann man nicht einfach sagen, es muss günstiger werden dafür, keine Ahnung. Überlebt nur noch die Hälfte so ungefähr. Ne?
0: Was am Ende heute im Bundestag in Sachen Führerschein entschieden und auch auf den Weg gebracht wird, das hört ihr natürlich bei uns mit Radio Bielefeld Wissen, was wichtig ist. 6:42 Uhr haben wir's. Radio Bielefeld läuft live aus der Altstadt.

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1: Meine Herforder wird einwärts geblitzt an der Magdalen und der Filsendorfer Straße. Dann haben wir Herforder, Ecke Stadtteil, da gibt es Probleme an der Ampel. Die gibt es auch an der Ostlingstraße, Kreuzung Bodelschwingen. Also weiter irgendwelche Ampelprobleme in Bielefeld. Zieht sich noch so durch. Wenn ihr was habt, 08000 800 300.

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1: Schönen Mittwochmorgen mit uns.
2: Ich bin nicht so der Kunsthallengänger, aber natürlich auch eine heiße Branche. Bei uns in Bielefeld wird darüber diskutiert, ob man dieses Gebäude jetzt sanieren soll. Also einfach nur sanieren, damit es irgendwie nicht mehr durchsickert so ungefähr. Oder ob man es so richtig schön herrichten soll. Oh. In der Branche will man auch angesagt sein. Ich kann da nicht mitreden.
3: Ja, wie so oft geht es ums liebe Geld. Der Kulturausschuss und der Betriebsausschuss Immobilien-Servicebetrieb sind nicht dem Vorschlag der Stadtverwaltung gefolgt, die Kunsthalle im Bestand zu sanieren, ohne einen Erweiterungsbau zu verrichten. Die Entscheidung, welche Variante bei der Sanierung gewählt werden soll, soll in der nächsten Sitzung im Juni fallen. Bis dahin gäbe es in verschiedenen Punkten noch Klärungsbedarf, hieß es. Die einfachste Sanierung würde Kosten von knapp 45 Millionen Euro mit sich bringen. Eine Sanierung mit Erweiterungsbau wäre um bis zu 23 Millionen Euro teurer. Sollte es nur bei der Kernsanierung des Bestandsgebäudes bleiben, riskiere man, den Anschluss der Kunsthalle an die nationale und internationale Museumswelt zu verlieren, so Direktorin Christina Weg. Die Bielefelder FDP will unterdessen versuchen, Fördermittel für den Umbau auf Landes-, Bundes- und europäischer Ebene einzuwerben. Bei der geplanten Führerscheinreform kommt der nächste Schritt. Das Bundeskabinett will heute entsprechende Pläne von Verkehrsminister Patrick Schnieder auf den Weg bringen. Das Ziel, die Fahrschulausbildung soll moderner, digitaler und einfacher werden. Dadurch sollen die Kosten sinken. Ursula Winkler mit den Einzelheiten.
4: Ab dem Jahreswechsel sollen sich Fahrschülerinnen und Schüler zum Beispiel aussuchen können, ob sie die Theorie lieber wie bisher nur in der Fahrschule pauken wollen oder daheim per App. Statt nur im Fahrschulauto zu üben, soll es dann auch möglich sein, bestimmte Fahrten zusammen mit den Eltern zu machen. Oder in Simulatoren. Wie viele Sonderfahrten nötig sind, soll der Fahrlehrer dann individuell einschätzen. Es müssen nicht mehr zwingend 12 Fahrten über Land, nachts und auf der Autobahn sein. Außerdem sollen beide Prüfungen gestrafft werden, sowohl die theoretische als auch die praktische.
3: Ein mit dem Ebola-Virus infizierter US-Amerikaner wird auf einer Spezialstation der Berliner Charité versorgt. Der Mann hatte sich in der Demokratischen Republik Kongo angesteckt. Weil der Flug nach Deutschland kürzer ist, baten die US-Behörden um entsprechende Hilfe. Das Bundesgesundheitsministerium betont, dass weder für die Bevölkerung noch für Patienten der Charité Gefahr besteht. Die Infos von Fiona Reinhardt.
5: Die Sonderisolierstation der Charité sei die größte Einrichtung dieser Art in Deutschland und auf solche Fälle bestens vorbereitet, heißt es. Zweimal im Monat trainiere das Personal für solche Notfälle. Auf der Station könne die Klinik den Patienten vollständig isoliert behandeln. Und um die Bevölkerung und andere Patienten zu schützen, werde beispielsweise das Abwasser von der Station separat aufbereitet. Schutzanzüge würden durch ein spezialisiertes Unternehmen entsorgt. Laut Gesundheitsministerium werde der Patient jetzt genauestens untersucht. Unterstützen soll dabei auch das nahegelegene Robert-Koch-Institut.
3: Bundestrainer Julian Nagelsmann will morgen offiziell den deutschen Kader für die Fußball-WM bekannt geben. Immer mehr Namen sickern aber im Vorfeld durch. So soll Nagelsmann nach Medienberichten die beiden Youngster Lennart Kahl vom FC Bayern und Said Elmala vom 1. FC Köln mitnehmen. Der 19-jährige Elmala hat bisher kein einziges A-Länderspiel bestritten, erzielte in seiner ersten Bundesliga-Saison für die Kölner aber 13 Tore und 5 Assists. Der 18-jährige Kahl machte bisher 2 Länderspiele. Die WM in den USA, Kanada und Mexiko beginnt morgen in 3 Wochen. Das Urteil im Bielefelder Terrorprozess um den mutmaßlichen Anschlag vor dem Cutie soll jetzt bereits am 1. Juni fallen. Das Oberlandesgericht Düsseldorf hat einen weiteren Verhandlungstag gestrichen. Gestern wurden die Plädoyers gehalten. Die Bundesanwaltschaft fordert eine lebenslange Haftstrafe mit anschließender Sicherungsverwahrung. Die Verteidigung plädiert auf 12 Jahre Gefängnis. Dem angeklagten Syrer Mahmoud M. wird vierfacher versuchter Mord und die Mitgliedschaft in der Terrorgruppe Islamischer Staat vorgeworfen. Vor Gericht hatte er sich nicht zu den Vorwürfen geäußert. In Haft hatte er die Taten gegenüber mehreren Psychiatern aber gestanden.
1: Wir schauen aufs Radio Bielefeld Wetter, wurschteln uns heute so durch und freuen uns auf das, was kommt.
2: Ja, heute wird es stellenweise ein bisschen hart, sich da durchzuwurschteln mit relativ viel Regen stellenweise und vielleicht auch einem Gewitter und Wind. Aber immerhin 18 Grad und hinten raus soll die Sonne ein bisschen rauskommen. Morgen wird es nochmal ein bisschen wärmer, auch trockener. Ab Freitag richtig schön, Samstag 26 Grad.
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1: 7:04. Schauen wir nochmal schnell und aktuell, was auf den Straßen los ist.
2: Herforder Ecke Stadtheider gibt es Arbeiten an der Ampel. Ostlingstraße, Kreuzung Bodelschwingstraße ist Audi Ampel aus. Und an der Filsendorfer der Magdalenen und Herforder Einwärtshöhe Grundschule wird geblitzt.
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1: Moin moin zusammen. Ja, das Wetter wird jetzt am Pfingstwochenende richtig jut. Und dann werden auch wieder viele Bienen unterwegs sein. Gut, dass es sie gibt, denn denen verdanken wir einen Honig auf dem Tisch. Ne? Darf für mich morgens zum Frühstück nicht fehlen. Kollegin Silvana Greper wollte sich das mal genauer angucken, wo der Honig herkommt und war deshalb beim Imker.
6: Es ist ein schönes Gefühl, wenn sie im Hosenbein einem hochkrabbeln.
1: Ja, gleich finden wir raus, wie viele es in die Hose geschafft haben. Hier bei Radio Bielefeld. Schönen Mittwochmorgen.

0: Ist das eine Biene oder ist das eine Wespe? Will das Ding jetzt einmal essen? Stich mich bloß nicht! Radio Bielefeld läuft am Mittwoch um 12 nach 7 mit Sebastian Wiese.
1: Und Timo Teichler, ja, das war der Sound der Biene. Nicht zu verwechseln mit der Wespe. Und Wespe gemein, Biene gut, das ist so die wichtige Formel.
0: Denn Bienen sorgen ja auch für Honig, ne? Ich mag den ja richtig gerne morgens am Wochenende. Das Brötchen aufs Croissant, herrlich, ne? Weil heute sogar Weltbienentag ist, hat die Kollegin Silvana Greper die Bienen besucht. Bei Hobby-Imker Albert Bauer. Der Imker hat seit über 50 Jahren und hat zahlreiche Bienenvölker in der Stadt. Für Silvana war das auf jeden Fall eine Herausforderung.
2: Ich mag das Gesumme allein nicht. Wenn ich das schon höre, da geht's bei mir einmal kalten Rücken runter. Und ich denke mir so, geh weg.
3: Ja. Ich habe da so eine Haube.
2: Ja.
3: Die habe ich hier. Es ist ein schönes Gefühl, wenn sie im Hosenbein einem hochkrabbeln oder so.
2: Oh nein, wie das passieren? Das meine Hose ist ganz weit unten.
3: Ja, du könntest die Strümpfe da drüber machen, aber lassen wir es mal sein. Ich glaube, okay, dass die Gefahr besteht kaum. Ich mache so ein bisschen Rauch. Dadurch kann man sie so etwas zurückdrängen.
2: Oh ja, ah, Feuer.
3: So reagieren die Bienen dann auch und sagen auch Feuer.
2: Da sind aber viele Bienen.
3: Also so eine Wabe, das sind vielleicht jetzt 800 Bienen auf einer Seite.
2: Ja. Da steckt ja eine Biene in der Wabe, wie süß. Ja. Mit dem Kopf voran. Du hast ganz viele Bienen auf der Hose, ich will bei mir gar nicht gucken.
3: Alles nicht so schlimm. Eine junge, geschlüpfte Biene, die kann man so in die Hand nehmen. Der Stachel ist noch so weich, dass der gar nicht durch die menschliche Haut durchkäme. Auch wenn ich sie ein bisschen abschüttle und so.
2: Ich finde, sie klingen böse.
3: Nein, sie klingen nur ein bisschen aufgeregt. Sie sagen sozusagen, ey, nun, was machst du denn da und so. Aber mehr machen sie eigentlich nicht. Was da glänzt, kannst du das sehen?
2: Ja.
3: Ja, das ist frisch eingetragener Nektar oder schon Honig. Es ist aber nicht viel.
2: Oh, das riecht toll. Ja, wow.
3: Und eine Sache, die jetzt der Imker zu dieser Jahreszeit macht, ist, er kontrolliert eben auf die sogenannten Königinnenzellen. Und wenn jetzt hier eine Zelle, eine sogenannte Königinnenzelle wäre, dann würde die hier so rausgucken. Ist völlig, alles völlig in Ordnung. Wir sind hier jetzt auch fertig. Wir können jetzt hier das hier wieder zumachen.
0: Und es wurde niemand gestochen, ne? Hat auch keine Biene irgendwo sich in eine Hose verirrt. Bis der Honig fertig ist, dauert es aber noch ein bisschen. 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

0: Gleich 7.22 Uhr. 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
1: Anna, vor der Einwärts wird geblitzt an der Magdalen- und Filsendorfer Straße. Und an der Ostlingstraße und Herforder gibt es Ampelprobleme. Einmal Höhe Kreuz- und Wurdelschwing und einmal Höhe Stadtheiler Straße.
0: So, und wen haben wir hier noch?
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3: Das ist eure Nummer 1, Radio Bielefeld. Schönen Mittwochmorgen wünschen wir euch. 7.30 Uhr ist es. Und im Schnitt kostet ein Führerschein aktuell 3.400 Euro. Das ist eine Menge. Aber das soll sich ändern, hoffentlich.
4: Das Bundeskabinett will heute nämlich die Führerscheinreform auf den Weg bringen. Die Pläne von Verkehrsminister Patrick Schnieder zielen darauf, den Weg zum Führerschein günstiger zu machen. Vorgesehen sind Neuregelungen zu Sonderfahrten und theoretischen und praktischen Prüfungen. Der Kulturausschuss und der Betriebsausschuss Immobilienservicebetrieb sind nicht dem Vorschlag der Stadtverwaltung gefolgt, die Kunsthalle im Bestand zu sanieren, ohne einen Erweiterungsbau zu errichten. Die Entscheidung, welche Variante bei der Sanierung gewählt werden soll, soll in der nächsten Sitzung im Juni fallen. Bis dahin gäbe es in verschiedenen Punkten noch Klärungsbedarf, hieß es. Die Bielefelder Feuerwehr war gestern Nachmittag in Jöllenbeck im Einsatz. Dort brannte es im Dachstuhl eines Reihenhauses. Das Feuer war schnell gelöscht, verletzt wurde niemand. Wahrscheinlich war der Brand durch vorherige Dacharbeiten ausgebrochen. Das Urteil im Bielefelder Terrorprozess um den mutmaßlichen Anschlag vor dem Cutie soll jetzt bereits am 1. Juni fallen. Das Oberlandesgericht Düsseldorf hat einen weiteren Verhandlungstag gestrichen. Gestern wurden die Plädoyers gehalten. Die Bundesanwaltschaft fordert eine lebenslange Haftstrafe mit anschließender Sicherungsverwahrung. Die Verteidigung plädiert auf 12 Jahre Gefängnis. Vor der offiziellen Bekanntgabe des deutschen Kaders für die Fußball-WM morgen sickern im Vorfeld immer mehr Namen durch. So soll Trainer Julian Nagelsmann nach Medienberichten die beiden Youngster Lennart Kahl vom FC Bayern und Said Elmaler vom 1. FC Köln mitnehmen. Der 19-jährige Elmaler hat bisher kein einziges A-Länderspiel bestritten, der 18-jährige Kahl erst 2. In der EU gibt es eine Einigung auf die vollständige Umsetzung des umstrittenen Zolldeals mit den USA. Die EU verständigte sich in der Nacht unter anderem darauf, Zölle auf US-Industriegüter abzuschaffen. Das teilte die derzeitige zyprische EU-Ratspräsidentschaft mit. Der Ostwestfalen-Tunnel wird kommende Nacht in beide Richtungen gesperrt. Grund sind Reinigungsarbeiten. Die Sperrung dauert von 19.30 Uhr heute Abend bis 5.30 Uhr morgen früh.
3: Wir schauen aufs Radio Bielefeld Wetter.
5: Heute ist alles dabei, ist sehr ungemütlich, aber 18 Grad, Regenschirm brauchen wir und noch eine Sonnenbrille. Also ihr merkt, da ist viel los, ein Wechselspiel am Bielefelder Himmel. Morgen ist es ein bisschen ruhiger, zwar grau, vielleicht ein Regentropfen, aber auch wieder mehr Sonne. Und ab Freitag trocken, fast wolkenfrei, 26 Grad am Samstag.
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5: Herforder einwärts wird geblitzt, an der Magdalen- und Filsendorfer Straße steht auch eine Maschine, Foltmannstraße ist neu dabei, wird gemeldet über die 08800-300 und Ostningstraße, Kreuzung Bodelschwingen, gibt's Ampelprobleme.
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3: Moin Moin zusammen.

0: aus dem besten Mix feiert heute Geburtstag. Herzlichen Glückwunsch zum 80. liebe Cher. Ja, oder wie Thomas Gottschalk sagen würde.
1: 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Und hier ist, naja, Cher. Cher, nicht so schwer wie Cher. 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

0: 40. Schönen Mittwochmorgen mit uns. Radio Bielefeld läuft und jetzt stellt sich nicht jemand unter den Wasserfall, sondern unter den Geldregen.
1: Okay, muss ich kurz verdauen.
0: Der war nicht schlecht, oder?
1: Und gebe schnell ab zu Hendrik Frost ins landesweite Geldregenstudio.
2: Ja, guten Morgen. Ute ist bei mir am Telefon und Ute, du bist gut gelaunt, habe ich gerade schon gehört.
3: Ja, weil ich mich freue, dass ich jetzt auch mal im Geldregen bin.
2: Ja, guck mal, quasi auf dem letzten Drücker. Heute ist Mittwoch, wir sind in der Finalwoche und jetzt hast du es auch geschafft. Und Ute, du bist jemand mit einem großen Herz. Du bist sozial sehr engagiert, das hast du mir schon verraten, bei euch in der Gemeinde. Was machst du da alles?
3: Ehrenamtliche Küsterin, Kommunionhelferin und nebenbei mache ich dann noch die Notfallpraxis.
2: Das ist wirklich einiges. Ute, wenn du hier Geld gewinnst im Geldregen, was machst du damit?
3: Das werde ich dann im Garten mit investieren und da kann ich das gut für gebrauchen.
2: Also wenn das hier gut ausgeht für dich im Geldregen, dann kommen wir alle zu dir und gucken uns dann das mal im Garten an.
3: Ja, gerne.
2: Dann drücke ich dir die Daumen, Ute. Du kennst die Befehle, weiter und stopp. Fahr dich nur nicht in den Blitz, damit würde ich dich ungern heute in den Tag starten.
3: Alles klar.
4: 200 Euro.
3: Weiter.
4: 300 Euro.
3: Stopp.
2: Das sind 300 Euro.
3: Super, danke.
2: Ute, ganz viel Spaß damit.
3: Dankeschön.
2: Und damit sind wir drin im Finalmittwoch hier im Geldregen. Wir sind warm gespielt und bereit für euch, denn wir haben ja auch noch ein Versprechen. 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

0: Gleich 10 vor 8, Radio Bielefeld läuft live.
1: Ja?
0: Am Mittwochmorgen.
2: Ist das live?
0: Ja, ich versuche erstmal ein bisschen runterzukommen.
2: Okay.
0: Nein, die Musik ist jetzt nicht, also live spiele ich jetzt nicht, aber wir gucken live schnell und aktuell, was auf den Straßen los ist.
2: Ich trinke gerade live einen Kaffee.
0: Herforder
2: Straße einwärts, Höhe Grundschule wird geblitzt. An der Volkmannstraße auch neu dabei. An der Magdalene und der Filsendorfer stehen die Maschinen. Ostlingstraße, Kreuzung Bodelschwingen gibt es Ampelprobleme. Herforder Ecke Stadtheider ist das auch so der Fall. Und Probleme gibt es auch auf den Straßen in Sachen Führerschein. Er soll ja günstiger werden. Wie genau? Ein Thema gleich um 8 in den Radio Bielefeld Nachrichten.

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1: Schönen Mittwochmorgen mit uns.
2: Wisst ihr noch, wie ihr euch gefühlt habt beim Finale in Berlin beim Pokal morgens? Ja.
3: Zum ersten Mal in der Vereinsgeschichte.
2: Ja. Oh, das war ein ganz schönes Gefühl. Ja. Ähnlich geht's auch den Fans vom SC Freiburg, nur anders.
4: Warte, ich bin gerade noch ein bisschen
2: da, okay.
4: Ich bin noch.
2: Wir warten einen Moment.
4: Ja, der SC Freiburg spielt am Abend erstmals in seiner Geschichte ein europäisches Finale. In der Europa League treffen die Breisgauer in Istanbul auf den Premier League Club Aston Villa. Pia Wegner berichtet.
5: Dass der kleine SC Freiburg es ohne das ganz große Geld überhaupt ins Finale geschafft hat, ist schon die erste Sensation. Ab 21 Uhr könnte der Verein jetzt seinen mit Abstand größten Erfolg einfahren. Dafür muss er aber am erfolgreichsten Trainer der Europa League vorbei. Aston Villa Coach Unai Emery stand dort bereits fünfmal im Endspiel. Viermal davon konnte er den Pokal in die Höhe recken. Freiburg-Coach Julian Schuster ließ sich davon bei The Zone nicht einschüchtern.
6: Wir werden alles dafür tun und unser Gesicht zeigen, um diesen großen Cup zu erzielen.
5: Sollte das gelingen, würden die Breisgauer sich so außerdem erstmals für die Champions League qualifizieren.
4: Der Kulturausschuss und der Betriebsausschuss Immobilien-Service-Betrieb sind nicht dem Vorschlag der Stadtverwaltung gefolgt, die Kunsthalle im Bestand zu sanieren, ohne einen Erweiterungsbau zu errichten. Die Entscheidung, welche Variante bei der Sanierung gewählt werden soll, soll in der nächsten Sitzung im Juni fallen. Bis dahin gäbe es in verschiedenen Punkten noch Klärungsbedarf, hieß es. Die einfachste Sanierung würde Kosten von knapp 45 Millionen Euro mit sich bringen. Eine Sanierung mit Erweiterungsbau wäre um bis zu 23 Millionen Euro teurer. Sollte es nur bei der Kernsanierung des Bestandsgebäudes bleiben, riskiere man den Anschluss der Kunsthalle an die nationale und internationale Museumswelt zu verlieren, so Direktorin Christina Weg. Das Bundeskabinett soll heute die Führerscheinreform auf den Weg bringen. Die Pläne von Verkehrsminister Patrick Schnieder zielen darauf, den meist einige tausend Euro teuren Weg zum Führerschein günstiger zu machen. Fahrschulen sollen dafür unter anderem mehr digitalen Unterricht anbieten und Simulatoren einsetzen können. Vorgesehen sind auch Neuregelungen zu Sonderfahrten und theoretischen sowie praktischen Prüfungen. Das Urteil im Bielefelder Terrorprozess um den mutmaßlichen Anschlag vor dem Cutie soll jetzt bereits am 1. Juni fallen. Das Oberlandesgericht Düsseldorf hat einen weiteren Verhandlungstag gestrichen. Gestern wurden die Plädoyers gehalten. Die Bundesanwaltschaft fordert eine lebenslange Haftstrafe mit anschließender Sicherungsverwahrung. Die Verteidigung plädiert auf 12 Jahre Gefängnis. Dem angeklagten Syrer Mahmoud M. wird vierfacher versuchter Mord und die Mitgliedschaft in der Terrorgruppe Islamischer Staat vorgeworfen. Vor Gericht hatte er sich nicht zu den Vorwürfen geäußert. In Haft hat er die Taten gegenüber mehreren Psychiatern aber gestanden. Die Bielefelder Feuerwehr war gestern am späten Nachmittag in Jöllnbeck im Einsatz. Dort brannte es im Dachstuhl eines Reihenhauses. Das Feuer war schnell gelöscht. Auch ein Ausbreiten der Flammen auf die anderen Häuser konnte verhindert werden. Verletzt wurde niemand. Wahrscheinlich war der Brand durch vorherige Dacharbeiten ausgebrochen. Rund 50 Feuerwehrleute waren im Einsatz.
3: Wir schauen aufs Radio Bielefeld Wetter und eben... Oh, jetzt sehe ich sogar. Ich wollte gerade sagen, kam mir eine Bielefelderin am Studiofenster vorbei mit einem Regenschirm und jetzt sehe ich auch beim Rausgucken, hat angefangen. Du hast es ja gesagt.
2: Ja, geht auch noch ein bisschen so. Vielleicht auch noch ein Gewitterchen dabei. Hatten wir gestern, glaube ich, auch schon mal auf dem Radar. Das Ganze bei 18 Grad. Also warm ist es, aber ungemütlich, weil auch noch Wind dazu kommt. Zum Abend hin soll es trocken werden. Morgen dann auch sehr viel trockene Abschnitte dabei. Ganz bisschen Regen vielleicht am Nachmittag und Temperaturen gehen auch rauf auf 20 Grad. Zieht euch also nicht zu warm an, wird vielleicht auch ein bisschen stickig und schwül am Freitag, ab Freitag kann man sagen. Einfach nur schön, 23 Grad viel Sonne, Samstag 26 Grad viel Sonne.
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3: Gleich 8 Minuten, schauen wir schnell und aktuell, was auf den Straßen los ist.
2: Ja, vor der Einwärtshöhe Grundschule wird geblitzt an der Foltmannstraße, der Magdalen und der Filzendorfer. An der Ostingstraße Kreuzung Bodelschwing hat man Ampelausfall. Ist das weg? Ja, sagt gerne mal Bescheid, 08000 800 300, sonst drumherum, ja, alles normal, alles wie immer.
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4: Guten Tag, klar. Und Tim Donsbach.
3: Moin Moin zusammen. Und wir sagen auch diese Woche wieder Dankeschön und diesmal einer ganz besonderen Berufsgruppe, den Bestatterinnen und Bestattern in Bielefeld. Gleich erklärt uns Jutta, dass der Beruf gar nicht so traurig ist, wie man vielleicht denkt und dass er ihr ja wirklich sehr, sehr viel Positives gibt. Unser Thema gleich hier in etwas mehr als 6,5 Minuten bei Radio Bielefeld.

0: Wenn einem der Kellner das Essen bringt, dann sagt man automatisch Dankeschön, ne? Oder wenn der Arzt einem hilft und man wieder gesund ist, dann freut man sich.
1: Ja, alles Berufsgruppen, denen wir schon Dankeschön gesagt haben.
0: Radio Bielefeld läuft um 10 nach 8 am Mittwoch mit Sebastian Wiese. Ja, ihr wisst, ne, jede Woche bedanken wir uns bei einer anderen Gruppe von Menschen oder eben auch Berufsgruppe. Vielleicht war euer Job ja auch schon dabei. Aber es gibt so Berufe, da liegt, ich sag mal, das Dankeschön nicht direkt auf der Hand. Ne?
1: Ja, weil das Thema grundsätzlich irgendwie nicht so schön ist. Aber es sind dennoch natürlich wichtige Jobs und Berufsgruppen. Wir reden in dieser Woche über die Bestatterinnen und Bestatter. Reporterin Anna Bauer hat Jutta vom Bestattungsinstitut Formbrock bei der Arbeit besucht. Und Jutta geht mit ihrem Job anders um, als man das vielleicht so vermutet.
2: Ich habe sehr viel Freude an dem Beruf und in der ganzen Zeit, in der ich Bestatterin gewesen bin, hat es eigentlich nicht einen einzigen Tag gegeben, wo ich gedacht habe, nee, also du musst aber dringend noch mal was anderes machen. Also ich bin wirklich, wirklich so gerne Bestatterin.
3: Und das sieht man auch an den Räumen. Nicht schwarz und trist, sondern helle Räume mit vielen Fenstern. Räume, in denen ich mich wohlfühle.
2: Es ist nicht so, dass wir hier in den Gesprächen immer nur sitzen und traurig sind. Manchmal wird auch gelacht.
3: Denn abgesehen von der Arbeit mit den verstorbenen Personen ist auch der Kontakt zu den Hinterbliebenen der, der die Arbeit für Jutta besonders macht.
2: Mir ist es halt einfach immer so wichtig, dass die Angehörigen, die wir begleiten, dass sie auch von uns den Eindruck haben, dass wir uns wirklich Zeit für sie nehmen. Sind für uns die wichtigsten Personen, natürlich auch der Verstorbenen, klar, ne? Die behandeln wir so, als wenn das unsere eigene Mutter wäre oder beste Freundin, Geschwister, wie auch immer, ne? Die werden liebevoll begleitet, aber eigentlich müssen wir die Krücke für die Angehörigen sein, ne? Das ist unsere Aufgabe.
3: Aber es ruht auch ein gewisser Druck auf ihnen, denn
2: wir haben nur eine einzige Chance. Das heißt also, wir müssen es an dem Tag, muss alles wie am Schnürchen laufen.
3: Und trotz allem schenkt dieser Job Jutta auch eine Menge Lebensfreude.
2: Dadurch, dass ich ja jeden Tag immer wieder gespiegelt bekomme, dass das Leben eben halt endlich ist, dass es mir für mein Leben eigentlich, das macht mich nicht traurig, sondern es macht mich eher froh, weil ich eben halt so dankbar dafür bin, dass ich den Tag gesund leben kann, dass ich vielleicht auch ein bisschen aufmerksamer bin für Kleinigkeiten.
0: Ja, großen Respekt und ein dickes Dankeschön an Jutta. Wenn ihr auch euren Bestattern oder der Bestatterin, dem Bestatter Danke sagen wollt, vielleicht auch ja eine besondere Geschichte dazu habt, dann teilt das gern mit uns per WhatsApp-Sprachnachricht an Bielefeld 6x5 oder schreibt uns auch gern auf die Radio Bielefeld Facebook bzw. Instagram-Seite. 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

0: gleich 19 Minuten nach 8. 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
1: Ja, vor der Einwärts- und Grundschule wird geblitzt an der Voltmannstraße, der Magdalen und der Filsendorfer. Sonst habe ich nichts, gute Fahrt.
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3: Schönen Mittwochmorgen mit uns. Radio Bielefeld läuft, eure Nummer 1 um jetzt 8.30 Uhr. Tim, wie oft musstest du früher im Schulleiterbüro antanzen, weil du wieder auffällig warst?
4: Ja, ich glaube mehrmals wegen einfach ausgesprochen guter Leistung.
3: Ja, natürlich. Der Tim, der hat wieder so gut abgeschnitten bei der letzten Arbeit. Ja, worauf wir hinaus wollen, es gibt eine neue Schule in Bielefeld und jetzt auch eine neue Schulleitung.
4: Ja, die neue und allererste Schulleiterin des neuen Gymnasiums auf dem Seidensticker Campus hat jetzt offiziell ihren Dienst angetreten. Die 45-jährige Christiane Meyer war zuletzt stellvertretende Rektorin eines Gymnasiums in Herford. Die Lehrerin für Deutsch, Sport und Pädagogik lebt seit 5 Jahren in Bielefeld und hat hier auch studiert. Die Bielefelder Feuerwehr war gestern Nachmittag in Jöllenbeck im Einsatz. Dort brannte es im Dachstuhl eines Reihenhauses. Das Feuer war schnell gelöscht, verletzt wurde niemand. Wahrscheinlich war der Brand durch vorherige Dacharbeiten ausgebrochen. Das Bundeskabinett soll heute die Führerscheinreform auf den Weg bringen. Die Pläne von Verkehrsminister Patrick Schnieder zielen darauf, den Weg zum Führerschein günstiger zu machen. Vorgesehen sind neue Regelungen zu Sonderfahrten und theoretischen und praktischen Prüfungen. NRW-Ministerpräsident Hendrik Wüst besucht heute erstmals das ehemalige deutsche Konzentrations- und Vernichtungslager Auschwitz-Birkenau. Wüst möchte mit dem Besuch das Engagement der NRW-Landesregierung gegen Antisemitismus und für eine starke Erinnerungskultur bekräftigen. In Auschwitz in Polen starben über 1,1 Millionen meist jüdische Häftlinge. Der SC Freiburg möchte im größten Spiel der Vereinsgeschichte seinen ersten Europapokaltitel feiern. Im Endspiel der Europa League trifft der badische Fußball-Bundesligist heute Abend in Istanbul auf Aston Villa aus der Premier League. Im Fall des Sieges würde sich der SC Freiburg zum ersten Mal für die Champions League qualifizieren. Wenige Tage nach dem Besuch von US-Präsident Donald Trump in China beginnt Russlands Präsident Wladimir Putin heute seine politischen Gespräche in Peking. Geplant ist nach Angaben Moskaus ein Treffen mit Chinas Staats- und Regierungschef Xi Jinping. Beide Seiten wollen über die Beziehungen ihrer Länder sowie internationale und regionale Fragen sprechen. Eine 45-jährige Autofahrerin ist am Montagabend im Straßengraben gelandet. Sie wurde leicht verletzt. Die Herforderin war auf der Beckendorfstraße in Richtung Jöllenbeck unterwegs, als sie nach der Kreuzung zur Schröttinghauser Straße gegen ein Verkehrszeichen fuhr. Mit der Fahrzeugfront im Straßengraben kam der Kia anschließend zum Stehen.
3: Wir schauen aufs Radio Bielefeld Wetter.
5: Heute ist es durcheinander. Mittag durcheinander. Alles dabei. Es gibt Wind, es gibt Regen, es gibt wahrscheinlich vielleicht noch, wenn möglich, ein Gewitter. Zum Abend hin soll es aber auflockern. Heute ja auch so ein Firmenlauf in der Bielefelder Innenstadt. Wo geht das nochmal los? Ja, finden wir raus. Euch viel Spaß. 18 Grad gibt es auf jeden Fall. Hinten raus soll es gut werden. Morgen wird es auch schon wieder besser und nochmal wärmer. Und am Wochenende tragt ihr eine kurze Hose, habt ihr mir schon gesagt. Bei Samstag viel Sonne und 26 Grad.
3: Kurz nach 9:30 Radio Bielefeld, Blitzer und Verkehr. 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
5: Da wird geblitzt an der Herforder Straße einwärts, an der Foltmannstraße, der Magdalenen und der Filsendorfer Straße. Da könnt ihr auf jeden Fall, solltet ihr auf jeden Fall nicht zu schnell fahren. Ich habe es nicht geschafft, so schnell zu googeln.
3: Ich wollte jetzt nicht einfach einen raushauen, der vielleicht gar nicht stattfindet. Dann wäre es ja dösig. Aber
5: nein, heute haben wir auch gemeldet, Leute. Das ist hier
3: ist
5: heute
3: es der AOK-Firmenlauf?
4: Nein, der ist im August.
3: Siehst du, hab ich mich schon verhaut. Verhaut.
5: Wir werden es heute nicht mehr herausfinden.
3: Es wird nicht mehr besser. Aber schön, dass du uns in diese Lage gebracht hast. Alles klar.
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5: Timo Teichler.
4: Und Tim Donzmann.
3: Und wir zusammen, zumal wir ja gleich auch über den Führerschein sprechen wollen.

0: Wir haben bei Tim gehört, der soll günstiger werden. Die ihn machen wollen, die sagen, ja endlich, komm, in den Puschen da. Die Fahrlehrer und Fahrschulen, die sagen, oh, wie soll das denn funktionieren? Unser Thema gleich hier.
1: Sparen wir uns.

0: Mein Dreijähriger hat gestern zu mir gesagt, Papa, ich will Autofahren lernen. Gut, da muss er jetzt noch so 15 Jahre warten, aber ist vielleicht auch gar nicht so schlecht, denn aktuell ist der Führerschein ja ziemlich teuer. Radio Bielefeld läuft am Mittwoch um 8.37 Uhr.
1: Der Führerschein ist zu teuer, sagt der Verkehrsminister. Im Schnitt kostet der Lappen 3.400 Euro. Das soll sich ändern. Ein entsprechender Plan soll heute auf den Weg gebracht werden.
0: Die Fahrschulausbildung soll moderner, digitaler und einfacher werden. Dadurch sollen dann die Kosten sinken. Und da sind einige Dinge dabei, die... Ich finde sie schon ein bisschen gewöhnungsbedürftig.
1: Ja, das sag ich dir. Mal so. Gut finden wir, glaube ich, erstmal, dass Preise und Erfolgsquoten aller Fahrschulen künftig online transparent in einer Datenbank veröffentlicht werden sollen. Jetzt bezüglich Theorieprüfung, da soll man ab dem nächsten Jahr sich aussuchen können, ob man sein Wissen in der Fahrschule dazu lernt oder per App von zu Hause. Und die größten und verrücktesten Punkte gibt es eigentlich bei dem Punkt Fahren. Davon Es sollen mehr Stunden am Simulator angeboten werden. Es soll auch mehr Spielraum bei den Sonderfahrten geben. Also diese 12 Fahrten über Land in der Nacht oder über die Autobahn. Braucht man diese 12 wirklich oder reichen vielleicht auch ein paar weniger? Die Fahrschule soll darüber in Zukunft selbst bestimmen können.
0: Und in Zukunft sollen tatsächlich Mama und Papa auch ihre Kinder ausbilden
1: das
0: können.
1: Das ist, glaube ich, das Verrückteste an der ganzen Geschichte. Wird Laienausbildung genannt. Die Grundidee, die Eltern fahren mit den Kindern über die Straße. So sollen sie eben mehr Fahrpraxis bekommen und besser auf die Prüfung vorbereitet werden. Voraussetzung: Fahrschüler müssen schon mal die theoretische Prüfung bestanden haben und 6 Fahrstunden in der Fahrschule absolviert haben. Und die Eltern oder wer auch immer es dann ist, muss auch mindestens 7 Jahre einen Führerschein haben.
0: Der Fahrlehrerverband kritisiert nicht nur den letzten Punkt, sondern auch die Reform bei den Sonderfahrten. Die hätten in den letzten Jahrzehnten wesentlich zur Verkehrssicherheit beigetragen. Daniel Völker von der EWG-Fahrschule hat uns schon Anfang des Jahres gesagt:
2: Die Verkehrssicherheit steht über allem, muss über allem stehen. Da kann man nicht einfach sagen, es muss günstiger werden dafür. Keine Ahnung, überlebt nur noch die Hälfte so ungefähr. Ne?
0: Ja, was am Ende heute im Bundestag in Sachen Führerschein entschieden und auch auf den Weg gebracht wird, das hört ihr hier bei uns mit Radio Bielefeld Wissen, was wichtig ist. Schönen Mittwochmorgen wünscht ihr.

0: gleich 8.42 Uhr. Schönen Mittwochmorgen mit uns. 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
1: Ja, und Geld für den Führerschein gibt es jetzt auch, wenn ihr wollt, bei Hendrik Frost im landesweiten Geldregenstudio.
2: Guten Morgen an Dustin. Du bist schon startklar, ja?
3: Ich bin startklar, genau.
2: Perfekt, wunderbar. Und du bist, das hast du mir gerade verraten, ein Österreich-Fan. Bist du Team Kaiserschmarrn oder Team Wiener Schnitzel?
3: Dann Team Wiener Schnitzel.
2: Du hast nicht so den süßen Zahn, höre ich da raus?
3: Ja, wobei das also auch, aber dann doch lieber das Schnitzel.
2: Was zieht dich nach Österreich?
3: Im Sommer gerne die Seen und die Berge und im Winter oder zum Wintersport dann definitiv das Snowboarden im Schnee.
2: Und wie oft hast du dich schon hingelegt? Gemault?
3: Ich denke, das passiert bestimmt immer noch jedes Jahr, aber ja. Nicht mehr so wie früher.
2: Dustin, wenn du hier Geld aus dem Geldregen rausholst, dann, weiß ich, gibt es ein neues Snowboard oder?
3: Dann geht es erstmal im Sommer Richtung Österreich zum Sommerurlaub und wenn dann noch was überbleiben sollte, dann vielleicht dann noch ein neues Snowboard.
2: Dann drücke ich dir die Daumen, hier kommt dein Geldregen.
3: Danke.
4: 250 Euro.
3: Weiter.
4: 400 Euro.
3: Stopp.
2: Das sind 400 Euro. Ich denke mal, also mal mindestens die Spritkosten nach Österreich und zurück und nettes Essen ist auf jeden Fall finanziert.
3: Genau. Super, Dankeschön.
2: Und ihr könnt ja noch so viel mehr hier rausholen. 10.000 Euro haben wir euch versprochen, heute in der Morningshow. Die neigt sich langsam dem Ende entgegen. Ne? 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

0: Kennt ihr noch? Gleich 10 vor 9, Radio Bielefeld läuft am Mittwochmorgen. Texas Lightning, ich meine, die haben auch mal beim ESC mitgemacht.
1: Ist das so?
0: Paar Jährchen her. Wir gucken lieber jetzt schnell und aktuell, was auf den Straßen los ist.
1: Ja, da wird weiter geblitzt an der Herforder Straße einwärts, an der Volkmannstraße, der Magdalenen und der Filsendorfer. Und nochmal zur Aufklärung, gibt heute tatsächlich einen Firmenlauf, ist der Sparrenburg-Firmenlauf, der da heute stattfindet. 18 Uhr geht das da los, sind irgendwie über 60 Firmen dabei, vielleicht auch eure Bude. Habt viel Spaß.

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1: Schönen Mittwochmorgen mit uns.
2: Frau Suhrmann, so hieß damals meine Schulleiterin in Heben. Ach. Irgendwie vergisst man die Namen der Schulleitung nie. Ich weiß gar nicht, woran das
3: Frau Surbier. Oh,
4: das ist wieder was ganz anderes.
5: Achso, das war nee. Ich hatte Herrn Hilker am Rad. Und du, Sebastian, möchtest du auch noch? Weißt du noch?
3: Boah. Ich muss noch überlegen, wie meine Schulleiter früher hieß.
5: Gut, wir kommen zu einer neuen Schulleitung, nämlich die neue und allererste Schulleiterin des neuen Gymnasiums auf dem Seidensticker Campus hat jetzt offiziell ihren Dienst angetreten. Die 45-jährige Christiane Meyer war zuletzt stellvertretende Rektorin eines Gymnasiums in Herford. Die Lehrerin für Deutsch, Sport und Pädagogik lebt seit 5 Jahren in Bielefeld und hat hier auch studiert. Sie spricht von einer großartigen Chance, eine neue Schule zu gestalten und das pädagogische Konzept entwickeln zu können. An dem neuen Gymnasium sind zum neuen Schuljahr 109 Schüler angemeldet. Bei der geplanten Führerscheinreform kommt der nächste Schritt. Das Bundeskabinett will heute entsprechende Pläne von Verkehrsminister Patrick Schnieder auf den Weg bringen. Das Ziel, die Fahrschulausbildung soll moderner, digitaler und einfacher werden. Dadurch sollen die Kosten sinken. Ursula Winkler mit den Einzelheiten.
6: Ab dem Jahreswechsel sollen sich Fahrschülerinnen und Schüler zum Beispiel aussuchen können, ob sie die Theorie lieber wie bisher nur in der Fahrschule pauken wollen oder daheim per App. Statt nur im Fahrschulauto zu üben, soll es dann auch möglich sein, bestimmte Fahrten zusammen mit den Eltern zu machen oder in Simulatoren. Wie viele Sonderfahrten nötig sind, soll der Fahrlehrer dann individuell einschätzen. Es müssen nicht mehr zwingend 12 Fahrten über Land, nachts und auf der Autobahn sein. Außerdem sollen beide Prüfungen gestrafft werden, sowohl die theoretische als auch die praktische.
5: Ein mit dem Ebola-Virus infizierter US-Amerikaner wird auf einer Spezialstation der Berliner Charité versorgt. Der Mann hatte sich im Kongo angesteckt. Weil der Flug nach Deutschland kürzer ist, baten die US-Behörden um entsprechende Hilfe. Das Bundesgesundheitsministerium betont, dass weder für die Bevölkerung noch für Patienten der Charité Gefahr besteht. Die Infos von Fiona Reinhardt.
7: Die Sonderisolierstation der Charité sei die größte Einrichtung dieser Art in Deutschland und auf solche Fälle bestens vorbereitet, heißt es. 2-mal im Monat trainiere das Personal für solche Notfälle. Auf der Station könne die Klinik den Patienten vollständig isoliert behandeln. Und um die Bevölkerung und andere Patienten zu schützen, werde beispielsweise das Abwasser von der Station separat aufbereitet. Schutzanzüge würden durch ein spezialisiertes Unternehmen entsorgt. Laut Gesundheitsministerium werde der Patient jetzt genauestens untersucht. Unterstützen soll dabei auch das nahegelegene Robert-Koch-Institut.
5: Der Kulturausschuss und der Betriebsausschuss Immobilien-Service-Betrieb sind nicht dem Vorschlag der Stadtverwaltung gefolgt, die Kunsthalle im Bestand zu sanieren, ohne einen Erweiterungsbau zu errichten. Die Entscheidung, welche Variante bei der Sanierung gewählt werden soll, soll erst in der nächsten Sitzung im Juni fallen. Bis dahin gäbe es in verschiedenen Punkten noch Klärungsbedarf, hieß es. Die einfachste Sanierung würde Kosten von knapp 45 Millionen Euro mit sich bringen. Eine Sanierung mit Erweiterungsbau wäre um bis zu 23 Millionen Euro teurer. Sollte es nur bei der Kernsanierung des Bestandsgebäudes bleiben, riskiere man den Anschluss der Kunsthalle an die nationale und internationale Museumswelt zu verlieren, so Direktorin Christina Weg. Der SC Freiburg möchte im bisher größten Spiel der Vereinsgeschichte seinen ersten Europapokaltitel feiern. Im Endspiel der Europa League trifft der badische Fußball-Bundesligist heute Abend in Istanbul auf Aston Villa aus der englischen Premier League. Die Badener gehen als Außenseiter in die Partie. Im Falle des Sieges würde sich der SC Freiburg zum ersten Mal für die Champions League qualifizieren. Anstoß heute Abend ist um 21 Uhr. RTL überträgt live.
1: Wir schauen aufs Radio Bielefeld Wetter, immer mal wieder Regenpausen heute, ne?
2: Ja, Pausen.
1: Nicht Regenpause, das wäre wieder völliger Blödsinn. Immer wieder Regenschauer heute.
2: So, das macht Sinn. Es ist ein bisschen windig, das Ganze aber bei angenehmen 18 Grad immerhin. Zum Abend hin bleibt es trocken, kommt dann noch die Sonne raus, könnt ihr wieder schöne Fotos machen. Morgen ganzen Tag über ganz in Ordnung. Ab Freitag wird es richtig schön. Ihr sucht weiter nach der kurzen Hose. Ich überleg noch. Aktuell fühlt es sich nicht richtig an, obwohl ich euch natürlich sage, klar, bei 26 Grad und viel Sonne, was sollst du da anziehen? Außer eine kurze Hose, aber gerade aktuell bei dem Wetter denke ich mir so, es ist einfach eklig.
1: Ja, jetzt fühlst du es noch nicht, aber warte mal ab, wenn die Temperaturen steigen, dann bist du auch kurz behost dabei.
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1: Ich sage jetzt schon, ich sehe von dir am Wochenende eine Story oder ein Foto bei Insta mit kurzer Hose. So. Lege mich fest, 9:04. Wie sieht's aus auf den Straßen?
2: Denke nicht. Geblitzt wird an der Herforder Einwärts, Höhe Grundschule, an der Volkmannstraße, der Magdalene und der Filsendorfer Straße. Und ansonsten glaube ich ganz gut, oder? Hinweise nehmen wir über, ihr kennt's, 08000 800 300.
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5: Guten Tag, klar. Tim Donsbach.
1: Moin moin zusammen. Ja, und das Wetter, es wird zum Wochenende hin, zum Pfingstwochenende immer besser. Richtig jut. Ja, und da werden wir auch viele Bienen sehen, die unterwegs sind. Gut, dass es die gibt. In denen verdanken wir unter anderem den Honig auf dem Tisch. Ne? Darf für mich morgens zum Frühstück nicht fehlen. Kollegin Silvana Greper wollte sich das mal genauer angucken, wo der herkommt, der Honig, und war deshalb beim Imker.
4: Es ist ein schönes Gefühl, wenn sie im Hosenbein einem hochkrabbeln.
1: Oh, gleich finden wir raus, wie viele es tatsächlich ins Hosenbein geschafft haben hier bei Radio Bielefeld. Schönen Mittwoch mit uns.
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0: Also in der ersten Geldringrunde waren die 10.000 Euro nicht drin. In der zweiten Geldringrunde waren die 10.000 Euro nicht drin. Jetzt spielen wir die dritte. Was sollte das für diese Runde wohl bedeuten?
1: Aber vor 10 haben wir doch gesagt, ne?
0: Ja, also es müssten jetzt...
1: Müssten das jetzt sein.
0: Müssten sein, ne? 10.000 Euro, garantiert. Ja, ruf an. 01379-36-5000 ist die landesweite Hotline. Anruf kostet 50 Cent aus allen deutschen Netzen. Mitmachen dürfen alle ab 18 und alle, die hier nicht arbeiten. Also du dann doch nicht. Aber jetzt wären sie drin. Für euch 10.000 Euro, garantiert, ohne Blitz unterm Geldregen. Etwas mehr als eine halbe Stunde bis zur nächsten Runde.

0: Da bin ich immer sehr nervös. Ist das jetzt eine Biene oder ist das eine Wespe? Will das Ding hier an mein Essen? Oh, stich mich bloß nicht, hopp! Radio Bielefeld läuft am Mittwoch um 8:45 mit Sebastian Wiese.
1: Ich bleib hier, keine Frage. Wir kommen nicht rüber. Ich komme nicht zu dir. Aber der Sound, den wir gerade gehört haben, das war eine Biene, nicht zu verwechseln mit einer Wespe. Und da gilt ja die Formel Wespe gemein, Biene gut.
0: Ja, denn Bienen sorgen ja unter anderem auch für den Honig. Mache ich ja immer richtig gerne, ne? Morgens, Wochenende aufs Brötchen, aufs Croissant, herrlich. Und weil heute sogar Weltbienentag ist, hat die Kollegin Silvana Greper die Bienen besucht. Bei Hobbyimker Albert Bauer, der imkert seit über 50 Jahren und hat zahlreiche Bienenvölker in der Stadt. Für Silvana war das Ganze auf jeden Fall eine Herausforderung.
2: Ich mag das Gesumme allein nicht. Wenn ich das schon höre, da geht es bei mir einmal kalten Rücken runter und ich denke mir so, geh weg.
3: Ja. Ich habe da so eine Haube,
2: ja.
3: Die habe ich hier. Es ist ein schönes Gefühl, wenn sie im Hosenbein einem hochkrabbeln oder so.
2: Oh nein, wie das passieren? Das meine Hose ist ganz weit unten.
3: Ja, du könntest die Strümpfe da drüber machen, aber lassen wir es mal sein. Ich glaube, okay. Dass die Gefahr besteht kaum. Ich mache so ein bisschen Rauch. Dadurch kann man sie so etwas zurückdrängen.
2: Oh ja, ah, Feuer.
3: So reagieren die Bienen dann auch und sagen auch Feuer.
2: Da sind aber viele Bienen.
3: Also so eine Wabe, das sind vielleicht jetzt 800 Bienen auf einer Seite.
2: Ja. Da steckt ja eine Biene in der Wabe, wie süß. Ja. Mit dem Kopf voran. Du hast ganz viele Bienen auf der Hose, ich will bei mir gar nicht gucken.
3: Alles nicht so schlimm. Eine junge, geschlüpfte Biene, die kann man so in die Hand nehmen. Der Stachel ist noch so weich, dass der gar nicht durch die menschliche Haut durchkäme. Auch wenn ich sie ein bisschen abschüttle und so.
2: Ich finde, sie klingen böse.
3: Nein, sie klingen nur ein bisschen aufgeregt. Sie sagen sozusagen, ey, nun, was machst du denn da und so. Aber mehr machen sie eigentlich nicht. Was da glänzt, kannst du das sehen?
2: Ja.
3: Ja, das ist frisch eingetragener Nektar oder schon Honig. Es ist aber nicht viel.
2: Oh, das riecht toll. Ja, wow.
3: Und eine Sache, die jetzt der Imker zu dieser Jahreszeit macht, ist, er kontrolliert eben auf die sogenannten Königinnenzellen. Und wenn jetzt hier eine Zelle, eine sogenannte Königinnenzelle wäre, dann würde die hier so rausgucken. Ist völlig, alles völlig in Ordnung. Wir sind hier jetzt auch fertig. Wir könnten jetzt hier das hier wieder zumachen.
0: Ja, und es wurde niemand dabei gestochen, hat sich auch keine Biene in irgendein Hosenbein verirrt. Bis der Honig fertig ist, dauert es noch ein bisschen. 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

0: Gleich 9.23 Uhr. 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
1: Dürerstraße stadtauswärts wird geblitzt. Herforder Einwärtshöhe, Grundschule an der Voltmannstraße. Der Magdalenenstraße steht eine Maschine in der 30er-Zone. Und an der Filsendorfer wird in beide Richtungen geblitzt. Sonst habe ich nichts, außer schlechtes Wetter da draußen. Aber wenn ich ans Wochenende denke, 26 Grad, du in der kurzen Hose, Sebastian, da wird mir auf jeden Fall richtig schlecht.

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4: Schönen Mittwochmorgen mit uns. Ihr hört Radio Bielefeld um 9.30 Uhr live vom Sisterplatz. Und ich war zuletzt tatsächlich in der Kunsthalle noch gar nicht lange her, während der Nachtansichten.
5: Ah ja.
4: Und da habe ich sogar auch ein Gemälde gemacht.
5: War das nicht so ein Kindermalkurs eigentlich?
4: Ja, Kinder konnten da auch, ja.
5: Ach so. Aber
4: es war direkt nach dem Derby-Sieg von Arminia in Münster, habe ich da verewigt.
5: Ja.
4: Ich denke, dieses Bild wird dort bald auch zu sehen sein.
5: Ich denke, extra dafür bauen sie an.
4: Ja.
5: Dann. Ja.
4: So.
5: Aber das ist noch nicht so ganz klar, denn der Kulturausschuss und der Betriebsausschuss Immobilien-Service-Betrieb sind nicht dem Vorschlag der Stadtverwaltung gefolgt, die Kunsthalle im Bestand zu sanieren, ohne einen Erweiterungsbau zu errichten. Die Entscheidung, welche Variante bei der Sanierung gewählt werden soll, soll erst in der nächsten Sitzung im Juni fallen. Bis dahin gäbe es in verschiedenen Punkten noch Klärungsbedarf, hieß es. Die neue und allererste Schulleiterin des neuen Gymnasiums auf dem Seidensticker Campus hat jetzt offiziell ihren Dienst angetreten. Die 45-jährige Christiane Meyer war zuletzt stellvertretende Rektorin eines Gymnasiums in Herford. Die Lehrerin für Deutsch, Sport und Pädagogik lebt seit 5 Jahren in Bielefeld und hat auch hier studiert. Rettungskräfte haben am frühen Morgen die Suche nach Vermissten in den Trümmern des eingestürzten Hauses in Görlitz wieder aufgenommen. Die Feuerwehr ließ offen, ob sie die 3 Vermissten lebend finden kann. Bevor die Suche wieder aufgenommen werden konnte, musste eine Seitenwand zum rechten Nachbarhaus gestützt werden. Das Urteil im Bielefelder Terrorprozess um den mutmaßlichen Anschlag vor dem Cutie soll jetzt bereits am 1. Juni fallen. Das Oberlandesgericht Düsseldorf hat einen weiteren Verhandlungstag gestrichen. Gestern wurden die Plädoyers gehalten. Die Bundesanwaltschaft fordert eine lebenslange Haftstrafe mit anschließender Sicherungsverfahren. Die Verteidigung plädiert auf 12 Jahre Gefängnis. Wenige Tage nach dem Besuch von US-Präsident Donald Trump haben Chinas Staats- und Parteichef Xi Jinping und Russlands Präsident Wladimir Putin in Peking ihre Freundschaft und enge Zusammenarbeit betont. Vor der großen Halle des Volkes grüßte Xi den Kreml-Chef mit militärischen Ehren und rotem Teppich. Auf Bildern chinesischer Staatsmedien waren auch Kinder mit russischen und chinesischen Fähnchen zu sehen. Der Ostwestfalen-Tunnel wird kommende Nacht in beide Richtungen gesperrt. Grund sind Reinigungsarbeiten. Die Sperrung dauert von 19.30 Uhr bis 5.30 Uhr morgen früh.
4: Also wenn ich morgen noch später zur Arbeit kommen sollte als sonst, dann wisst ihr, okay, er wollte durch den OVD-Tunnel, der war noch dicht.
5: Ja, steht er davor.
4: Keine Sorgen machen. Wir schauen aufs Radio Bielefeld Wetter, machen wir uns auch keine Sorgen, auch wenn es heute eher durchwachsen ist.
6: Heute richtig bescheiden. Also heute ist wirklich, also gefällt uns gar nicht.
5: Scharfimitator.
6: Ja. Regen, Wind, vielleicht noch ein Gewitter am Nachmittag, aber zum Abend hin ist es sonnig, das Ganze bei das zumindest 18 Grad. Morgen 20, wird trockener, ab Freitag sonniger, Samstag happy, 26 Grad.
4: Es war so ein bisschen so, ich lach jetzt, weil ich wusste es an der Stelle, aber ich finde es eigentlich lustig. So hat es
5: eine gespielte Witz.
4: Ja. Kurz noch als 10, da schau mal schnell und aktuell, was auf den Straßen los ist.
6: An der Dürer Straße wird statt auswärts geblitzt, an der Herforder einwärts, an der Magdalenenstraße und an der Filzen.
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4: Mit Sebastian Wiese.
5: Tim Donsbach.
4: Moin, moin zusammen. Und wir gucken mal, wer gleich gut lachen hat. Ne? In gut 10 Minuten die nächste Runde. Unterm Geldregen, jetzt werden ja die 10.000 Euro garantiert. Schnappt sie sich jemand, lacht, jubelt, weint vor Freude. Oder bleiben sie da für euch liegen? Klären wir gleich hier.

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1: Das Update kommt von Nadine per WhatsApp.
2: Einen wunderschönen guten Morgen. Auf Höhe vom Tierpark, eigentlich da, wo es links hochgeht zum Johannesberg, hat es direkt in der Kurve einen Unfall gegeben mit drei Fahrzeugen. Da ist jetzt inzwischen auch die Polizei. Das ist ein bisschen unübersichtlich da gerade, wenn man an den Autos vorbeifahren will, weil es halt direkt in der Kurve ist. Einfach vorsichtig fahren. Ja, genau. Einen schönen Tag wünsche ich, trotz Regen.

0: 9.42 Uhr. Schönen Mittwochmorgen mit uns. 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
1: Ich bin gespannt, was bei Hendrik Frost jetzt abgeht im landesweiten Geldregenstudio.
2: Ja, und ich platze mitten rein in die Hausarbeit bei Barbara. Hallo, guten Morgen.
3: Hallo, guten Morgen.
2: Jetzt gerade bist du noch am Bügelbrett, aber du freust dich schon auf Freitag.
3: Auf jeden Fall. Eine Woche Ischia, eine kleine italienische Insel vor Neapel.
2: Ah, da wissen wir in etwa in welcher Höhe. Habe ich jetzt noch nicht so häufig gehört, dass man dahin reist. Das klingt so ein bisschen speziell. Wie kommst du drauf?
3: Ischia war die schönste Insel der Welt 2022 oder 2023, ich weiß es nicht genau. Darüber habe ich einen Artikel gelesen und fand das interessant, fand die Bilder schön und wollte das einfach sehen.
2: Und jetzt lernst du also wirklich eine der schönsten Inseln der Welt kennen. Du warst vorher noch nicht da?
3: Nein.
2: So, aber bist trotzdem schon auch Inselmensch, ja?
3: Sardinien, Sizilien, Rhodos.
2: Ah, ja, ich merke schon, Barbara ist eine Weltenbummlerin und möchte sich jetzt noch ein bisschen Geld dazu verdienen für, ich weiß nicht, italienische Pizza auf Ischia.
3: Zum Beispiel.
2: Dann let's go.
4: 200 Euro.
3: Weiter.
4: 800 Euro.
3: Weiter.
4: 3.400 Euro.
3: Weiter.
4: 6.000 Euro.
3: Weiter.
4: 10.000 Euro.
3: Stopp.
2: Barbara?
3: Ja?
2: Du müsstest dich jetzt einmal ganz flott entscheiden.
3: Bitte.
2: Zwischen Bora Bora und Bali.
3: Bali.
2: Das sind 10.000 Euro, die dich nach Bali bringen könnten.
3: Danke.
2: Auch eine der schönsten Inseln der Welt.
3: Wahnsinn. War sehr nervenaufreibend. Danke, danke, danke. Toll.
2: Was macht ihr eigentlich mit viel Kohle? Versucht das herauszufinden. Wir schießen nach. Wir haben nochmal 5.000 Euro jetzt. Und die gibt es entweder in dieser neuen oder in der Runde danach. 5.000 Euro in einer der nächsten beiden Runden garantiert für euch. Bewerbt euch hier und dann rufe ich euch gleich mit etwas Glück zurück.
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0: 10 vor 10. 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
1: Gab einen Unfall im Johannistal, Kreuzung Dornberger Straße mit drei Autos, kommt es zu Behinderungen. An der Dürer Straße wird stadtauswärts geblitzt, an der Herforder Einwärts, Magdalenen und Filsendorfer Straße.
0: Wir haben Grund zu feiern. Ja? Passt ja eigentlich, Roxane. Nicht nur, weil du gleich weitermachst ab 10, sondern du gratulierst auch nochmal ganz herzlich.
2: Der guten alten Cher.
0: Alt.
2: Sieht aus wie 20. Darf man sagen, ne? Mit 80 darf man sagen, man ist alt, aber Cher sieht gar nicht danach aus, die lassen wir gleich mal hochleben.
0: Viel Spaß dabei.

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1: Mitte der Woche und in der Mitte des Lebens noch dazu, wir zwei, ne?
2: Tim Donsbach. Guten Morgen.
1: Und Roxane Brockschneider Tag. Wir haben die Radio Bielefeld Nachrichten für euch, ja. Nur ist auch nichts mehr mit faul auf der Couch liegen, ne?
2: Nee, da hast du jetzt noch weniger Zeit, zumindest wenn es nach einer neuen Studie geht.
1: Die sagt jetzt nämlich, du musst dich noch mehr bewegen und gesund zu bleiben als bisher angenommen.
2: Was ein Stress. Um das Herz-Kreislauf-System wirksamer vor Krankheiten zu schützen, könnte dieser Studie zufolge deutlich mehr Bewegung nützlich sein als bislang von der Weltgesundheitsorganisation empfohlen. Erwachsene sollten demnach versuchen, sich 10 Stunden pro Woche zu bewegen, um ihr Risiko für Erkrankungen wie Herzinfarkt, Schlaganfall oder Herzschwäche deutlich zu senken. Das empfiehlt ein Team der chinesischen Macau Polytechnic University im Fachmagazin British Journal of Sports Medicine. Die Einhaltung der bisherigen Empfehlung der WHO von mindestens 2,5 Stunden Bewegung pro Woche senkt das Risiko für Herz-Kreislauf-Erkrankungen demnach um bis zu 9%. Bei rund 10 Stunden Bewegung pro Woche lag die Verringerung des Risikos bei mehr als 30. Rettungskräfte haben am frühen Morgen die Suche nach Vermissten in den Trümmern des eingestürzten Hauses in Görlitz wieder aufgenommen. Die Feuerwehr ließ offen, ob sie die 3 Vermissten lebend finden kann. Das Haus war am Montagabend eingestürzt. An der Unglücksstelle wird nach 3 vermissten Menschen gesucht. Von 2 Frauen und einem Mann fehlt jedes Lebenszeichen. Es sei zudem nicht auszuschließen, dass sich zum Zeitpunkt des Einsturzes auch Menschen auf dem Gehweg befanden. Die Ursache für das Unglück ist weiter unklar. Das Urteil im Bielefelder Terrorprozess um den mutmaßlichen Anschlag vor dem Cutie soll jetzt bereits am 1. Juni fallen. Das Oberlandesgericht Düsseldorf hat einen weiteren Verhandlungstag aufgehoben. Gestern wurden die Plädoyers gehalten. Die Bundesanwaltschaft fordert eine lebenslange Haftstrafe mit anschließender Sicherungsverwahrung. Die Verteidigung plädiert auf 12 Jahre Gefängnis. Dem angeklagten Syrer Mahmoud M. wird 4-facher versuchter Mord und die Mitgliedschaft in der Terrorgruppe Islamischer Staat vorgeworfen. Vor Gericht hatte er sich nicht zu den Vorwürfen geäußert. In Haft hat er die Taten gegenüber mehreren Psychiatern aber gestanden. Die neue und auch allererste Schulleiterin des neuen Gymnasiums auf dem Seidensticker Campus hat jetzt offiziell ihren Dienst angetreten. Die 45-jährige Christiane Meyer war zuletzt stellvertretende Rektorin eines Gymnasiums in Herford. Die Lehrerin für Deutsch, Sport und Pädagogik lebt seit 5 Jahren in Bielefeld und hat hier auch studiert. Sie spricht von einer großartigen Chance, eine neue Schule zu gestalten und das pädagogische Konzept entwickeln zu können. An dem neuen Gymnasium sind zum neuen Schuljahr 109 Schüler angemeldet. Der SC Freiburg spielt am Abend erstmals in seiner Geschichte ein europäisches Finale. In der Europa League treffen die Breisgauer in Istanbul auf den Premier League Club Aston Villa. Pia Wegner berichtet.
3: Dass der kleine SC Freiburg es ohne das ganz große Geld überhaupt ins Finale geschafft hat, ist schon die erste Sensation. Ab 21 Uhr könnte der Verein jetzt seinen mit Abstand größten Erfolg einfahren. Dafür muss er aber am erfolgreichsten Trainer der Europa League vorbei. Aston Villa Coach Unai Emery stand dort bereits 5-mal im Endspiel. 4-mal davon konnte er den Pokal in die Höhe recken. Freiburg-Coach Julian Schuster ließ sich davon bei The Zone nicht einschüchtern.
4: Wir werden alles dafür tun und unser Gesicht zeigen, um diesen großen Cup zu erzielen.
3: Sollte das gelingen, würden die Breisgauer sich so außerdem erstmals für die Champions League qualifizieren.
1: Guckst du?
2: Vielleicht, ein bisschen spät, ne? 9 Uhr Frühschicht.
1: Ja, Frühschichtler, ne?
2: Aber
1: ja.
2: Ich hab Bock.
1: Hast
2: vielleicht gucke ich rein. Vielleicht fange ich an.
1: Vielleicht Halbzeit, ne?
2: Ja, Halbzeit. Ja, vielleicht Halbzeit.
1: Du, Herr, sagen wir den Jungs zu Hause auch mal. Du, erste Halbzeit vielleicht, ne? Heute so ein Aprilwettertag, Leute. Werte von 18 Grad in der Spitze. Erste Tageshälfte, die bleibt grau, ab und zu nass. Zweiter auch nicht gerade beständig schön, aber zumindest zeigt sich die Sonne auch eine längere Zeit. Neben Schauern vielleicht einem kurzen Gewitter. Morgen ähnlich durchwachsen. Ab Freitag warme Temperaturen von 20 Grad, am Wochenende sogar bis zu 26 Grad und dann dauersonnig.
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1: Es hat eben einen Unfall gegeben. Johannisthal an der Kreuzung Dornberger Straße. Da stockt und staut's. Außerdem wird geblitzt. Dürerstraße statt auswärts fahrend. Magdalenenstraße, Filsendorfer und Herforder einwärts bei der Grundschule. Da ist 30.
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2: Und Roxane Brockschneider.
1: Und Barbara, kennt ihr, die hat eben mitgemacht in der Finalwoche bei uns im Geldregen.
5: 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Ich kann euch nur raten, macht mit, es lohnt sich. Ich kann nicht mehr.
1: 10.000 Schleifen, ja, kannst du ein paar Reibekuchen für machen, würde ich sagen. Ne? Wir machen direkt weiter, denn wir haben den Geldregen wieder aufgefüllt.
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1: Wie geht's in dieser Runde oder in der danach? 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

0: Kamrad und Besten Mix bei Radio Bielefeld. Viertel nach zehn. Sängerin Cher wird heute 80 Jahre alt, also zumindest so ein paar wenige Teile von ihr werden 80. Die hat ja ganz viele Schönheits-OP machen lassen. Und ich finde, bei keiner anderen sind die besser gelungen als bei ihr. Die ist ja wohl rasend schön, oder? Mit ihrer langen, schmalen Nase, diese hohen Augenbrauen. Ich finde, sie sieht ein bisschen wie Cleopatra aus. Also so, wie ich sie mir vorstellen würde. Und gelebt hat sie gefühlt vier Leben. Mit 18 heiratete sie Sonny Bono. Sonny und Cher wurden berühmt als Duo. Nach der Scheidung startete sie solo dann erst so richtig durch und zeigte der Welt, eine Frau steht ihren Mann.
1: Meine Mutter hat mir gesagt, Cher, wenn du älter wirst, lass dich nieder und heirate einen reichen Mann. Und ich habe ihr gesagt, Mama, ich bin ein reicher Mann.
0: Mit Songs wie hier, If I Could Turn Back Time, Believe. The Strong Enough wurde Cher ja zur Legende. Einen Oscar als beste Schauspielerin hat sie auch schon eingeheimst. Und jetzt ist Cher also 80 und dreht nochmal total auf. Klamottenmäßig war sie ja eh nie feige. Ja, die trug schon durchsichtige Kleider, da gab es Lady Gaga noch nicht mal als amorösen Gedanken. Ne? Zweiter Band ihrer Memoiren ist in Arbeit. Sie arbeitet in einem Film über sich, hat eine eigene Eissorte und einen jung haltenden Freund, der ist nur halb so alt wie sie, also 40. Ja, ich würde sagen, was für eine Frau. Hoch lebe Cher, ne? Und das Geburtstagsständchen, das spielt sie sich jetzt selbst mit ihrem früheren Mann. Mit Song. Mega Erfolg

Also irgendwas zuckt da immer mit bei dem Song, ne? Alors on danse, im besten Mix bei Radio Bielefeld. 22 Minuten nach 10. Und da gibt's immer noch die Unfallstelle Johannisthal-Kreuzung Dornberger Straße. Blitzer auf der Filsendorfer und Magdalenenstraße, Herforder und Dürerstraße.

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3: 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Zwischen Freiheit und Kontrolle. 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
1: 10:30 ist es, Radio Bielefeld läuft mit den Nachrichten, hier Tim Donsbach für euch.
2: Morgen.
1: Mein Name ist Roxane Brockschneider. Ja, seit 4 Jahren ist die Generalsanierung unserer Kunsthalle ja bereits eine besiegelte Sache. Damals sollte das Ganze 40 Millionen kosten. Bislang war noch kein Handwerker drin. Und die veranschlagten Kosten haben sich auch schon verdoppelt. Tim, warum hängt das aktuell wieder fest, das Vorhaben, die Kunsthalle zu sanieren?
2: Ja, zuletzt haben Kulturausschuss und Betriebsausschuss Immobilienservicebetrieb nicht dem Vorschlag der Stadtverwaltung gefolgt, die Kunsthalle im Bestand zu sanieren, ohne einen Erweiterungsbau zu verrichten. Das hatte die Verwaltung ja beschlossen. Die Entscheidung, welche Variante bei der Sanierung jetzt gewählt werden soll, soll erst in der nächsten Sitzung im Juni fallen. Bis dahin gäbe es in verschiedenen Punkten noch Klärungsbedarf, hieß es. Die neue und allererste Schulleiterin des neuen Gymnasiums auf dem Seidensticker Campus hat jetzt offiziell ihren Dienst angetreten. Die 45-jährige Christiane Meyer war zuletzt stellvertretende Rektorin eines Gymnasiums in Herford. Die Lehrerin für Deutsch, Sport und Pädagogik lebt seit 5 Jahren in Bielefeld und hat hier auch studiert. Rettungskräfte haben am frühen Morgen die Suche nach Vermissten in den Trümmern des eingestürzten Hauses in Görlitz wieder aufgenommen. Die Feuerwehr ließ offen, ob sie die 3 Vermissten lebend finden kann. Bevor die Suche wieder aufgenommen werden konnte, musste eine Seitenwand zum rechten Nachbarhaus gestützt werden. NRW-Ministerpräsident Hendrik Wüst besucht heute erstmals das ehemalige deutsche Konzentrations- und Vernichtungslager Auschwitz-Birkenau. Wüst möchte mit dem Besuch das Engagement der NRW-Landesregierung gegen Antisemitismus und für eine starke Erinnerungskultur bekräftigen. In Auschwitz in Polen starben über 1,1 Millionen meist jüdische Häftlinge. Der SC Freiburg möchte im größten Spiel der Vereinsgeschichte seinen ersten Europapokaltitel feiern. Im Endspiel der Europa League trifft der badische Fußball-Bundesligist heute Abend in Istanbul auf Aston Villa aus der Premier League. Im Falle des Sieges würde sich der SC Freiburg zum ersten Mal für die Champions League qualifizieren. Der Ostwestfalen-Tunnel wird kommende Nacht in beide Richtungen gesperrt. Grund sind Reinigungsarbeiten. Die Sperrung dauert von 19.30 Uhr bis 5.30 Uhr morgen früh.
1: Also so 4 Stunden Sonnenschein kriegen wir heute schon ab, so über den ganzen Tag verteilt und zusammengekratzt. Ab dem Mittag zeigen die Wolken da auch mal Lücken, 18 Grad dazu. Ein Gewitter droht nachmittags aber auch schon nochmal. In den Nächten in dieser Woche 9 bis 12 Grad lau. Morgen nochmal so ein durchmischter Tag, bevor es dann ab Freitag wirklich klasse wird und über 20 Grad gibt.
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1: Auf dem Südring in Bragwede gibt es Grünschnittarbeiten. Die waren da ebenso Höhe A2 auf Fahrten. Jetzt sind sie vermutlich schon ein ganzes Stück weiter. Eine Spur wird euch da in diesem Rahmen heute geklaut. Geblitzt wird zurzeit auf der Dürerstraße, der Herforder Richtung Innenstadt fahren bei der Grundschule, Magdalenenstraße und auf der Filsendorfer.
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1: Tschüss, Tim.
2: Tschüss, Roxane.
1: Bis morgen.
2: Danke.
1: Das ist schon kräftezehrend, ne? So ganze 5 Tage am Stück wieder arbeiten zu müssen. Ne? Kennen wir ja gar nicht mehr nach all den Feiertagen. Heute, morgen und übermorgen müssen wir noch eine Stanze, mindestens. Dann steht wieder ein langes Pfingstwochenende bevor. Genießt das.

0: Unser Hamburger Dian, Zoe Wees im besten Mix, Control.
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0: Samstag in 3 Wochen spielt das erste Mal Deutschland bei der diesjährigen Fußball-WM. Und wenn ihr so eine Trikot der Nationalmannschaft tragen wollt, dann kostet ein paar Schleifen bis zu 150 Euro für ein T-Shirt. Ne? Also wenn ihr hier bei uns im Geldregen was rausholt, dann müssen euch die auch nicht wehtun beim Ausgeben. Henry Frost im landesweiten Geldregen-Studio verteilt zumindest ganz fleißig das Geld.
2: Am Geldregen-Telefon ist Pascal und Pascals Herz schlägt König. Blau.
3: Genau.
2: So, und seit neuestem jetzt ja auch nochmal 3, 4 Sprünge in der Minute etwas höher. Ne? Ihr seid zurück in der ersten Liga und sag mal, worauf freust du dich am meisten jetzt?
3: Auf jeden Fall erstmal wieder erstklassig zu spielen und auch Derby natürlich.
2: Ja, Fußball ist aber auch sonst noch eine Leidenschaft von dir. Du spielst auch selber. Auf welcher Position?
3: Außenverteidiger.
2: Ah ja, okay. Eine genau. Ganz grundsolide Sache eigentlich.
3: Genau.
2: Du merkst, ich habe da keine Ahnung von. Du kannst mir alles erzählen. Wenn du hier Geld rausholst aus dem Geldregen, was machst du denn damit?
3: Wahrscheinlich für einen Urlaubplan. Griechenland.
2: Irgendeine Insel.
3: Genau.
2: Santorini ist ja sehr schön. Kann man, wenn man nach Kreta fliegt, auch einen Tagesausflug hinmachen mit der Fähre. Dauert Fährüberfahrt irgendwie 90 Minuten oder so und dann bist du auf Santorini, hast einen Tagesausflug. Sehr zu empfehlen. Ist auch gar nicht so teuer.
3: Mal schauen.
2: Pascal, ich stelle dich in den Geldregen und drück dir die Daumen. Hier ist er für dich.
3: Dankeschön.
1: 200 Euro.
3: Und weiter.
1: 400 Euro.
3: Weiter.
1: 550 Euro.
3: Stopp.
2: Das ist doch ein Hotel-Upgrade für dich. 550 Euro.
3: Vielen lieben Dank.
2: Habt viel Spaß in Griechenland.
3: Werden wir haben.
2: Ja, da wollte Pascal nicht herausfinden, ob die versprochenen 5.000 Euro vielleicht schon in dieser Runde gewesen wären. Was wir jetzt aber wissen, die 5.000 Euro sind damit garantiert und definitiv in der nächsten. Bewerbt euch jetzt für die 5.000 Euro Runde und holt euch das Geld.
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Ray. Und ihre Oma? Die ruft nämlich am Ende des Liedes ja noch Your husband is coming rein. Also keine Sorge, Mädchen, du kriegst auch noch einen Ehemann. Ne? Süß, dass sie die Oma damit eingebaut hat, finde ich. Radio Bielefeld, Blitzer und Verkehr hier. Aktuell gibt es Grünschnittarbeiten in Brackwede auf dem Südring. Da, wo sie sind, wird euch eine Spur geklaut. Vissendorfer Straße wird geblitzt.

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0: Tag zusammen.
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2: Mit uns geht's durch den Mittwoch. Lara Weckhorst.
3: Hallo.
2: Ich bin Roxane Brockschneider. Zeit für die Radio Bielefeld Nachrichten. Ja, vor ein paar Wochen war ja noch der Hermannslauf. Und heute Abend geht's weiter an der Sparrenburg. Da findet dann der Firmenlauf statt.
3: Und am Start sind 62 Firmen und Institutionen. Ab 18 Uhr geht's los. Die Teilnehmenden laufen 2,5 oder 5 Kilometer rund um die Sparrenburg. Neben den schnellsten Läuferinnen und Läufern werden auch die 3 Firmen mit den meisten Teilnehmenden ausgezeichnet. Der Firmenlauf findet zum 5. Mal an der Sparrenburg statt. Die EU will die Zölle auf US-Importe abschaffen. Die Vertreterinnen und Vertreter der Regierungen und des Europäischen Parlaments haben sich in der Nacht darauf geeinigt, den im vergangenen Jahr beschlossenen Zolldeal vollständig umzusetzen. Zuletzt hatte US-Präsident Trump wieder mit höheren Abgaben gedroht. An den Plänen gibt es aber auch Kritik. Mehr Infos hat Fiona Reichert.
4: Die Linken-Fraktion im Europaparlament beispielsweise findet, die EU habe aufgegeben und lasse sich in einen schlechten Handelsdeal mit den USA zwingen. Es fehle der politische Wille, sich gegen die Erpressung von Trump zu stellen. Deutsche Industrieverbände dagegen lobten die Einigung auf die vollständige Umsetzung des Zolldeals. Die EU stärke so ihre Verhandlungsposition gegenüber Washington. Die Einigung der Vertreter der Mitgliedstaaten und des Parlaments muss jetzt noch vom Ministerrat und dem Plenum des Parlaments bestätigt werden. Bis spätestens zum 4. Juli sollen die Regelungen dann in Kraft treten.
3: Das Bundeskabinett will heute die Führerscheinreform auf den Weg bringen. Die Pläne von Verkehrsminister Patrick Schnieder sollen den Führerschein günstiger machen. Am Morgen hatte Schnieder die Pläne nochmal im Weltinterview verteidigt.
5: Überall, wo Veränderung ist, entsteht vielleicht Verunsicherung. Wir wollen jedenfalls das nicht zulasten der Sicherheit machen. Wir machen auch nichts, was es nicht irgendwo in Europa schon gibt. Das ist alles bewährt und wie gesagt, anderswo ist es günstiger. Das können wir auch. Wir bauen vor allem Bürokratie ab, wir machen es einfacher, wir schaffen Optionen und dann wird am Ende ein günstigerer und einfacher Führerschein stehen.
3: Fahrschulen sollen in Zukunft unter anderem Simulatoren einsetzen können. Außerdem sollen Fahrschülerinnen und Schüler auch mit ihren Eltern üben dürfen. Unternehmen in Deutschland setzen immer stärker auf Berufe mit Nachhaltigkeitsbezug. Im vergangenen Jahr habe das auf jede dritte ausgeschriebene Stelle zugetroffen. Das geht aus einer Analyse der Gütersloher Bertelsmann Stiftung hervor. 2019 sei es noch jede 5. Stelle gewesen. Mit 15,6% der ausgeschriebenen Stellen umfasse die Kreislaufwirtschaft den größten Anteil, also beispielsweise nachhaltiges Design und Recycling. Danach folgen Umweltschutz und Verkehrs- und Energiewende. Insgesamt hat Bertelsmann fast 10 Millionen Stellen untersucht. An der Auferstehungskirche in Thesen gibt es jetzt einen neuen Trinkwasserbrunnen. Wie das WB schreibt, wurde dieser vom Bielefelder Kneipverein finanziert. Der Brunnen sei etwa 1 Meter hoch, ein Wasserstrahl erscheine per Knopfdruck. Das Trinkwasser stammt von der Stadtwerke Bielefeld, so das WB. Ganz in der Nähe seien auch die Grundschule und der Sportplatz. Außerdem würden viele Radfahrende an der Kirche vorbeikommen.
2: Immer Prost, ne? Die Sonne sehen wir ab und zu heute, kratzen so 4 Stunden zusammen, sonst bewölkt, auch regnerisch. Nachmittags ist ein Gewitter drin, 18 Grad in der Spitze. Auch morgen nochmal so ein Regenwolken, ab und zu Sonnentag, Freitag dann nicht mehr. Da prallt der Sonnenschein und am Pfingstwochenende können wir getrost ins Freibad gehen bei 26 Grad.
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2: So schneiden die Büsche und Bäume und machen Unkraut weg auf dem Südring in Bragwede. Da wird euch, wo die gerade aktiv sind, auch eine Spur geklaut. Auf der Dürerstraße steht ein Blitzer, auf der Herforder Stadt einwärts, auf der Magdalenenstraße und der Filsendonner.
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2: Also wer Lara und mir die besten Frikadellen vorbeibringt, für dich natürlich nur vegetarisch, der kriegt von uns
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2: Na gut, Spaß. Auch ohne die Arme bis so ein Ellenbogen in Hackfleisch gemischt reinzustecken, könnt ihr bei uns 5.000 Euro aber tatsächlich garantiert gewinnen. In dieser Stunde noch. Im Geldregen sind die Blitze frei drin. Wer gewinnen will, auf radiobielefeld.de findet ihr die Hotline.

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1: Viertel nach elf ist es. Ja, stellt euch vor, ihr macht mal so einen Wochenendtrip von mir aus jetzt nach Amsterdam, ne? Und da bekommt ihr bei der Ankunft direkt den Vorschlag gemacht, doch den Müll in den Grünstreifen und Parks einzusammeln. Als Belohnung bekämt ihr dann auch freien Eintritt ins Van Gogh Museum von mir aus. Na, interessiert? So macht das Berlin seit knapp einer Woche. Ehrlich gesagt, ich weiß nicht. Ich find's ein bisschen peinlich, mit so einem Vorschlag die Leute zu empfangen, die touristisch dann nach Berlin kommen. Aber irgendwo auch als junge Erwachsene ständig pleite seiende Person hätte ich für ein Restaurantgutschein oder so wahrscheinlich ganz gerne gemacht. Aber wie ist denn das bei euch? Für welchen Lohn würdet ihr bei so einer Aufräumaktion mitmachen?
2: Freien Eintritt in den Zoo für die Kinder oder ein Kinoeintritt.
3: Irgendwelche, keine Ahnung, Gutscheine.
4: Eintritt in Museen finde ich nicht schlecht, ja.
5: Wenn, dann Kultur.
6: Cool, ein Gutschein für irgendwas, was mit der Natur verbunden ist. Dann ist das ja auch der Anreiz, wo geschaffen wird. Du räumst die Natur auf und darfst dann dafür in der Natur was sehen, was machen.
2: Vielleicht auch einfach mal nur so, also ohne irgendeine Gegenleistung.
7: Wenn man danach halt irgendwie zusammen irgendwie grillt oder so und man das halt umsonst kriegt oder so, würde ich es auch machen.
6: Wertmarke. Ein Event zum Beispiel, dass ich ein Bier kaufen kann.
1: Ein Bier, dafür tue ich alles. In Berlin werden seit einer Woche Touristen zum Müll einsammeln gegen Touri-Gutscheine animiert in Parks und Co. Berlin Pay heißt die Aktion, die läuft noch bis Mitte Juni.

Was heißt hier if? Bei Cher hat man das Gefühl, das if könnte weg. Die kann doch die Zeit zurückdrehen. Oder sieht so eine Frau von 80 aus? Happy Birthday, Cher. Na gut, sie hat auch ein bisschen nachgeholfen trotzdem. Ne? 22 Minuten nach 11 Radio Bielefeld, Blitzer und Verkehr hier. Aktuell gibt es Grünschnittarbeiten auf dem Südring. Da wird euch, wo sie gerade zugange sind, die Spur geklaut und eine Spur von zweien geklaut. Auf der Herforder Straße wird geblitzt statt einwärts bei der Grundschule, auf der Magdalenenstraße und der Filsendorfer. Und wenn es noch mehr zu melden gibt, könnt ihr gerne anrufen über die 08000 800 300.

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14: Tag zusammen, 11:30 Uhr ist es gleich. Mittwochvormittag, Lara Beckert hat die
13: Nacht.

0: mehr Bewegung nützlich für die Gesundheit sein als bislang von der Weltgesundheitsorganisation empfohlen. Statt 2,5 Stunden sollten Erwachsene versuchen, sich 10 Stunden pro Woche zu bewegen. Das empfiehlt das Team einer chinesischen Uni im British Journal of Sports Medicine. Ab Januar können sich Bürgerinnen und Bürger auch per Smartphone ausweisen. Das Bundeskabinett hat heute einen Gesetzentwurf zur Einführung der digitalen Brieftasche beschlossen. Außerdem sollen Menschen ab 70 ihren Perso künftig nicht mehr erneuern müssen. Die Polizei Bielefeld bittet um Mithilfe bei der Suche nach 2 Schmuckdiebinnen. Die Frauen sollen im Dezember vergangenen Jahres aus einer Drogerie in Babenhausen Schmuck im 4-stelligen Bereich gestohlen haben. Fotos findet ihr im Polizeibericht auf radiobielefeld.de. Die Biber-Tischlerei aus Bielefeld ist mit dem Integrationspreis Handwerk NRW ausgezeichnet worden. Das teilt die Handwerkskammer OWL mit. Gestern Nachmittag hat Firmenchef Erhan Yüksel die Ehrung entgegengenommen. Yüksel sei selbst als Asylsuchender nach Deutschland gekommen. Ihm sei es wichtig, noch mehr Menschen mit Migrationshintergrund eine Chance zu bieten.
1: Im Moment ein Sonne-Wolken-Mix, recht windig, ist auch noch mal nass heute. Ein Gewitter ist nachmittags sogar noch mal möglich, 18 Grad dazu. Morgen, da wird es auch noch mal relativ durchwachsen, bevor es dann ab Freitag wirklich mega Wetter gibt mit nonstop Sonnenschein, auch am Pfingstwochenende bei bis zu 26 Grad.
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1: Grünschnittarbeiten gibt's am Südring, außerdem Blitzer, die ollen Maschinen. Könnt ihr schon fast mitsprechen, ne? In Filsendorf auf der Filsendorfer Straße eine, Magdalenenstraße in Quelle und Herforder Stadt einwärts bei der Schule.
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0: Hallo.
1: Und Roxane Brockschnitter. Schön, dass ihr bei uns seid.

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1: Also ich glaube, so mit Lichtschutzfaktor 50 ist man wohl schon grundsolide aufgestellt, ne? Für so ein bisschen Strandaufenthalt. Das nur mal so als Info, falls ihr mit eurem Gewinn in den Urlaub fliegen wollt. Rüber ins landesweite Geldregenstudio zu Hendrik Frost.
2: Ja, und ich muss sagen, ich bin ein bisschen neidisch auf Christina. Du hast schon Feierabend.
3: Ja, das stimmt. Das
2: ja, okay,
3: stimmt.
2: Du warst aber auch in der Frühschicht schon und bist dann jetzt quasi auch ja, zu Hause froh, dich etwas erholen zu können, ja?
3: Ja, das stimmt. Das stimmt. Das Wetter ist zwar nicht so besonders, aber nur ja, man macht das Beste daraus, ne?
2: Ja, in deinem Fall, wobei also erholen steht jetzt so ein bisschen im Gegensatz zu deinem Hobby. Du bist ja begeisterte Hobbyköchin. Was gibt es heute
3: ja.
2: bei euch?
3: Ja, heute gibt es Hähnchenschenkel aus dem Ofen, also leider Reste von gestern, aber ja.
2: Ja.
3: Aber mit ein bisschen Salat und Reis,
2: Ja, das muss weg. Dafür weiß ich aber auch, wer uns das schlechte Wetter beschert hat, wenn gestern bei euch nicht oft gegessen worden ist, Christina.
3: Ja, genau.
2: Nein, ist alles in Ordnung. Christina, ich stelle dich jetzt in den Geldregen. Du kennst die Befehle. Weiter und stopp. Lass dich nicht vom Blitz erwischen. Wir haben eine sehr lange blitzlose Zeit jetzt und von daher drücke ich dir die Daumen.
3: Danke.
0: 280 Euro.
3: Weiter.
0: 800 Euro.
3: Weiter.
0: 2.500 Euro.
3: Weiter.
0: 3.500 Euro.
3: Weiter, weiter.
0: 5.000 Euro.
3: Fertig, stopp.
2: Hast du fast das Wort Stopp vergessen, ja?
3: Stopp, ja. Oh mein Gott.
2: Christina, ich glaube, das Hähnchen wird heute bei euch noch mit Blattgold veredelt.
3: Oh. Ich freue mich so. Vielen, vielen Dank.
2: Und wir sorgen dafür, dass das Essen dann doppelt so gut schmecken würde. Je nachdem, was ihr so machen würdet, mit 10.000 Euro. Die packen wir noch mal rein hier in den Geldregen. Heute ist Finalmittwoch. 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Und ihr habt jetzt die Chance auf 10.000 Euro in dieser oder einer der nächsten beiden Runden hier im Geldregen. Versucht euch zu bewerben und dann freue ich mich, wenn wir uns gleich hören.
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Bei dem Song kriegt man schon glatt wieder ein bisschen Bock jetzt auf Fußball und WM. 3 Wochen geht's los. Ne? Wir schauen erstmal, was hier bei uns los ist, aktuell und nicht erst in 3 Wochen. Am Südring gibt's Grünschnittarbeiten. Da klauen sie euch eine Spur. Herforder Straße statt einwärts fahrend wird zudem geblitzt.

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0: Tag zusammen am Mittwoch.
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0: Wir haben die Radio Bielefeld Nachrichten für euch. Lara Beckert ist im Studio.
2: Hallo.
0: Mein Name ist Roxane Brockschneider und ich gebe es zu, ich bin jetzt nicht so die mega Sportskanone, also so zumindest so Konditionsdinge, Joggen oder so, gar nicht meins, ne?
2: Nee, also ich wollte ja auch Anfang des Jahres meine Karriere starten, aber ich habe es dann auch wirklich gar nicht durchgezogen.
0: Vielleicht sollten wir es aber doch nochmal machen, Laufschuhe anzuziehen, leben wir länger. Die WHO empfiehlt 2,5 Stunden Bewegung pro Woche, das reicht aber wohl nicht, ne?
2: Das sagen zumindest Forscherinnen und Forscher einer chinesischen Uni. Die neue Studie wurde im British Journal of Sports Medicine veröffentlicht. Mehr Infos hat Katrin Müller.
3: 2,5 Stunden Sport oder leichte Bewegung senken das Risiko für Herz-Kreislauf-Erkrankungen wie Herzinfarkt oder Schlaganfall demnach um 8-9%. Die Studienautoren empfehlen Erwachsenen aber rund 10 Stunden Bewegung pro Woche. Das verringert Gesundheitsrisiken wohl um rund ein Drittel. Spazieren gehen oder wandern reicht aber nicht. Man sollte sich schon sportlich betätigen und zumindest etwas aus der Puste kommen. Wer eine eher geringe Grundfitness hat, braucht für einen besseren Gesundheitsschutz mehr Bewegung als sportliche Menschen.
2: Der Führerschein wird günstiger. Das Bundeskabinett hat heute die Führerscheinreform auf den Weg gebracht. Fahrschulen sollen unter anderem mehr digitalen Theorieunterricht anbieten und Simulatoren einsetzen können. Vorgesehen sind auch neue Regelungen zu Sonderfahrten und Prüfungen. Außerdem sollen Fahrschülerinnen und Schüler einige Übungsfahrten auch mit ihren Eltern machen können. Fahrlehrerverbände haben die Pläne kritisiert und gewarnt, dass die Sicherheit im Straßenverkehr dadurch leiden könnte. Der Führerschein kostet aktuell um die 4.000 Euro. Die Bundesanwaltschaft hat in München 2 mutmaßliche chinesische Spione festnehmen lassen. Das Ehepaar mit deutscher Staatsangehörigkeit soll für einen chinesischen Geheimdienst Kontakt zu Wissenschaftlern an deutschen Hochschulen aufgenommen haben. Wie die Behörden mitteilen, hat es in mehreren Bundesländern Maßnahmen gegeben. In Schildische haben 2 Betrügerinnen am vergangenen Freitagnachmittag einer Bielefelderin eine magische Heilung versprochen. Wie die Polizei mitteilt, hat eine der beiden die 65-Jährige an einem Supermarkt angesprochen. Gegen Geld könne sie Krankheiten von Angehörigen heilen. Die Heilkräfte würden in einem Päckchen stecken. Die 65-Jährige sei mit ihr zu ihrem Haus gefahren, um Geld zu holen. Nachdem die Betrügerin und ihre Komplizin weg waren, habe die Frau festgestellt, dass in dem Päckchen nur Zettel sind. Heute Abend findet der Firmenlauf an der Sparrenburg statt. Wie die Organisatoren mitteilen, sind 62 Firmen und Institutionen am Start. Ab 18 Uhr geht's los. Die Teilnehmenden laufen 2,5 oder 5 Kilometer rund um die Sparrenburg. Neben den schnellsten Läuferinnen und Läufern werden auch die 3 Firmen mit den meisten Teilnehmenden ausgezeichnet. Der Firmenlauf findet zum 5. Mal an der Sparrenburg statt.
0: Da ist sie doch, unsere Chance.
2: Ja, los geht's.
0: Wir kugeln uns die Sparrenburg in Sparrenberg runter, wie so ein Geschoss für Feinde. Wir gucken lieber aufs Wetter. Das ist ja heute auch kein Wetter zum Laufen. Da könnte ja nass werden, ne? Zumindest in der ersten Tageshälfte noch 18 Grad in der Spitze. Es ist am Nachmittag auch nochmal ein Gewitter drin. Also auch da kann noch ein Schauer runterkommen. Morgen gibt es auch nochmal so ein durchmischtes Wetter, bevor das dann am Freitag wirklich, wirklich toll wird. 20 Grad da am Wochenende, 26 Grad in der Spitze und dauersonnig.
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0: Es gibt Grünschnittarbeiten auf dem Südring heute in Brackwede. Auf der Herforder Straße statt Einwärtsfahren steht die Blitzmaschine auf der Magdalenenstraße und auch immer noch auf der Filzendorf.
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0: Mit Lara Beckhorn.
2: Hallo.
0: Und Roxane Brockschneider. Wusstet ihr, dass man am Summen der Bienen erkennen kann, wie es denen geht? Das hat Imker Albert Bauer meiner Kollegin Silvana verraten.
5: Ich finde, sie klingen böse.
6: Nein, sie klingen nur ein bisschen aufgeregt. Sie sagen sozusagen, nun, was machst du denn da und so. Aber mehr machen sie eigentlich nicht.
0: Was machst du denn da? Mehr Bienenwissen für euch gleich bei Radio Bielefeld in rund 10 Minuten hier.

0: 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Es gibt eine Straßensperrung nach einem Unfall Höhe Freibad Hillegossen, Detmolder Straße. Beim Kreisel Oelker Straße ist die beidseitig gesperrt wegen des Unfalls. Fahrt bitte überall vorsichtig. 11:45 ist es jetzt. Und wir alle wissen, wenn Bienchen und Blümchen ins Spiel kommen, dann wird's interessant, ne? Radio Bielefeld läuft bei euch. Ich will euch heute am Weltbienentag erstmal die echte Geschichte dazu erzählen. Der Bienen, die hat vor etwa 90 Millionen Jahren angefangen, als sich die Vorgänger der Bienen aus den Wespen raus entwickelt haben.
1: Irgendwann sind einige von denen auf den Trichter gekommen, dass sie das Eiweiß genauso gut aus den Blüten kriegen können. Ja, und deswegen sind daraus sozusagen nach und nach Bienen entstanden, weil gleichzeitig mit den Bestäubern sind auch die blühenden Pflanzen entstanden.
0: Das hat uns der Bielefelder Imker Albert Bauer erzählt. Also Bienen und Wespen haben dieselben Vorfahren, haben sich dann aber zu einer vegetarischen Version ihrer selbst entwickelt. Und das merken wir natürlich auch am Frühstückstisch, ne?
1: Die Bienen gehen ja nur auf, wenn überhaupt, auf Süßes. Aber gerade Wespen sind zu einer bestimmten Jahreszeit da auf alles Mögliche aus. Die gehen eben an Marmelade, genauso wie an Wurst. Die gehen an Grillfleisch und schneiden sich dann ein Stück raus und so weiter. Es sei denn, die Natur gibt gar nichts mehr her, was im Spätsommer, Herbst passieren kann, dass dann Bienen auch schon mal in Bäckereien auftauchen oder Ähnliches.
0: Ansonsten haben Bienen nämlich an uns und unserem Essen gar nicht so viel Interesse. Die haben viel mehr damit zu tun, genug Honig für ihren Stock zu sammeln. In 2 bis 3 Monaten wird der dann geimkert. Heißt aber nicht, dass Albert nun Pause hätte. Der ist immer wieder bei seinen Völkern, um eben die Lage zu checken.
1: Die Bienen sind kein Spielzeug. Sie sind auch kein Haustier im Sinne von Kuscheltier oder Ähnlichem. Es sind Nutztiere und man hat als Imker, finde ich jedenfalls, eine relativ hohe Verantwortung, dass es den Bienen gut geht, dass sie gesund sind, dass man dafür sorgt, dass sie genügend Futter haben und dass sie gut durch den Winter kommen und dass sie nicht elendig irgendwo dran krepieren.
0: Wie das Leben von so einer Biene im Bienenstock aussieht, das klären wir heute Nachmittag bei Bettina Wittemeyer hier bei Radio Bielefeld am Weltbienentag. 18:00 nach 12 ist es.

Ja, alles aus Liebe passender hätte der Titel zur Meldung, dass Campino nochmal Vater geworden ist, eigentlich nicht ausfallen können. Ich fand's auch schön, wie die Bild heute mal titelte von wegen, da hieß es, von wegen tote Hose, ne? Campino mit 63 zum zweiten Mal Vater geworden. Glückwunsch dem Herrn. Wir schauen auf die Verkehrslage und da sieht es in Hillegossen gar nicht so gut aus. Nach einem Unfall da am Kreisverkehr Höhe Freibad ist die Straße gesperrt. Die Bergungsarbeiten laufen dort. Umfahrt den Bereich bitte. Auf dem Südring Grünschnittarbeiten, da wird euch immer wieder eine Spur geklaut, da wo gearbeitet wird. Auf der Filsendorfer Straße ein Blitzer. Magdalenenstraße und Herforder Stadt einwärts. Ich wünsche euch allen eine gute Fahrt.

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0: häufig. Der Führerschein wird günstiger. Das Bundeskabinett hat heute die Führerscheinreform auf den Weg gebracht. Konkret sollen Fahrschulen mehr digitalen Unterricht anbieten. Außerdem soll der Katalog mit mehr als 1100 Fragen für die theoretische Prüfung um ein Drittel reduziert werden. Außerdem hat das Kabinett neue Maßnahmen zur Stärkung des Zivil- und Bevölkerungsschutzes beschlossen. Dabei geht es unter anderem um die Beschaffung von Fahrzeugen und Geräten sowie um die Instandsetzung maroder Gebäude des Technischen Hilfswerks. Bis 2029 sollen dafür insgesamt 10 Milliarden Euro ausgegeben werden. Die Bundesanwaltschaft hat in München zwei mutmaßliche chinesische Spione festnehmen lassen. Das Ehepaar soll für einen chinesischen Geheimdienst Kontakt zu Wissenschaftlern an deutschen Hochschulen aufgenommen haben. Dabei sollen die beiden wissenschaftliche Informationen über militärisch nutzbare Hochtechnologie, etwa im Bereich der künstlichen Intelligenz, in Erfahrung gebracht haben. Die Polizei Bielefeld bittet um Mithilfe bei der Suche nach zwei Schmuckdiebinnen. Die Frauen sollen im Dezember aus einer Drogerie in Babenhausen Schmuck im vierstelligen Bereich gestohlen haben. Fotos findet ihr im Polizeibericht auf radiobielefeld.de.
1: Vierstelliger Bereich und Schmuck aus der Drogerie.
2: Ja.
1: Ihnen den Fehler. Die sind da mit 8 Rollwagen rausgerannt.
2: Ja, ich glaube
1: sowas,
2: auch.
1: Ne? Ein paar Stunden Sonnenschein kratzen wir heute schon noch zusammen am Nachmittag. Aber es ist schon ordentlich bewölkt. Es wird auch noch ein Schauer fallen. Es ist möglicherweise auch ein kurzes Gewitter drin. 18 Grad heute. Morgen nochmal sehr durchwachsenes Wetter, bevor es wirklich am Freitag und am Pfingstwochenende wunderschön wird. Vielleicht dem einen oder anderen auch direkt zu warm mit 26 Grad am Samstag, aber sonnig. Freitag 20 Grad.
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1: 12.33 Uhr, der Kreisverkehr auf der Detmolder Straße in Hillegossen ist nach einem Unfall gesperrt, Bergungsarbeiten laufen. Auf dem Südring gibt's heute Grünschnittarbeiten. Auf der Herforder Straße einen Blitzer, eine Maschine, bei der Grundschule, wo 30 ist, Richtung Innenstadt fahrend. Auf der Magdalenenstraße wird geblitzt und der Filsendorfer.
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1: Mit Roxane Brockschnieder und ich bin nicht allein. Lara ist am Start.
2: Hallo.
1: Und wir hören gleich tatsächlich nochmal einen Polarkreis 18. Mit dem Klassiker fast schon, ne? Allein. In ein paar Minuten hier

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Die Sperrung der Detmolder Straße, Höhe Kreisverkehr in Hillegossen, die ist wieder aufgehoben worden. Die Polizei hat uns gerade angerufen, hier bei Radio Bielefeld. Allerdings nach wie vor gesperrt ist die Oelker Straße. Da müssen sie noch ein wenig bergen nach dem Unfall dort. Bitte die Oelker Straße noch umfahren, Detmolder geht.

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1: Dann gehen wir direkt rüber zu Henrik Frost ins landesweite Geldregenstudio.
2: Die nächste Kandidatin im Geldregen ist Sandra. Hallo Sandra.
3: Hallo.
2: Du hast mir gerade schon verraten, wenn du hier Geld gewinnst im Geldregen, dann sparst du das im Prinzip ja für deine Tochter.
3: Genau. Der Führerschein steht an. Also dann muss der teure Führerschein bezahlt werden. Und ein Auto muss her.
2: Stimmt. Also Führerschein ist immer schon natürlich eine total aufregende Sache in dem Alter. Aber ich habe es eben bei uns auch noch in den Nachrichten gehört. Total teuer. Ich glaube, 3.000 bis 4.000 Euro muss man da inzwischen für.
3: Ja, also muss ich gut spielen.
2: Dann wollen wir mal schauen, was hier passiert. Ich stelle dich in den Geldregen. Du kennst die Befehle weiter und stopp. Lass dich nicht vom Blitz erwischen und ich drücke dir die Daumen.
3: Danke.
0: 200 Euro.
3: Weiter.
0: 600 Euro.
3: Weiter.
0: 900 Euro.
3: Stopp.
2: Das sind 900 Euro.
3: Ich freue mich.
2: Hey, da kommen doch schon ein paar Fahrstunden zusammen.
3: Ich denke auch, ja. Danke, super.
2: Mit 900 Euro ist die Grundgebühr für die Fahrschule auf jeden Fall bezahlt. Mit 10.000 Euro sogar der ganze Führerschein, wahrscheinlich das erste Auto und ein Teil von der Versicherung oder so. 10.000 Euro haben wir für euch hier liegen im Geldregen. In dieser Runde oder in der nächsten. Wir sind in der Finalwoche. Ganz so viel Zeit bleibt gar nicht mehr. Sichert euch also jetzt mit etwas Glück 10.000 Euro in dieser oder der nächsten Runde.
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Jetzt Blitzer und Verkehr und da heißt es Obacht auf der A2 Dortmund Richtung Hannover zwischen Herford-Bad Salzuflen und Herford-Ost. Gefahr durch Gegenstände auf der mittleren Fahrspur. Bitte ganz vorsichtig daran fahrend und zwischen Herford-Ost und Herford-Bad Salzuflen gibt es im Moment auch bereits Stau in Gegenrichtung. Geblitzt wird auf der Filsendorfer und der Magdalenenstraße, auf der Herforder Straße statt einwärts. Fahrend. Und die Oelkerstraße in Hillegossen ist nach dem Unfall nach wie vor gesperrt dort vor der Detmolder Straße.

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1: Zeit, was auf die Gabel zu kriegen. Ihr macht Mittagspause. Wir liefern euch derweil die Radio Bielefeld Nachrichten. Mein Name ist Roxane Brockschneider und Lara Beckert ist im Studio.
2: Hallo.
1: Lara, so ein Führerschein, der ist ja inzwischen ganz schön teuer. Ich weiß noch, als ich den gemacht habe, da war das, weiß ich nicht, 1200 Mark oder so. Jetzt sind es mal schnell so um die 4000 Euro, ne?
2: Ja, meiner war auch richtig teuer. Aber Fahrschülerinnen und Schüler, die können sich jetzt freuen, denn bald soll der Führerschein günstiger werden. Das Bundeskabinett hat heute die Führerscheinreform auf den Weg gebracht. Mehr Infos hat Fiona Reichert.
3: Weniger Bürokratie, digitaler Unterricht und ein vereinfachtes Bewertungssystem in der Theorieprüfung. Das klingt erstmal gut. Viele Fahrlehrer sorgen sich allerdings um die Sicherheit auf den Straßen. Laut der Bundesvereinigung der Fahrlehrerverbände kritisieren sie zum Beispiel die geplante Verringerung der Sonderfahrten. Die hätten nämlich in den letzten Jahrzehnten wesentlich dazu beigetragen, dass es weniger jugendliche Verkehrsunfallopfer gibt. Der Verband lehnt außerdem den reinen Online-Unterricht ab und spricht sich gegen die Kürzung der Fragenkataloge aus.
2: Neben dem Führerschein hat das Bundeskabinett auch einen Gesetzentwurf zur Einführung der digitalen Brieftasche beschlossen. In Zukunft können sich Bürgerinnen und Bürger dann auch per Smartphone ausweisen. Eine EU-Verordnung regelt das schon jetzt, dass jedes Land digitale Ausweise auf dem Smartphone bereitstellen muss. Neben dem Perso sollen Schritt für Schritt auch andere Ausweisdokumente wie der Führerschein folgen. Mit dem digitalen Ausweis soll es dann zum Beispiel schneller und einfacher gehen, Online-Bankkonten zu eröffnen oder ein Auto zu mieten. Die App ist für Januar nächstes Jahr geplant. Bei einem Autounfall heute Mittag an der Detmolder Straße in Hillegossen zur Oelkerstraße ist eine Fußgängerin schwer verletzt worden. Wie die Polizei uns mitgeteilt hat, ist sie auf dem Weg ins Krankenhaus. Etwa eine halbe Stunde war die Detmolder Straße in dem Bereich in beide Richtungen gesperrt. Aktuell ist noch die Oelkerstraße dicht. Wenn wir neue Infos haben, dann erfahrt ihr es bei uns. Die Bundesanwaltschaft hat in München zwei mutmaßliche chinesische Spione festnehmen lassen. Das Ehepaar soll für einen chinesischen Geheimdienst Kontakt zu Wissenschaftlern an deutschen Hochschulen aufgenommen haben. Dabei sollen die beiden wissenschaftliche Informationen über militärisch nutzbare Hochtechnologie, etwa im Bereich der künstlichen Intelligenz, weitergegeben haben. Gleichzeitig mit den Festnahmen haben Maßnahmen in weiteren Bundesländern stattgefunden, auch bei uns in NRW. Da ging es aber nur um Zeugen. Die Biebertischlerei aus Bielefeld ist mit dem Integrationspreis Handwerk NRW ausgezeichnet worden. Das teilt die Handwerkskammer OWL mit. Gestern Nachmittag hat Firmenchef Erhan Yüksel die Ehrung entgegengenommen. Yüksel führt die Tischlerei schon seit über 10 Jahren. Er sei selbst als Asylsuchender nach Deutschland gekommen. Ihm sei es wichtig, noch mehr Menschen mit Migrationshintergrund eine Chance zu bieten. Der Integrationspreis Handwerk NRW wird alle 2 Jahre von den 7 Handwerkskammern und dem NRW-Integrationsministerium vergeben.
1: Es ist relativ bewölkt, ab und zu blitzt die Sonne, wie jetzt gerade hinter mir, dann doch nochmal durch. 18 Grad erwärmt die dann die Luft. Auf 18 Grad erwärmt sie dann doch noch. Heute Nachmittag sind weiter Schauer, vielleicht auch ein kleines Gewitter drin. Morgen wird es nochmal durchwachsen, aber ab Freitag, alles auf den Freitag. Nee, da wird es dauersonnig und richtig schön warm, 20 Grad am Tag darauf. Vielleicht schon einen Sprung zu viel mit 26 Grad. Also Pfingsten ist ein herrliches Wetter angekommen.
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1: Ja, Lara hat es euch gerade in den Nachrichten bereits gesagt. Die Oelkerstraße in Hillegossen ist nach einem Unfall im Bereich der Detmolder Straße im Übergang nach wie vor gesperrt. Die Erfurter Straße, die wird beblitzt. Grundschule, steht eine Maschine, also Richtung Innenstadt fahrend. Und auch weitere Maschinen immer noch auf der Magdalenen- und der Filsendorfer Straße.
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1: Mit Lara und Roxane.
2: Hallo.
1: Tag zusammen. Und wir hatten hier eben noch eine wunderbare Gewinnerin.
0: 900 Euro.
4: Stopp.
5: Das sind 900 Euro.
4: Ich freue mich.
1: Und wie ihr euch erst freut über 10.000 Euro, die sind in dieser Runde oder in der nächsten garantiert drin, ohne dass der Blitz einschlägt. Also versucht durchzukommen als Kandidat. Die Hotline, die ihr dafür braucht, die findet ihr auf unserer Homepage radiobielefeld.de.

0: The Kid Laroi und Justin Bieber. Mit Stay um gleich 1:15.
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2: Happy Birthday, Chair. Obwohl im Ruhrgebiet sagt man ja nicht Chair, sondern Care. Also wie in Care, alles Gute. Die Frau hat alles erreicht, was es zu erreichen gibt. Nummer 1 Hits auf der ganzen Welt, einen Oscar gewonnen. Thomas Gottschalk hat sie immer ernst genommen. Außerdem hat sie mit Tom Cruise geknattert. Ja, die beiden hatten eine Affäre in den 80ern. Er war 22, sie 39. Und sie sagt bis heute, dem habe ich in der Kiste alles beigebracht. Vorher war der Bruchpilot, nach Chair Maverick Top Gun. Vor Chair war für Tom jede Mission impossible. Böse Zungen sagen, die Affäre von den beiden wurde verfilmt unter dem Titel Interview mit einem Vampir. Ja, Freunde, das stammt nicht von mir. Aber wenn eine die ewige Jugend hat, dann Chair. Wusstet ihr eigentlich, dass Yoda aus Star Wars und Miss Piggy im Original von der gleichen Stimme gesprochen wurden? Und immer dran denken, wer jung bleiben will, muss früh damit anfangen. In diesem Sinne, alles Gute, Chair. Chair.
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Catch Eyes und vorher gerade gehört Chris Isaak mit Wicked Game. Lang nicht gehört den Song, ne? Chris selbst hat nicht gerade lange gebraucht, um diesen Song zu schreiben. Viertelstündchen nach eigenen Angaben nachts geschrieben, nachdem ihm also eine On-Off-Freundin angerufen hatte, um, nun ja, vorbeizukommen für ein bisschen Knickknack, ne? In der Wartezeit schrieb er dann den Song und zu diesem Stell dich einem kam es dann gar nicht mehr. Radio Bielefeld hier, Blitzer und Verkehr und da gibt es immer noch die Sperrung der Oelker Straße in Hillegossen nach einem Unfall. Geblitzt wird auf der Herforder Stadt einwärts fahrend auf der Magdalenen- und der Filzendorfer Straße. Fahrt vorsichtig.

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9: Halb zwei. Wir liefern euch bei Radio Bielefeld die Nachrichten. Ulrich Zwetz.
10: Guten Tag.
9: Und Roxane Brockschnieder.
11: Die Bielefelder Polizei warnt noch einmal davor, leichtfertig mit persönlichen Daten umzugehen. Das hat nämlich jetzt eine 19-jährige Bielefelderin gemacht und dabei in kurzer Zeit mehrere tausend Euro verloren.
10: Ja, die Frau wurde auf einem kostenlosen Messenger-Dienst kontaktiert und aufgefordert, ein Foto ihres Personalausweises zu senden. Dafür wurde ihr die Überweisung von 5000 Euro versprochen. Nachdem die junge Bielefelderin der Aufforderung nachkam, beantragten die unbekannten Betrüger mit Hilfe ihres Persos bei mehreren Banken mehrere Kreditkarten und bezahlten damit, sodass der Frau ein Schaden von mehreren tausend Euro entstand. In München ist ein Ehepaar festgenommen worden, das in Deutschland für China spioniert haben soll. Frau, ein Schaden von mehreren tausend Euro entstand.

0: Gesundheit angeht. Die Weltgesundheitsorganisation geht davon aus, dass sich das Ebola-Virus in Teilen Afrikas weiter ausgebreitet hat. Nach Einschätzung der WHO hat die Epidemie schon vor Monaten in der Demokratischen Republik Kongo begonnen. Deshalb müsse damit gerechnet werden, dass sich die Krankheit in der Region weiter ausbreitet. Die Detmolderstraße in Hillegossen musste am späten Vormittag für mehr als eine halbe Stunde voll gesperrt werden. An der Einmündung zur Oelkerstraße war es zu einem Unfall zwischen einem Auto und einer 89-jährigen Fußgängerin gekommen. Bei dem Zusammenstoß wurde die Fußgängerin wahrscheinlich lebensgefährlich verletzt. Die Bielefelder Polizei fahndet jetzt mit Fotos aus einer Überwachungskamera nach zwei unbekannten Frauen. Sie sollen am Mittag des 5. Dezember vergangenen Jahres aus einer Drogerie an der Babenhauser Straße Schmuck gestohlen haben, dessen Wert im vierstelligen Euro-Bereich liegt. Die Fotos der beiden tatverdächtigen Frauen stehen bei uns im Netz im Polizeibericht auf radiobielefeld.de.
1: Europa League-Finale, was meinst du? Reißt Freiburg heute was?
0: Ich hoffe es, aber vom Kopf her glaube ich es natürlich nicht. Aber im Fußball ist viel möglich. Wir haben es ja gesehen in der zweiten Halbzeit auf der Alm letzte Woche.
1: Ich glaube, 21 Uhr ist da Anschluss, ne?
0: Ich drücke den Freiburgern die Daumen.
1: Sowieso, natürlich. Wir gucken aufs Radio Bielefeld Wetter und das ist heute relativ trübe, bislang noch bewölkt. So ein paar Schauer können heute noch drin sein bei 18 Grad. Morgen wird es auch noch mal so durchwachsen, bevor es Freitag dann richtig knalle schön wird. Am Wochenende auch bis zu 26 Grad.
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1: In Hillegossen ist die Oelkerstraße wohl noch gesperrt nach einem Unfall. Die Herforder Straße, da gibt es einen Blitzer bei der Grundschule auf der Magdalenen- und der Filsendorfer Straße. Wenn ihr noch mehr zu melden habt, sagt ihr kurz Bescheid. Kostet euch nichts über die 08800 300.
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1: Ulrich Zwetz und Roxane Wrobschnieder, hallo zusammen.

0: jetzt neu bei uns.
1: Harry Styles, American Girls.
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0: Styles ist es. Der ist aber auch wohl vergeben an einen American Girl, an die Tochter von Lenny Kravitz.
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0: Die wohl auch so ein Sixpack hat wie Papa. Naja. Wir geben ab an Henrik Frost ins landesweite Geldregenstudio. Nächste Runde steht hier an.
2: Ich spiele jetzt mit Samir um etwas Geld aus dem Geldregen. Und ich frage ja immer, was würdet ihr mit dem Geld machen? Und Samir, bei dir zu Hause gibt es im Prinzip zwei Möglichkeiten, was da mit dem Geld gemacht werden könnte.
3: Also zum einen müssten wir viel beim Haus machen. Das würde ich wahrscheinlich gerne machen. Aber ich kenne auch meine Frau, meine Tochter. Die würden natürlich auch sehr gerne in den Urlaub fahren, der dieses Jahr ein bisschen kürzer kommt.
2: Also fahrt ihr in den Urlaub?
3: Ja, wahrscheinlich.
2: Wenn es aufgeteilt werden würde, was muss am Haus gemacht werden?
3: Also wir sind momentan am Garten dran. Ne? Wir wollen ein bisschen umgestalten, einen Grillplatz. Da ist schon ein bisschen mehr zu tun.
2: Und es soll ja auch ordentlich aussehen.
3: Ja, genau.
2: Da kann der Sommer ja auf jeden Fall kommen. Wenn ihr aber wegfliegt, wohin geht es dann?
3: Wir waren jetzt vor ein paar Jahren in der Türkei und in Spanien. Und unsere Tochter hat das letztes Jahr auch in der Türkei so gut gefallen. Vielleicht nochmal in die Türkei, aber mal gucken. Meine Frau plant da. Ich bin da super schlecht.
2: Jeder hat sein Gebiet, auf dem er Experte ist. Das ist es doch so, ne? Guck mal, und ich bin Experte beim Geldregen. Ich drücke dir die Daumen.
3: Alles klar.
1: 250 Euro.
3: Weiter.
1: 650 Euro.
3: Weiter.
1: 1000 Euro.
3: Stopp.
2: Samir, du könntest natürlich einfach in den Baumarkt fahren und den großen Gasgrill schon mal für den Grillplatz holen und dann sagen, dass du 400 Euro gewonnen hättest im Geldregen. Oder du gehst zu deiner Frau und erzählst von den kompletten 1000 Euro.
3: Ja, super. Freut mich total. Danke.
2: Samir kann zu Hause 1000 Euro auf den Tisch legen. Ich denke, da freuen sich alle. Und ihr löst zu Hause mal ein richtiges Erdbeben aus, wenn ihr mit 10.000 Euro nach Hause kommt. Die stecken jetzt hier in dieser Runde Geldregen. Ich kann es gar nicht fassen. 10.000 Euro für euch. Vorher müsst ihr keinen Stopp sagen. Der Blitz schlägt nicht ein. 10.000 Euro sind euch safe in dieser Runde Geldregen.
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0: Ja, jetzt mal wieder Kopf hoch, auch wenn die Oelker Straße immer noch gesperrt ist in Hillegossen. Wir überleben das schon. Geblitzt wird auch Radio Bielefeld hier, Blitzer und Verkehr. Und zwar frisch gemeldet am Meierteich, auf der Herforder Straße immer noch bei der Grundschule und auf der Magdalenenstraße. Bettina steht schon in den Startlöchern, hatte so eine Imkermaske gerade an. Warum?
1: Ja, wir gehen gleich mal in den Bienenstock. Bzzz.

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1: Wir starten rein in den Mittwochnachmittag. Ich bin mit Tina Wittemeyer. Grüß euch, die Nachrichten hat weiter Ulrich Zwietz.
2: Guten Tag.
1: Schlimmer Unfall heute Mittag auf der Detmolder Straße in Hillegossen. Uli, da ist es in Höhe der Oelkerstraße zu einem Zusammenstoß zwischen einem Auto und einer 89-jährigen Fußgängerin gekommen.
2: Ja, eine 64-jährige Autofahrerin hatte beim Rückwärtsausparken offenbar die Fußgängerin übersehen, die mit einem Rollator unterwegs war. Die 89-Jährige stürzte dann durch den Zusammenprall und geriet dabei unter den Wagen. Die Feuerwehr musste das Auto anheben, um damit die schwerstverletzte Frau geborgen und behandelt werden konnte. Die Detmolder Straße musste für mehr als eine halbe Stunde voll gesperrt werden. In einem Treppenhaus neben dem Edeka-Markt an der Huberstraße, das zum Bowlingzentrum führt, ist am Mittag ein Feuer ausgebrochen. In dem Treppenraum brannten Unrat und Elektrogeräte. Das Feuer konnte von der Feuerwehr schnell gelöscht werden. Der Edeka-Markt wurde erst einmal evakuiert, ist aber jetzt wieder offen. Die Bundesanwaltschaft hat in München zwei mutmaßlich chinesische Spione festnehmen lassen. Das Ehepaar mit deutscher Staatsangehörigkeit soll für einen chinesischen Geheimdienst Kontakt zu Wissenschaftlern an deutschen Hochschulen aufgenommen haben. In mehreren Bundesländern fanden demnach polizeiliche Maßnahmen statt, heißt es von der Bundesanwaltschaft. Thomas Stonfeld berichtet.
3: Sie gaben sich als Dolmetscher aus oder als Mitarbeiter von Autofirmen und machten sich so an die Wissenschaftler ran. Vor allem Lehrstuhlinhaber für die Bereiche Luft- und Raumfahrttechnik, Informatik oder künstliche Intelligenz. Einige der Opfer lockten sie nach China, angeblich um Vorträge vor Experten zu halten. Tatsächlich gehörten die angeblich zivilen Experten aber dann zu staatlichen chinesischen Rüstungsunternehmen und die nahmen die Infos über militärisch nutzbare Hochtechnologie, wie es heißt, natürlich gerne auf. Über die Untersuchungshaft der beiden entscheidet jetzt der Ermittlungsrichter.
2: Ein Führerschein soll in Deutschland in Zukunft günstiger sein. Das sieht ein Gesetzesplan vor, den die schwarz-rote Koalition heute auf den Weg gebracht hat. In Zukunft soll es unter anderem mehr digitalen Theorieunterricht und weniger Sonderfahrten geben. Zudem hat das schwarz-rote Kabinett beschlossen, wer älter als 70 Jahre ist und einen neuen Personalausweis beantragt, für den soll der Perso in Zukunft für immer gelten. Ein Neuantrag, wie sonst üblich, nach 10 Jahren ist dann nicht mehr nötig. Die Bielefelder Polizei warnt noch einmal davor, leichtfertig mit seinen persönlichen Daten umzugehen. Das hat nämlich jetzt eine 19-jährige Bielefelderin gemacht und dabei in kurzer Zeit mehrere tausend Euro verloren. Die junge Frau wurde auf einem kostenlosen Messenger-Dienst kontaktiert und aufgefordert, ein Foto ihres Personalausweises zu senden. Dafür wurde ihr eine Überweisung von 5.000 Euro versprochen. Nachdem die junge Bielefelderin der Aufforderung nachkam, beantragten die unbekannten Betrüger mithilfe ihres Persos bei mehreren Banken mehrere Kreditkarten und bezahlten damit. So ist der Frau ein Schaden von mehreren tausend Euro entstanden.
1: Wir schauen aufs Radio Bielefeld Wetter. Jetzt kommt die Sonne raus. Das macht sie heute Nachmittag oft, aber zwischendurch kommt auch immer mal eine Regenwolke vorbei. Das Ganze bei Werten von 17, 18 Grad. In der Nacht kühlt es sich bis auf 11 Grad ab. Morgen wird es ähnlich wie heute vormittags bedeckt. Nachmittags mal Sonne, mal ein Schauer, da schon bei 20 Grad. Freitag scheint dann den ganzen Tag die Sonne, 23 Grad in der Spitze. Der Samstag wird hochsommerlich mit bis zu 27 Grad.
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1: 3:02 haben wir es. Ihr habt es eben bei Uli gehört in den Radio Bielefeld Nachrichten. Unfall da Oelkerstraße, Ecke Detmolder in Hillegossen. Da kommt es in dem Bereich nach wie vor zu Behinderungen und die Oelkerstraße ist da auch weiterhin gesperrt. Geblitzt wird am Meierteich, an der Magdalenenstraße in Quelle, Filsendorfer Straße beidseits und Herforder Straße stadteinwärts.
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1: Mit Bettina Wittemeyer, ich grüße euch an diesem Mittwoch und es ist ein besonderer Mittwoch. Es ist Weltbienentag.
4: Liebe Bienen, wir wollen nichts Böses, wir wollen nur gucken.
5: Genau, das ist natürlich so eine faszinierende Welt, mit der man sich auseinandersetzt und ja, das finde ich einfach klasse.
1: Ja, Silvana Gräber hat einen Imker bei uns in Bielefeld und sein Bienenvolk besucht. Einblicke bekommt ihr gleich bei mir gegen 14:45.

0: Radio Bielefeld Blitzer und Verkehr nochmal mit zwei guten Nachrichten. Zum einen, die Oelkerstraße ist wieder frei in Hillegossen, der Ecke Detmolder. Der Abschlepper hat angerufen, die Unfallstelle geräumt. Danke fürs Bescheid geben. Und auf der Arthur-Ladebeck-Straße, da stauten sich die Stadtbahnen, aber auch da läuft jetzt alles wieder wie gewohnt. Das sollte sich so langsam aber sicher entwirren. 8:08 haben wir's.
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0: Die Barbara, die hat heute schon gezeigt, wie man so richtig abräumt. Mal eben beim Bügeln zu Hause hat sie 10.000 Euro aus dem Geldregen geholt.
1: 10.000 Euro.
2: Stopp. Danke, danke, danke. Kann ich nicht beschreiben. Toll. Dankeschön. Ich freue mich total.
0: Ja, das kann ich wohl nachvollziehen. Und wie sich das anfühlt, hier mal eben so 10.000 Euro zu gewinnen, das könnt ihr selbst herausfinden, denn die sind jetzt garantiert drin in dieser Runde beim landesweiten Geldregen.
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0: Taylor Swift bei Radio Bielefeld um 14:45. Rea hört Radio Bielefeld am Weltbienentag mit Bettina Witzemeier. Schön, dass ihr dabei seid. Wir feiern die Bienen ja schon seit heute früh hier bei uns im Programm. Und Radio Bielefeld-Reporterin Silvana Gräper, die war nämlich bei einem Bielefelder Imker, bei Albert Bauer. Der ist echter Experte, pflegt schon seit 50 Jahren viele Bienenvölker bei uns in der Stadt. Und Silvana hat bei ihm einen wunderbaren Einblick in die Welt der Biene bekommen.
1: Bienen leben ja im Dunkeln.
2: Zumindest einen Großteil ihres Lebens. Die Biene schlüpft nach 3 Tagen aus dem Ei, lebt dann noch eine Zeit als Larve und entwickelt sich dann in 3 Wochen zur Honigbiene.

0: Bevor das aber soweit ist, hat sie im Bienenstock erstmal noch ein paar andere Aufgaben zu tun. Putzen zum Beispiel.
1: Das bisschen Haushalt macht sich von allein, sagt mein Mann.
0: Junge Bienen sind Haushälterin des Bienenstocks, halten die Waben sauber und sorgen sonst auch für Ordnung. Wenige Tage später wird die Biene dann zur Kindergärtnerin befördert. Die arme Biene kümmert sich um die Larven, füttert und wärmt sie, damit die Kleinen groß und stark werden. Ab ihrem 10. Lebenstag wird sie dann zur Stockarbeiterin ernannt. Sie produziert hier Wachs und baut daraus die typischen sechseckigen Zellen. Das berühmte Bienenhaus aus Wachs. Und anschließend wird sie rekrutiert.
2: Sie ist dann sozusagen die Wächterin am Flugloch, achtet darauf, dass eben nur die Stockgenossinnen reinkommen. Dann füllt sich nach und nach die Giftblase. Sie haben ja eine Giftblase, in der sie also Gift speichern. Und erst wenn sie die Stockwache übernehmen, dann sind sie in der Lage, auch einen Angriff zu fliegen.
0: Und das heißt, sie ist dann auch bereit für den Höhepunkt eines jeden Bienenlebens. Und zwar für den Job als Honigsammlerin.
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9 vor halb drei haben wir es. 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Es hat einen Unfall gegeben auf der A2 Richtung Hannover zwischen Bielefeld-Ost und Ostwestfalen-Lippe. Da staut es sich inzwischen auch. Es wird außerdem geblitzt am Meierteich, an der Herforder Straße einwärts weiter in Höhe der Grundschule, an der Magdalenenstraße in Quelle beidseits und Filsendorfer Straße in Filsendorf auch in beide Richtungen.

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6: 14:30 am Mittwoch bei Radio Bielefeld. Ulrich Zeetz wieder im Studio.
7: Guten Tag.
6: Vor einem knappen halben Jahr haben zwei unbekannte Frauen in Babenhausen Schmuck gestohlen und konnten bisher nicht ermittelt werden. Jetzt, Uli, bittet die Bielefelder Polizei uns noch einmal um Mithilfe bei der Suche nach den beiden mutmaßlichen Diebinnen.
7: Und zwar mit Fotos aus einer Überwachungskamera. Die beiden Frauen sollen am Mittag des 5. Dezember vergangenen Jahres aus einer Drogerie an der Babenhauser Straße Schmuck gestohlen haben, dessen Wert im vierstelligen Euro-Bereich liegt. Die Fotos der beiden tatverdächtigen Frauen stehen bei uns im Polizeibericht auf radiobielefeld.de. Bei dem Unfall auf der Detmolder Straße Höhe Oelkerstraße in Hillegossen hat eine 89-jährige Fußgängerin schwerste Verletzungen erlitten. Eine 64-jährige Autofahrerin hatte sie beim Rückwärtsausparken offenbar übersehen. Die 89-Jährige, die mit einem Rollator unterwegs war, stürzte durch den Zusammenprall und geriet unter den Wagen. Die Feuerwehr musste das Auto anheben, damit die Frau geborgen und behandelt werden konnte. In München ist ein Ehepaar festgenommen worden, das in Deutschland für China spioniert haben soll. Nach Angaben der Bundesanwaltschaft haben die beiden Personen engen Kontakt an Unis gesucht, vor allem in den Bereichen künstliche Intelligenz und Luft- und Raumfahrttechnik. Es ging offenbar um Informationen über Militärtechnologie. Die Europäische Kommission hat deutsche Staatshilfen in Milliardenhöhe für die Industrie gebilligt. Demnach hat die Bundesregierung jetzt die Produktion von grünem Wasserstoff über die nächsten 10 Jahre mit insgesamt 1,3 Millionen Euro fördern. Außerdem darf der Bund die Herstellung von Ausgangsprodukten für Halbleiter mit Direktzuschüssen in Höhe von 288 Millionen Euro unterstützen. Ein Führerschein soll in Deutschland in Zukunft günstiger sein. Das sieht ein Gesetzesplan vor, den die schwarz-rote Koalition Millionen Euro unterstützen. Ein Führerschein

0: Witze gibt es heute Nachmittag bei uns. Es kommt jetzt auch immer mal wieder die Sonne durch. Regenschauer sind aber zwischendurch auch weiter dabei. Morgen wird es eigentlich genauso wie heute. Morgens dickere Wolken, nachmittags ein bisschen Sonne, immer mal ein Regenguss dabei. Es wird ein bisschen wärmer mit 20 Grad. Freitag dann schon Sonne satt und 23 Grad. Der Samstag, der bringt uns sogar bis zu 27 Grad, der wärmste Tag der Woche. Pfingsten bleibt es aber auch schön mit viel Sonne und Werten um 23 Grad. 3:30 Radio Bielefeld Blitzer und Verkehr, die A2 Richtung Hannover. Da hatte es ja eben einen Unfall gegeben zwischen Bielefeld Ost und Ostwestfalen-Lippe. Unfallstelle geräumt, der Stau löst sich langsam auf. Einen frischen Blitzer habe ich für euch, steht am Kusenweg in Höhe der Autobahnbrücke, da wo er immer steht, blitzt in beide Richtungen. Außerdem wird am Meierteich geblitzt, Herforder Straße stadteinwärts, Höhe der Grundschule, an der Magdalenenstraße in Quelle und der Filsendorfer Straße in Filsendorf.
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0: Ich bin Bettina Wittemeyer, grüße euch. Wir sind in der Finalwoche beim landesweiten Geldregen. Also nur noch diese Woche geht es um viel, viel Geld. In dieser Runde garantieren wir ja blitzfreie 10.000 Euro. Wer holt sich die Kohle? Wir klären das auf gleich gegen 15:45 und auf radiobielefeld.de. Da findet ihr alle Infos zum Spiel.

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0: Alle Farben und Baby Goodbye in eurem Lieblingsradio gleich 3:15 in der Finalwoche, ne?
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0: Es geht direkt wieder rüber zu Hendrik Frost ins landesweite Geldregenstudio.
2: Ja, Bianca hat sich entschieden, bei uns mitzumachen. Hallo Bianca.
3: Hallo.
2: So, und du stehst gerade am Kochtopf. Was ist drin?
3: Linsensuppe.
2: Ah, lecker.
3: Mit Mettentchen.
2: Und ihr habt zu Hause ein bisschen was zu feiern, sag ich mal. Deine Tochter,
3: ja.
2: Die hat jetzt wahrscheinlich diesen Sommer über ein straffes Programm.
3: Oh ja, die Tochter ist Schützenkönigin.
2: Oh, herzlichen Glückwunsch an dieser Stelle.
3: Dankeschön.
2: Das heißt, kann man schon absehen, wie viel da im Sommer zusammenkommt, so termintechnisch?
3: Ja, 15 Termine, sagt sie gerade.
2: Oh, das ist einiges, ne? Und dann braucht man ja auch noch das Kleid und Schuhe und muss häufiger zum Friseur.
3: Ja, definitiv.
2: Bianca, wenn du hier Geld gewinnen solltest, was machst du damit?
3: Meine Tochter steht schon gerade vor mir. Ja, ich werde, denke ich mal, wir werden erstmal schön essen gehen. Vielleicht bleibt auch noch ein bisschen was für die Tochter über.
2: Bianca, dann schauen wir, was im Geldregen passiert. Hier ist er für dich. Wir sind bis heute blitzfrei und ich möchte auch, dass das so bleibt. Ich drücke dir die Daumen.
3: Ja, danke.
1: 220 Euro.
3: Weiter.
1: 550 Euro.
3: Stopp.
2: 550 Euro, Bianca.
3: Ja, danke.
2: Weißt du, was du jetzt machst?
3: Was denn?
2: Du kochst deine Linsensuppe zu Ende, tupperst die ein, ab ins Gefrierfach und dann geht ihr mal schön essen.
3: Ja, das läuft gut. Ja, perfekt.
2: Ja, das ist gefährlich, ne? Wenn der Kochtopf so laut blubbert, dann hört man das Radio nicht so richtig und vor allem nicht das, was wir versprochen hatten. In dieser Runde waren 10.000 Euro drin. Sie wurden nicht abgerufen, deshalb sind sie für euch weiterhin da. Bewerbt euch auf der landesweiten Geldregen-Hotline und sichert euch 10.000 Euro garantiert ohne Blitz heute in der letzten Runde.
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Es wird weiter geblitzt am Kusenweg, am Meierteich, Herforder Einwärts, zur Grundschule an der Magdalenenstraße in Quelle und der Filzendorfer Straße. Ich bin Bettina Wittemeier. Gute Fahrt jetzt mit The Police.

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1: Hallo zusammen, ich bin Bettina Wittemeyer. Ulrich Zwetz ist auch da.
2: Guten Tag.
1: Die Bielefelder Polizei, die warnt noch einmal davor, leichtfertig mit seinen persönlichen Daten umzugehen. Das hat nämlich jetzt eine 19-jährige Bielefelderin gemacht, Uli, und dabei in kurzer Zeit ganz viel Geld verloren.
2: Ja, die Frau wurde auf einem kostenlosen Messenger-Dienst kontaktiert und aufgefordert, ein Foto ihres Personalausweises zu senden. Dafür wurde ihr für die Überweisung 5.000 Euro versprochen. Nachdem die junge Bielefelderin der Aufforderung nachkam, beantragten die unbekannten Betrüger mit Hilfe ihres Persos dann bei mehreren Banken mehrere Kreditkarten und bezahlten damit, sodass der Frau ein Schaden von mehreren tausend Euro entstanden ist. Bei dem Unfall auf der Detmolder Straße in Hüder-Oelker Straße in Hillegossen hat eine 89-jährige Fußgängerin heute Mittag schwerste Verletzungen erlitten. Eine 64-jährige Autofahrerin hatte sie beim Rückwärtsausparken offenbar übersehen. Die 89-Jährige, die mit einem Rollator unterwegs war, stürzte durch den Zusammenprall und geriet dabei unter den Wagen. Die Feuerwehr musste das Auto anheben, damit die Frau geborgen und behandelt werden konnte. Die Detmolder Straße musste für mehr als eine halbe Stunde voll gesperrt werden. Ein Führerschein soll in Deutschland in Zukunft günstiger werden. Das sieht ein Gesetzesplan vor, den die schwarz-rote Koalition heute auf den Weg gebracht hat. In Zukunft soll es unter anderem mehr digitalen Theorieunterricht und weniger Sonderfahrten geben. Beschlossen hat das Kabinett auch, für den Bevölkerungsschutz in den nächsten Jahren zusätzlich 10 Milliarden Euro zu investieren. Tine Klimach berichtet.
3: Damit Deutschland für die Bewältigung von Krisen und möglichen kriegsbedingten Gefahren in Zukunft besser gerüstet ist, will die Bundesregierung viel Geld investieren. Insgesamt 10 Milliarden Euro bis 2029. Eine zentrale Rolle übernimmt das Technische Hilfswerk, weil es über große Erfahrungen bei Katastrophen verfügt. Es geht um die Beschaffung von Fahrzeugen, Geräten, aber auch um die Instandhaltung von Gebäuden. An über 60 Standorten soll außerdem eine sogenannte medizinische Taskforce des Bundes aufgebaut werden. Schwerpunkt ist die erste Versorgung bei einem möglichen Massenanfall von Verletzten. Außerdem ist eine Art Zivilschutzunterricht an Schulen geplant.
2: Das Interesse an der neuen staatlichen Förderung von Elektroautos ist nach Angaben des Bundesumweltministeriums groß. Demnach gingen in den ersten 24 Stunden nach Start des Verfahrens 17.000 Anträge für die Kaufprämie ein. Voraussetzung ist eine Zulassung des Fahrzeugs seit dem 1. Januar. Die Höhe der Prämie ist zudem abhängig von der Art des Fahrzeugs, vom Haushaltseinkommen und von der Anzahl der Kinder des Antragstellers. Unter dem durch den Iran-Krieg entstandenen Energiepreisschock lockert Großbritannien die Sanktionen auf russisches Öl. Die britische Regierung erlaubt auf unbestimmte Zeit den Import von Flugzeugtreibstoff und Diesel, der in Drittländern aus russischem Öl raffiniert wurde. Aus London berichtet Philipp Detlefs.
4: Hintergrund sind Engpässe seit dem Krieg zwischen Israel, den USA und Iran und der Krise um die Straße von Hormus. Die für den Transport von bestimmten Treibstoffen bedeutende Meerenge ist seit Wochen weitgehend blockiert. Wegen der hohen Energiepreise erlaubt Großbritannien nun wieder, dass Diesel und Kerosin aus Drittländern importiert werden, auch wenn sie aus russischem Öl hergestellt wurden. Die Regierung nennt das nötige Flexibilität. Kritik gibt es aber trotzdem, denn London galt bisher als besonders harter Unterstützer der Russland-Sanktionen wegen des Ukraine-Krieges.
2: Die Weltgesundheitsorganisation geht davon aus, dass sich das Ebola-Virus in Teilen Afrikas weiter aufgebreitet hat. Nach Einschätzung der WHO hat die Epidemie schon vor Monaten in der Demokratischen Republik Kongo begonnen. Deshalb müsse damit gerechnet werden, dass sich die Krankheit in der Region weiter ausbreitet. Weltweit sei das Risiko aber noch gering. Die WHO spricht inzwischen von fast 140 Toten und etwa 600 Ebola-Verdachtsfällen.
1: Danke, Uli. Wir schauen aufs Radio Bielefeld Wetter. Es ist heute Nachmittag mal bedeckt mit einem Regenschauer. Dann kommt aber auch die Sonne durch, das Ganze bei 18 Grad. Morgen gibt es auch alles. Vormittags mehr Wolken und mehr Schauer. Nachmittags dann weniger Schauer und mehr Sonne bei 20 Grad. Der Freitag, der wird richtig schön. 15 Sonnenstunden, 23 Grad. Genauso schön der Samstag. Dann bei Werten um 26 Grad.
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1: 3:04 haben wir es, die A2 Richtung Dortmund. Am Bielefelder Berg hat es einen Unfall gegeben. Es staut sich deshalb zwischen Ostwestfalen-Lippe und dem Bielefelder Berg aktuell auf 2 Kilometern Länge. Geblitzt wird am Kusenweg, am Meierteich, Herforder Straße Richtung Innenstadt fahrend, an der Magdalenen- und der Filsendorfer Straße.
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1: Mit Bettina Wittemeyer, hallo zusammen, und Star Wars Fans unter euch, die werden es wissen und sich schon freuen. Nach 7 Jahren Kinopause geht's morgen wieder los. Über den Film und noch weitere Neue sprechen wir gleich gegen 3:15.

0: 7:07 haben wir es.
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0: Bianca, die war ja eben beim Kollegen Henrik Frost im Geldregen. Und was macht sie bei 550 Euro?
2: Stopp. Ja, danke schön.
0: Tja, Glückwunsch natürlich zu den 550 Euro. Aber es hätten ja 10.000 sein können, ne? Die hatten wir euch versprochen. Ich sag mal so, wir schieben das Geld einfach weiter jetzt in diese aktuelle Spielrunde beim Geldregen.
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0: Drop Dead. Drop Dead, Olivia Rodrigo ist das bei Radio Bielefeld. Viertel nach drei schon durch an diesem Mittwoch. Star Wars ist zurück im Kino in dieser Woche. Außerdem startet ein zwielichtiger Gangster-Thriller mit aber sehr cooler Starbesetzung. Ronny Thorau mit den Filmstarts der Woche.
1: Wir alle kennen die Geschichten.
2: Gefühlt gibt's ja heute Star Wars überall, aber im Kino ist der letzte neue Film tatsächlich vor Corona gelaufen. Das hatte auch damit zu tun, dass jedes Jahr ein neuer Star Wars-Film vielen Fans doch etwas zu viel wurde und Disney umdenken musste.
3: Das ist der Weg.
2: Den Neustart im Kino nach 7 Jahren sollen nun The Mandalorian und Grogu einläuten. Die Publikumslieblinge aus der Star Wars-Streaming-Serie The Mandalorian.
4: Bevor es losgeht, überprüfst du deine Rüstung.
2: Fans der Serie könnte der Film etwas zu einseitig kampfbetont sein, mit etwas wenigen Charakteren und Handlungsfäden aus der Serie. Und auch eher selten diesen wunderbar reduzierten, ruhigen Momenten, die Stärke der Serie sind.
4: Alles in Ordnung?
2: Noch ein cooles Duo treibt diese Woche in The Grey Milliardenschulden ein. Und bei solchen Summen greift man schon mal zu halblegalen Methoden.
5: Ich agiere in der Grauzone. Bronco und Sid sind die einzigen, denen ich mein Leben anvertraue.
2: Jake Gyllenhaal und Henry The Witcher Cavill spielen die beiden Ex-Elite-Soldaten und Schuldeneintreiber, wenn auch mit wenig Tiefe.
6: Das ist Salazars Insel. Und er hat eine ziemlich erfahrene Privatarmee.
2: Der Gangster-Thriller von Guy Ritchie bietet mit trockenen Sprüchen und rasanter Action nicht viel mehr als kurzweilige Unterhaltung für zwischendurch.
7: Es gibt 2 Varianten für den Ablauf hier. Gary wartet geduldig bei der Tür.
2: Aber sowas ist im Kino ja zuletzt etwas rar geworden.
7: B. Gary wagt ein kühnes Unterfangen und sie dürfen ihn die nächsten 2 Stunden von der Wand kratzen.
2: Wer diese Woche schwerer verdauliche Kost möchte, der kann sich Mother Mary anschauen. Ein Musikdrama mit Horrorelementen.
8: Ich hatte sie mehr als 10 Jahre nicht gesehen.
2: Anne Hathaway spielt hier eine von Fans umjubelte Pop-Diva, die sich aber innerlich leer fühlt und Hilfe bei ihrer früheren Freundin und Modedesignerin sucht.
9: Sam, ich brauche ein Kleid.
2: Hathaway singt im Film selbst und hat zur Inspiration das Taylor Swift-Konzert in Gelsenkirchen besucht.
10: Welchen Song singst du?
11: Ich spiele ihn dir vor, wenn du willst.
12: Ich will meine Phase nicht unterbrechen.
11: Welchen?
12: Die, in der ich mir deine Musik nicht anhöre.
2: Mother Mary ist oft rätselhaft, aber spannend für alle, die Anne Hathaway mal nicht nur lieb und makellos sehen wollen.
13: Es bleibt vielleicht nur eine von uns übrig, wenn das vorbei ist.
14: Ich weiß.

vor halb vier haben wir das Radio Bielefeld. Blitzer und Verkehr, A2 Richtung Dortmund zwischen Ostwestfalen-Lippe und dem Bielefelder Berg. 2 Kilometer Stau nach einem Unfall. Geblitzt wird am Kusenweg, am Meierteich, Herforder einwärts, an der Magdalenen- und der Filsendorfer Straße.

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8: 3:30 Mittwoch, Radio Bielefeld läuft, eure Nummer 1. Ulrich Zwetz hat die Nachrichten für euch.
9: Guten Tag.
8: Die Sodbergstraße ist ja schon ewig Dauerbaustelle. Dort werden über Monate hinweg Fernwärmeleitungen verlegt. Direkt nach Pfingsten, Uli, beginnt dort dann ein neuer Bauabschnitt.
9: Das hat zunächst mal was Positives für die Autofahrer dort, denn die können ab Dienstag wieder von der Sodbergstraße direkt in die Johanniswerkstraße fahren. Die Kreuzung ist dann wieder frei. Dafür wird dann der Einmündungsbereich Sodbergstraße, Klarhausstraße vollgesperrt. Die Klarhausstraße ist dann nur noch von der Apfelstraße aus befahrbar. Bei einem Unfall auf der Detmolder Straße Höhe Oelkerstraße in Hillegossen hat eine 89-jährige Fußgängerin schwerste Verletzungen erlitten. Eine 64-jährige Autofahrerin hatte sie offenbar beim Rückwärtsausparken übersehen. Die 89-Jährige, die mit einem Rollator unterwegs war, stürzte durch den Zusammenprall und geriet dabei unter den Wagen. Die Feuerwehr musste das Auto anheben, damit die Frau geborgen und behandelt werden konnte. Die Europäische Kommission hat deutsche Staatshilfen in Milliardenhöhe für die Industrie gebilligt. Demnach darf die Bundesregierung die Produktion von grünem Wasserstoff über die nächsten 10 Jahre mit insgesamt 1,3 Milliarden Euro fördern. Außerdem darf der Bund die Herstellung von Ausgangsprodukten für Halbleiter mit Direktzuschüssen in Höhe von 288 Millionen Euro unterstützen. Der NSU-Terrorhelfer Ralf Wohleben ist heute aus dem Hochsicherheitsgefängnis in Burg in Sachsen-Anhalt entlassen worden. Der 51-Jährige habe seine Strafe von 10 Jahren Haft vollständig verbüßt, erklärte eine Sprecherin der Bundesanwaltschaft. Wohleben hatte den rechtsextremistischen Terroristen des NSU die Waffe besorgt, mit der sie 9 Menschen mit Migrationshintergrund erschossen haben. Die Bundesanwaltschaft hat ein deutsches Ehepaar aus München festnehmen lassen, das für China spioniert haben soll. Die Behörde wirft dem 55-jährigen Mann und seiner 52-jährigen Frau vor, Informationen für einen chinesischen Geheimdienst beschafft zu haben. Dabei geht es offenbar um militärisch nutzbare Hochtechnologie, unter anderem in den Bereichen Luft- und Raumfahrttechnik, Informatik und künstliche Intelligenz.
8: Danke dir, Uli. Damit zum Radio Bielefeld-Wetter. Da kommt gerade wieder so eine richtig dunkle Wolke hier über die Bielefelder Altstadt. Es gibt heute Nachmittag immer mal wieder einen Regen. Radio Bielefeld Wetter, da kommt gerade

0: sich langsam auf. Dafür wird es im Stadtgebiet jetzt voller, die üblichen Staus im Feierabendverkehr gehen los und Blitzer sind gemeldet in Altenhagen am Kusenweg, da in Höhe der Autobahnbrücke, am Meierteich wird geblitzt und weiterhin durch die Maschinen Herforder Einwärtshöhe Grundschule, Magdalenenstraße in Quelle und Filsendorfer Straße in beide Richtungen.
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0: Ich bin mit Tina Wittemeyer, wünsche euch einen schönen Nachmittag und gleich haben wir sie, die letzte Spielrunde im landesweiten Geldregen für heute gegen 15:45.

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1: Und wir sind in der Finalwoche. Wir statten euch nur noch bis Freitag mit einem finanziellen Polster aus. Und auch heute sind wir nun schon in der letzten Runde angekommen. Henrik Frost ist im landesweiten Geldregenstudio wieder bereit.
2: Und die letzte Runde im Geldregen heute Nachmittag macht die Doris mit mir. Hallo Doris.
3: Hallo.
2: Du bist zwar jetzt gerade auf der Arbeit, träumst aber immer mal wieder von der großen Theaterbühne.
3: Die kleine reicht auch.
2: Dein Hobby ist das Theaterspielen. Was war das zuletzt für ein Stück, was ihr gespielt habt?
3: Eine Komödie, spielte in einem Friseursalon. Haarige Zeiten hieß das Stück.
2: Hattest du eine Lieblingsstelle in dem Stück?
3: Ja, als ich dann endlich auch meinen Freund bekam.
2: Ach guck, wurde dann auf der Bühne geknutscht?
3: Manchmal ja.
2: Oh, ihr geht ja aufs Ganze, das ist ja schön.
3: Ja, knutschen nicht. Kuss ja. Und dann ja. Fertig.
2: Aber schön. Ja, Doris, warst du schon mal am Broadway?
3: Nein.
2: Würdest du da gerne mal hin, so ein Stück sehen?
3: Ja, auf jeden Fall.
2: Vielleicht können wir das möglich machen. Hier ist der Geldregen für dich. Du kennst die Befehle, weiter und stopp. Bisher war das ein blitzfreier Mittwoch. Wenn wir das weiterhin bekommen, wäre ich da ganz happy drum. Viel Glück.
3: Dankeschön.
0: 200 Euro.
3: Weiter.
0: 550 Euro.
3: Weiter.
0: 700 Euro.
3: Stopp.
2: Das sind 700 Euro für die Bühnenfee Doris.
3: In echt? Oh Gott.
2: Natürlich in echt. Das ist kein Spielgeld.
3: Oh, vielen, vielen Dank.
2: Und ich glaube, das hat die Doris auf der Arbeit nicht mitbekommen, was hier eigentlich versprochen war. Es ist kein Problem. Wir sind in der Finalwoche. Das Geld, was heute nicht rausgeht, werden wir auf jeden Fall noch in den Donnerstag und in den Freitag packen. Das kann ich euch versprechen. Hier geht in den nächsten Tagen keiner leer aus. Für heute machen wir weiter mit dem Feierabend-Deal. Alle, die sich bis Mitternacht bewerben, haben die Chance auf 500 Euro quasi direkt frei Cash, ohne Spiel, ohne Weiter, ohne Stopp, ohne Blitz. Der Feierabend-Deal einfach hier bewerben. Viel Glück und bis morgen.
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12:04 haben wir es. Feierabendverkehr ist jetzt unterwegs und geblitzt wird. Am Kosenweg in Altenhagen, Herforder Straße stadteinwärts, an der Magdalenenstraße in Quelle und Filsendorfer Straße in beide Richtungen. Einen guten Start in den Feierabend wünsche ich euch.

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1: Rein geht's in den Feierabend an diesem Mittwoch. Ich bin mit Tina Wittemeyer. Grüß euch, Ulrich Zwetz hat die Nachrichten.
2: Guten Tag.
1: Und es ist, Uli, der größte Tag in der Geschichte des SC Freiburg. Ne? Heute Abend um 9 stehen die Breisgauer in Istanbul zum ersten Mal in einem europäischen Endspiel. Gegner im Finale der Europa League ist dann der englische Traditionsclub Aston Villa.
2: Ja, und der vierte der englischen Premier League, der zuletzt am Freitag Liverpool mit 4-2 aus dem Villa Park geschossen hat, geht auch als klarer Favorit in diese Partie. Trotzdem sind die Freiburger nicht chancenlos. Wenn sie die Überraschung heute Abend in Istanbul schaffen, wären sie der erste Sieger in der Europa League aus Deutschland. Der Vorgängerwettbewerb, das war ja der UEFA Cup, und den haben bisher nur 3 deutsche Clubs gewonnen. Zweimal Borussia Mönchengladbach in den 70ern, dann Eintracht Frankfurt 1980 und zuletzt vor 30 Jahren 1996 Bayern München. Da wird es mal wieder Zeit. Ja. RTL überträgt das Europa-League-Endspiel zwischen dem SC Freiburg und Aston Villa aus Istanbul ab 9 Uhr live. Da regnet es übrigens zurzeit in Strömen. Mal schauen, wie das heute Abend aussieht. Die Bundesanwaltschaft hat in München zwei mutmaßliche chinesische Spione festnehmen lassen. Das Ehepaar mit deutscher Staatsangehörigkeit soll für einen chinesischen Geheimdienst Kontakt zu Wissenschaftlern an deutschen Hochschulen aufgenommen haben. In mehreren Bundesländern fanden polizeiliche Maßnahmen Stadt, heißt es von der Bundesanwaltschaft. Thomas Thonfeld berichtet.
3: Sie gaben sich als Dolmetscher aus oder als Mitarbeiter von Autofirmen und machten sich so an die Wissenschaftler ran. Vor allem Lehrstuhlinhaber für die Bereiche Luft- und Raumfahrttechnik, Informatik oder künstliche Intelligenz. Einige der Opfer lockten sie nach China, angeblich um Vorträge vor Experten zu halten. Tatsächlich gehörten die angeblich zivilen Experten aber dann zu staatlichen chinesischen Rüstungsunternehmen. Und die nahmen die Infos über militärisch nutzbare Hochtechnologie, wie es heißt, natürlich gerne auf. Über die Untersuchungshaft der beiden entscheidet jetzt der Ermittlungsrichter.
2: Das Interesse an der neuen staatlichen Förderung von Elektroautos ist nach Angaben des Bundesumweltministeriums groß. Demnach gingen in den ersten 24 Stunden nach Start des Verfahrens 17.000 Anträge für die Kaufprämie ein. Voraussetzung ist eine Zulassung des Fahrzeugs seit dem 1. Januar. Die Höhe der Prämie ist zudem abhängig von der Art des Fahrzeugs, vom Haushaltseinkommen und von der Anzahl der Kinder des Antragstellers. Der NSU-Terrorhelfer Ralf Wohlleben ist heute aus dem Hochsicherheitsgefängnis in Burg in Sachsen-Anhalt entlassen worden. Der 51-Jährige habe seine Strafe von 10 Jahren Gefängnis vollständig verbüßt, erklärte eine Sprecherin der Bundesanwaltschaft. Wohlleben hatte den rechtsextremistischen Terroristen der NSU die Waffe besorgt, mit der sie 9 Menschen mit Migrationshintergrund erschossen haben. Mit Wohllebens Haftentlassung sitzt im Zusammenhang mit der NSU-Mordserie nur noch die Rechtsextremistin Beate Zschäpe im Gefängnis. Die beiden Haupttäter hatten sich selbst getötet. Großes Tennis und viel drumherum. Dafür stehen auch in diesem Jahr wieder die Terra Wortmann Open in Halle. Mitte Juni gehen sie los. Heute haben die Haller Turniermacher das offizielle Programm vorgestellt. Mehr Infos dazu hat Holger Höhner.
4: Über 100.000 Besucherinnen und Besucher zog es im vergangenen Jahr zu den TWO. Und die sollen es auch bei der 33. Auflage des Turniers wieder werden. Das Interesse sei groß, heißt es. Auf dem Rasen mit dabei gleich 6 Top-10-Spieler. Darunter Deutschlands Nummer 1 Alexander Zverev und Vorjahressieger Alexander Bublik. Im Rahmenprogramm können sich Besucherinnen und Besucher unter anderem auf die Sänger Joris und Giovanni Zarella freuen. Für eine entspannte Anreise sollen 1.500 zusätzliche Parkplätze sorgen.
2: Die Terra Wortmann Open finden in diesem Jahr vom 13. bis zum 21. Juni in Halle statt.
1: Danke, Uli. Und wir schauen gleich noch mal ein bisschen ausführlicher aufs Teilnehmerfeld und das Rahmenprogramm in Halle. Das machen wir gegen 3:45. Jetzt erstmal zum Radio Bielefeld-Wetter. Da bleibt es unbeständig heute Nachmittag. Mal kommt ein Schauer runter. Dann ist es wieder schön sonnig. Knapp 18 Grad haben wir hier am Süsterplatz. Morgen wird es genauso wie heute. Wir starten mit Wolken und Schauern. Im Laufe des Nachmittags gibt es dann immer mehr Sonne bei 20 Grad. Freitag und Samstag Sonne pur. Werte zwischen 23 und 26 Grad.
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1: 4:04, die A2 Richtung Hannover. Es hat einen Unfall gegeben zwischen Herford-Bad Salzuflen und Herford-Ost. Da aktuell 2 Kilometer Stau. Es staut sich an den üblichen Ecken jetzt bei uns in der Stadt im Feierabendverkehr. Und 4 Blitze habe ich noch für euch. In Altenhagen am Kusenweg, da in Höhe der Autobahnbrücke. Herforder Einwärts in Höhe der Grundschule. An der Magdalenenstraße in Quelle Höhe Friedhof. Und Filsendorfer Straße in beiden Richtungen in Höhe des Reiterhofs.
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1: Mit Bettina Wittemeyer. Ich grüße euch. Kommt gut rein in euren Feierabend.

0: gibt so einen schönen Begriff, der alles das zusammenfasst, was da Mitte Juni passiert. Und das Wörtchen heißt Tennistainment. Radio Bielefeld läuft bei euch am Mittwochnachmittag mit Bettina Wittemeyer und jetzt auch mit Holger Höhner.
1: Hi.
0: Holger, die Terra Wortmann Open in Halle, die gehen ja wieder an den Start. Zum 33. Mal wird da schon auf Rasentennis gespielt. Und heute Vormittag haben die Turniermacher das offizielle Programm präsentiert. Du warst mit dabei und ich sag mal so, für uns Tennisfans ist es ein echter Leckerbissen.
1: Ja, denn viel mehr geht eigentlich fast nicht, muss man sagen. Ne? Gleich 6 Top-10-Spieler sind mit dabei, dann weitere aus den Top 20, unter anderem die deutsche Nummer 1 Alexander Zverev natürlich, dann der Sieger aus dem Vorjahr Alexander Bublik, dazu eine Ben Shelton oder Daniel Medvedev und diese Liste, die hat Turnierdirektor Ralf Weber am Radio Bielefeld Mikrofon mal so zusammengefasst.
2: Von der Qualität des Feldes glaube ich, es ist das beste Teilnehmerfeld aller Zeiten. Und ja, darauf sind wir stolz und das kann sich wirklich sehen lassen.
1: Ja, da hat er sich gefreut, das hat man gesehen. Und apropos Sehen, Tageskarten gibt es in diesem Jahr ab 34 Euro. Und wer nicht vor Ort sein kann, denn der kann sich die Spiele auch wieder klar im Fernsehen angucken. Die werden nämlich auch diesmal wieder in über 150 Länder übertragen.
0: Neben dem Tennis immer ganz wichtig natürlich auch bei so einem Turnier das Drumherum, das Rahmenprogramm. Lass uns da mal ein bisschen drauf schauen.
1: Ja, können wir auch gerne mal reinhören, zumindest in das Musikalische.

0: Können wir schon ein bisschen feiern
1: hier. Ja, genau. Giovanni Zarella war das zum Schluss. Dazwischen Madeleine Juno und Joris natürlich am Anfang. Klar, kennt ihr auch hier bei uns aus dem besten Mix. Die sind an verschiedenen Tagen mit dabei. Dazu gibt es dann aber auch noch DJs, eine Partyband und natürlich ganz viele Aktionen drumherum. Also Gewinnspiele, Kinderschminken, Autogrammstunden und vieles, vieles mehr für alle, die Lust und Spaß haben. Und all das soll auch in diesem Jahr wieder über 100.000 Besucherinnen und Besucher nach Halle locken, so wie auch im vergangenen Jahr. Da waren es ähnlich viel. Und für all die gibt es jetzt auch noch mal 1.500 zusätzliche Stellplätze. Auch gut zu wissen.
0: Kann ja nicht schaden. Aber war im Rahmenprogramm auch schon mal ein bisschen mehr. Ne? Aber das Wichtigste ist und bleibt ja das Tennis bei den Terra Wortmann Open. Und da ist die Weltspitze am Start. In diesem Sinne freuen sich alle Tennisfans auf die nächste Ausgabe im Juni in Halle. Am 13. geht's los. Danke, Holger.
1: Gerne.
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9 vor halb 5, Radio Bielefeld, Blitzer und Verkehr, die A2 Richtung Hannover zwischen Ostwestfalen-Lippe und Herford-Ost nach einem Unfall, immer mal wieder Stau und stockender Verkehr. Bei uns in der Stadt jetzt die üblichen Staus im Feierabendverkehr, vor allem rausfahren braucht ihr da länger. Und geblitzt wird nach wie vor in Altenhagen am Kusenweg, da in Höhe der Autobahnbrücke. Herforder Straße stadteinwärts steht eine Blitzermaschine in Höhe der Grundschule. Zwei weitere Maschinen gemeldet, einmal in Filsendorf an der Filsendorfer Straße Höhe Reiterhof und in Quelle an der Magdalenenstraße.

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4: Rein geht's in den Feierabend am Mittwoch. Radio Bielefeld ist hier um 16:30 mit Ulrich Zwetz in den Nachrichten.
5: Guten Tag.
4: Ein Führerschein kostet bei uns in Deutschland so im Schnitt 3.500 Euro. Die Bundesregierung, die will jetzt dafür sorgen, dass er in Zukunft billiger wird und hat eine entsprechende Reform auf den Weg gebracht. Uli, was genau soll sich denn ändern?
5: Ja, geplant ist, dass der Theorieunterricht in Zukunft komplett online erfolgen kann. Eine Mindestanzahl an kostspieligen Sonderfahrten entfällt. Fahrschulen sollen auch selbst entscheiden dürfen, wie viele Fahrten in der Nacht oder auf Autobahnen absolviert werden sollen. Die Reform ist jetzt noch durch den Bundestag. Die Bundesregierung hat außerdem den Weg geebnet für die Einführung einer digitalen Brieftasche. Digitalminister Wildberger sagte über den entsprechenden Gesetzentwurf, mit der digitalen Brieftasche könnten sich Bürger künftig europaweit digital ausweisen, etwa bei Behördengängen oder bei der Eröffnung eines Bankkontos. Die Nutzung sei aber freiwillig, sagte der CDU-Politiker. Bei dem Unfall auf der Detmoller Straße in Höhe der Oelkerstraße in Hillegossen hat eine 89-jährige Fußgängerin schwerste Verletzungen erlitten. Eine 64-jährige Autofahrerin hatte sie am Mittag beim Rückwärtsausparken offenbar übersehen. Die 89-jährige, die mit einem Rollator unterwegs war, stürzte durch den Zusammenprall und geriet dabei unter den Wagen. Die Feuerwehr musste das Auto anheben, damit die Frau geborgen und behandelt werden konnte. Die Bielefelder Polizei warnt noch einmal davor, leichtfertig mit seinen persönlichen Daten umzugehen. Eine 19-jährige Bielefelderin wurde jetzt auf einem kostenlosen Messenger-Dienst kontaktiert und aufgefordert, ein Foto ihres Personalausweises zu senden. Dafür wurde ihr die Überweisung von 5.000 Euro versprochen. Nachdem die junge Bielefelderin der Aufforderung nachkam, beantragten die unbekannten Betrüger mit Hilfe ihres Persos bei mehreren Banken mehrere Kreditkarten und richteten damit einen Schaden von mehreren tausend Euro an. Das Interesse an der neuen staatlichen Förderung von Elektroautos ist nach Angaben des Bundesumweltministeriums groß. Demnach gingen in den ersten 24 Stunden nach Start des Verfahrens 17.000 Anträge für die Kaufprämie ein. Voraussetzung ist eine Zulassung des Fahrzeugs am 1. Januar und später. Die Höhe der Prämie ist zudem abhängig von der Art des Fahrzeugs, vom Haushaltseinkommen und von der Anzahl der Kinder.
4: Und wir schauen aus Radio Bielefeld Wetter. Gerade wieder so eine dunkle Wolke hier. Es gibt ab und an noch einen Schauer, zwischendurch ein bisschen Sonne, Werte um die 17 Grad aktuell. In der Nacht regnet es dann auch immer mal wieder und wir starten auch morgen mit Schauern in den Tag. Im Laufe des Nachmittags wird es aber immer sonniger und dann bis zu 20 Grad warm. Freitag 15 Sonnenstunden, 23 Grad. Samstag 14 Sonnenstunden, 26 Grad. Und auch Pfingstsonntag und Montag soll es sonnig und warm bleiben. 3:35 Radio Bielefeld, Blitzer und auch Pfingstsonntag und Montag.

0: Also wenn wir mit 80 so aussehen wie Cher, dann gehen wir nochmal auf den Laufsteg, Mädels, oder?
1: Radio Bielefeld läuft am Mittwoch mit Bettina Wittemeyer. Cher und Altern, das passt irgendwie so gar nicht zusammen. Ich möchte auch nicht wissen, wie viele Chirurgen da an der Arbeit waren. Aber gut, das muss im Endeffekt ja jede selbst wissen. Ne? Heute darf auf jeden Fall gefeiert werden. Am 80. Wiegenfest. Jonas Mikolajczak gratuliert Cher.
2: Sie ist die Göttin des Pop. Mit so einer Ehrung ist eigentlich keine Luft mehr nach oben. Doch bei Cher ist das nur die Spitze des Eisbergs. Sie ist Musikerin, Schauspielerin, Modeikone und vor allem eine lebende Legende. Mit gerade mal 18 Jahren heiratet sie Sonny Bono. Jahrelang gelten die beiden als unzertrennlich, wie Pfeffer und Salz. Ja, wie Barbie und Ken oder eben wie Sonny und Cher. Nach der Scheidung 1974 denken viele, das war's mit ihrer Karriere. Doch im Gegenteil, solo startet Cher erst richtig durch. Sie zeigt Generationen von Frauen, man braucht nur sich selbst für den Erfolg.
3: Meine Mutter hat mir gesagt, Cher, wenn du älter wirst, lass dich nieder und heirate einen reichen Mann. Und ich habe ihr gesagt, Mama, ich bin ein reicher Mann.
2: Die Welt liebt Cher auch ohne Sonny. Egal ob in ihrer eigenen Show, auf der Bühne oder als Schauspielerin, Cher hat Erfolg. Sie gewinnt insgesamt 3-mal den Golden Globe und 1-mal sogar den Oscar als beste Hauptdarstellerin. Erst Ende der 80er kehrt Cher wirklich zurück in die Musikwelt. Ein Comeback, das sich zum Höhepunkt ihrer Karriere entwickelt und ihre größten Hits hervorbringt. Die Definition von Tausendsassa. Sie in ein paar Worte zusammenzufassen? Eigentlich unmöglich. Und deswegen können wir nur noch sagen, alles Gute zum 80. Geburtstag.
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12 vor 5 haben wir es. A2 Richtung Hannover zwischen Herford-Bad Salzuflen und Herford aus 2 Kilometer Stau nach einem Unfall. Geblitzt wird weiterhin Herforder einwärts an der Magdalenenstraße und der Filsendorfer Straße in beide Richtungen. Kommt gut und sicher an.

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1: Weiter mit Bettina Wittemeier und in den Nachrichten mit Ulrich Zwetz.
2: Guten Tag.
1: Am Sonntag. Da ist ja eine wirklich aufregende Zweitligasaison mit vielen Ups und Downs für Arminia überragend, muss man sagen, zu Ende gegangen. Und wir können uns alle auf ein weiteres Jahr Zweite Liga freuen. Heute haben wir alle, die wir Dauerkarten haben, Infos bekommen, wie es mit Plätzen und Preisen, Uli, nächste Saison weitergeht. Halten wir fest, es wird teurer und die Zahl der Dauerkarten wird erhöht.
2: Ja, auf 18.500, das sind 1.500 mehr als in dieser Saison, als bei 17.000 Schluss war. Das hat Arminia in einem Schreiben an die Dauerkartenbesitzer mitgeteilt. Zudem werden Kartenkategorien auch zusammengelegt und Preise angehoben. Der DSC begründet das mit gestiegenen Energie-, Personal- und Instandhaltungskosten. In der vergangenen Saison haben im Schnitt 26.238 Zuschauer die Heimspiele besucht. 26.750 Fans gehen insgesamt in die Schicko-Arena und nicht immer war der Auswärtsblock ganz ausverkauft. Weniger Fragen und deutlich weniger Bürokratie. Die Bundesregierung plant jetzt eine Reform für den Führerschein, die ihn deutlich günstiger und einfacher macht. Fahrschulverbände allerdings lehnen die Pläne ab. Tanja Wagner berichtet.
3: Aktuell werden für den Autoführerschein im Schnitt 3.400 Euro fällig, teilweise über doppelt so viel wie in anderen Ländern. Nach den Plänen von Verkehrsminister Schnieder soll sich das schon Anfang nächsten Jahres ändern. Der Theorieunterricht soll nicht mehr Pflicht sein. Der Fragenkatalog von derzeit fast 1.200 Fragen zusammengestrichen werden und Fahrschüler sich digital per App vorbereiten können. Auch an die Sonderfahrten nachts, über die Autobahn oder über Land will die Bundesregierung ran. Die Fahrschulen warnen deshalb vor höheren Unfallzahlen und sorgen sich um ihre finanzielle Existenz.
2: Die Bundesregierung hat außerdem den Weg geebnet für die Einführung einer digitalen Brieftasche. Digitalminister Wildberger sagt über den entsprechenden Gesetzentwurf, mit der digitalen Brieftasche könnten sich Bürger in Zukunft europaweit digital ausweisen, etwa bei Behördengängen oder bei der Eröffnung eines Bankkontos. Die Nutzung sei freiwillig, sagte der CDU-Politiker. Eine EU-Verordnung sieht vor, dass alle 27 Mitgliedstaaten bis Ende des Jahres die Möglichkeit dieser digitalen Brieftasche schaffen. Der NSU-Terrorhelfer Ralf Wohlleben ist heute aus dem Hochsicherheitsgefängnis in Burg in Sachsen-Anhalt entlassen worden. Der 51-Jährige habe seine Strafe von 10 Jahren Gefängnis vollständig verbüßt, erklärte eine Sprecherin der Bundesanwaltschaft. Wohlleben hatte den rechtsextremistischen Terroristen der NSU die Waffe besorgt, mit der sie 9 Menschen mit Migrationshintergrund erschossen haben. Mit Wohllebens Haftentlassung sitzt im Zusammenhang mit der NSU-Mordserie nur noch die Rechtsextremistin Beate Zschäpe im Gefängnis. Die beiden Haupttäter hatten sich selbst getötet. Bei einem Unfall auf der Detmolder Straße Höhe Oelkerstraße in Hillegossen hat eine 89-jährige Fußgängerin heute Mittag schwerste Verletzungen erlitten. Eine 64-jährige Autofahrerin hatte sie beim Rückwärtsausparken offenbar übersehen. Die 89-Jährige, die mit einem Rollator unterwegs war, stürzte durch den Zusammenprall und geriet dabei unter den Wagen. Die Feuerwehr musste das Auto anheben, damit die Frau geborgen und behandelt werden konnte. Die Detmolder Straße musste für mehr als eine halbe Stunde voll gesperrt werden.
1: 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Wetter geht weiter sehr wechselhaft durch diesen Mittwoch mit mal einer dicken Wolke und Regentropfen, dann kommt wieder die Sonne durch. Hier am Süsterplatz bei Radio Bielefeld haben wir aktuell noch 18 Grad. In der Nacht liegen die Tiefstwerte bei 11 Grad, da regnet es oft, auch morgen Vormittag noch. Morgen wird es dann im Laufe des Tages nach und nach immer sonniger und da erreichen wir bis zu 20 Grad. Freitag den ganzen Tag Sonne, 23 Grad, Samstag dann sogar bis zu 26.
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1: 4:05 ist es, die A2 Fahrtrichtung Hannover. Nach einem Unfall staut es sich immer noch zwischen Herford-Bad Salzuflen und Herford-Ost. Die Umleitungsstrecken dort sind auch aktuell sehr voll. Geblitzt wird bei uns im Stadtgebiet an der Herforder Straße stadteinwärts, an der Magdalenenstraße in Quelle und in Filsendorf. An der Filsendorfer Straße Höhe Reiterhof in beiden Richtungen.
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1: Ich bin mit Tina Wittemeier. Hallo zusammen. Also an einem Sonntag schön ausschlafen ist ja schon schön. Und dann zum ersten Kaffee so ein Brötchen mit Butter und Honig. Ich liebe es. Für den Honig sorgen die Bienen hier in Bielefeld. Auch viele Bienenvölker von Albert Bauer. Er ist Imker aus und mit Leidenschaft. Was da in so einem Bienenstock abgeht, das hört ihr gleich bei mir gegen 4:45.

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0: Viertel nach fünf ist es am Weltbienentag bei Radio Bielefeld. Wir feiern heute schon den ganzen Tag die Bienchen in unserem Programm. Und Radio Bielefeld-Reporterin Silvana Gräper, die hatte in diesem Zuge auch Imker Albert Bauer besucht. Der pflegt seit 50 Jahren ganz viele Bienenvölker in unserer Stadt. Und Silvana hat bei ihm einen wunderschönen Einblick in die Welt der Biene bekommen.
1: Bienen leben ja im Dunkeln.
2: Zumindest einen Großteil ihres Lebens. Die Biene schlüpft nach 3 Tagen aus dem Ei, lebt dann noch eine Zeit als Larve und entwickelt sich dann in 3 Wochen zur Honigbiene.

0: ihre Welt.
1: Bevor das aber soweit ist, hat sie im Bienenstock erstmal noch ein paar andere Aufgaben zu tun. Putzen zum Beispiel.
2: Das bisschen Haushalt macht sich von allein, sagt mein Mann.
1: Junge Bienen sind Haushälterinnen des Bienenstocks, halten die Waben sauber und sorgen sonst auch für Ordnung. Wenige Tage später wird die Biene dann zur Kindergärtnerin befördert. Die arme Biene kümmert sich um die Larven, füttert und wärmt sie, damit die Kleinen groß und stark werden. Ab ihrem 10. Lebenstag wird sie dann zur Stockarbeiterin ernannt. Sie produziert hier Wachs und baut daraus die typischen sechseckigen Zellen. Das berühmte Bienenhaus aus Wachs. Und anschließend wird sie rekrutiert.
3: Sie ist dann sozusagen die Wächterin am Flugloch, achtet darauf, dass eben nur die Stockgenossinnen reinkommen. Dann füllt sich nach und nach die Giftblase. Sie haben ja eine Giftblase, in der sie also Gift speichern. Und erst wenn sie die Stockwache übernehmen, dann sind sie in der Lage, auch einen Angriff zu fliegen.
1: Und das heißt, sie ist dann auch bereit für den Höhepunkt eines jeden Bienenlebens. Und zwar für den Job als Honigsammlerin.
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6 vor halb 6 haben wir es. Da rollt's auf der A2 Richtung Hannover wieder an. Zwischen Herford, Bad Salzuflen und Herford Ost. Unfallstelle geräumt. Geblitzt wird weiterhin an der Herforder Straße einwärts Höhe Grundschule, an der Magdalenenstraße in Quelle in Höhe des Friedhofs und Filsendorfer Straße Höhe Reiterhof in beiden Richtungen. Kommt gut und sicher an euer Ziel.

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7: Radio Bielefeld läuft bei euch, euer Lieblingsradio. 17:30 haben wir es schon an diesem Mittwoch. Und es ist der größte Tag in der Geschichte des SC Freiburg, Uli. In 3,5 Stunden stehen die Breisgauer in Istanbul zum ersten Mal in einem europäischen Endspiel. Gegner im Finale der Europa League ist dann der englische Traditionsclub Aston Villa.
8: Ja, und der Vierte der englischen Premier League, der zuletzt am Freitag ja auch Liverpool mit 4:2 aus dem Villa Park geschossen hat, geht als klarer Favorit in dieses Finale. Trotzdem sind die Freiburger nicht chancenlos. Bei einem Sieg kann sich der Sportclub auch zum ersten Mal überhaupt für die Champions League qualifizieren. RTL überträgt die Partie aus Istanbul ab 9 Uhr live. Zwischen Russland und den baltischen NATO-Staaten Estland, Litauen und Lettland verschärft sich der Ton. Der russische Auslandsgeheimdienst wirft den Ländern vor, ukrainische Drohnenangriffe auf Russland zu unterstützen. Konkret ging an Lettland der Vorwurf, dass von dort ukrainische Drohnen gestartet würden. Russland droht deshalb mit Vergeltung. Lettland dementiert das Ganze. Die Bundesanwaltschaft hat ein deutsches Ehepaar aus München festnehmen lassen, das für China spioniert haben soll. Die Behörde wirft dem 55-jährigen Mann und seiner 52-jährigen Frau vor, Informationen für einen chinesischen Geheimdienst beschafft zu haben. Dabei geht es offenbar um militärisch nutzbare Hochtechnologie, unter anderem in den Bereichen Luft- und Raumfahrttechnik, Informatik und künstliche Intelligenz. Arminia Bielefeld erhöht die Zahl der Dauerkarten in der nächsten Saison auf 18.500. Das sind 1.500 mehr als in dieser Saison, als bei 17.000 Schluss war. Zudem werden Kartenkategorien zusammengelegt und Preise angehoben. Der DSC begründet das mit gestiegenen Energie-, Personal- und Instandhaltungskosten. In der vergangenen Saison haben im Schnitt 26.238 Zuschauer die Heimspiele besucht. Die Bielefelder Polizei warnt noch einmal davor, leichtfertig mit seinen persönlichen Daten umzugehen. Eine 19-jährige Bielefelderin wurde jetzt auf einem kostenlosen Messenger-Dienst kontaktiert und aufgefordert, ein Foto ihres Personalausweises zu senden. Dafür werde er die Überweisung von 5.000 Euro versprochen. Nachdem die junge Bielefelderin der Aufforderung nachkam, beantragten die unbekannten Betrüger mit Hilfe ihres Ausweisfotos bei mehreren Banken mehrere Kreditkarten und richteten damit einen Schaden von mehreren 1.000 Euro an. Der Ostwestfalen-Tunnel wird gleich in 2 Stunden um 19:30 heute Abend gesperrt. Grund der Komplettsperrung sind Reinigungsarbeiten. Die Sperrung dauert dann bis morgen früh um 17:30.
7: Danke, Uli. Wir schauen aufs Radio Bielefeld. Wetter gerade schön sonnig jetzt hier bei uns in der Stadt. Aber es kann immer noch mal ein Regenschauer runterkommen heute Abend. Auch in der Nacht, da kühlt es sich bis auf 11 Grad ab. Morgen starten wir regnerisch in den Donnerstag. Nachmittags wird es immer freundlicher bei 20 Grad. Freitag und Samstag gibt es ganz viel Sonne bei 23 Grad am Freitag und 26 Grad am Samstag. Und auch die Aussichten für Pfingsten sind super. 17:30 Radio Bielefeld, Blitzer und Verkehr. Geblitzt wird weiterhin durch die drei Maschinen. Herforder Straße einwärts Höhe Grundschule, Magdalenenstraße in Quelle, da in Höhe des Friedhofs und Filsendorfer Straße in beiden Richtungen.
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7: Ich bin mit Tina Wittemeyer, wünsche euch einen guten Start in den Feierabend. Jetzt Musik von Taylor Swift und Nico Santos.

0: Taylor Swift ist das um 20 vor 6.
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3: Ja, nee, ist klar.
4: Mein Gott, was regt ihr euch wieder alle auf? Was soll das denn? Das ist doch schön. Hört doch mal auf, immer alles zu bewerten. Wovon ich rede? Scrunch Leggings. Ja, diese Trainingshosen, die, Leggings halt. Ihr wisst schon. Mensch, diese Leggings, die so einen geilen Arsch machen. Ja, quasi der Brazilian Butt jetzt auch für die großen Kartoffeln. Und diese Scrunch-Leggings werden uns modisch noch eine Weile begleiten. Todsicher. Das einzige Problem an dieser Scrunch-Leggings ist aber, dass die Dinger wirklich jeden Arsch geil aussehen lassen. Ja, und so sehr erfolgreich an die niederen Instinkte des Betrachters appellieren. Ja, wodurch manch hormoneller Marschbefehl zu früh erteilt wird. Jungs, was haben wir in der Fahrschule gelernt? Erst überholen, dann nochmal Schulterblick. Ja, das spart Enttäuschung beim Verkehr. Wie sagte schon Schiller in seiner Glocke, der Wahn ist kurz, die Reue lang.
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12:06 haben wir es, da wird weiter geblitzt. Herforder Straße statt einwärts für Grundschule in Quelle an der Magdalenenstraße und in Filsendorf für Reiterhof an der Filsendorfer Straße. Ich bin Bettina Wittemeyer und jetzt raus, wünsche euch einen schönen Abend und bis morgen.

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1: Mit Danny Hoppe, guten Abend. Zu hohe Kosten und zu viele, die durchfallen. Am Führerschein gab es zuletzt eine Menge Kritik, deshalb soll eine Reform her. Das Kabinett hat heute die Pläne von Verkehrsminister Schnieder beschlossen. Er will die Fahrausbildung stark verändern, den Führerschein zu machen soll dadurch schneller gehen und vor allem billiger werden. Aktuell kostet ein Führerschein für Anfänger im Schnitt zwischen 3.000 und 4.000 Euro. Marc Weiß aus dem News-Team, was soll sich jetzt genau ändern?
2: Ja, das ist einiges. Der Fragenkatalog für die Theorieprüfung soll um rund ein Drittel gekürzt werden. Außerdem soll der Theorieunterricht wahlweise auch digital per App stattfinden können. Man müsste also nicht mehr in die Fahrschule. Es soll weniger Sonderfahrten im praktischen Teil geben, also diese Nachtfahrten, Überlandfahrten, Autobahnfahrten und so weiter. Die Fahrprüfung soll kürzer werden, damit man mehr Termine anbieten kann und die Schüler nicht so lange warten müssen. Und die sogenannte Laienausbildung soll eingeführt werden. Übungsfahrten könnten dann unter bestimmten Voraussetzungen in Begleitung einer, wie es heißt, nahestehenden Person stattfinden, also etwa die Eltern oder die Großeltern.
1: Und was sagen die Fahrschulen dazu?
2: Ja, also die sind nicht restlos begeistert. Der Verband der Fahrlehrer hält zum Beispiel diese Laienausbildung für keine gute Idee und auch unfair, weil vielleicht gar nicht alle Eltern ein Auto hätten, heißt es. Es gibt auch Zweifel an der Qualität einer möglichen Theorieunterrichts-App. Kritik kommt auch vom TÜV. Der macht sich Sorgen wegen der reduzierten Sonderfahrten und der kürzeren Fahrprüfung. Das Ganze dürfe nicht zu einer Fahrerlaubnisprüfung light werden, denn das gefährde die Verkehrssicherheit. Das zumindest sagt der TÜV.
1: Danke, Marc. Und jetzt weitere Meldungen im Überblick. Nach der Aufnahme eines amerikanischen Ebola-Patienten in der Charité soll auch seine Familie nach Berlin kommen. Das hat das Bundesgesundheitsministerium mitgeteilt. Demnach handelt es sich um die Ehefrau und drei Kinder. Auch sie sollen in der Sonderisolierstation der Charité untergebracht werden. Das Bundesinnenministerium denkt offenbar darüber nach, Geflüchteten aus Syrien eine höhere Rückkehrprämie zu zahlen. Laut Focus ist ein Betrag von 8.000 Euro im Gespräch. Das Magazin beruft sich auf Regierungskreise. Aktuell gibt es für freiwillige Rückkehrer rund 1.000 Euro. In Köln und Rösrath haben Polizei und Steuerfahnder ein Wohnhaus und einen Friseursalon durchsucht. Es geht um mutmaßliche Millionengewinne über Fake-Shops im Internet. Das hat die Kölner Staatsanwaltschaft mitgeteilt. Ermittelt wird demnach gegen einen 37-Jährigen. Er soll mindestens 4 gefälschte Online-Shops betrieben und dort Waren verkauft haben, ohne sie zu verschicken. Der SC Freiburg steht vor dem größten Spiel seiner Vereinsgeschichte. Am Abend spielen die Freiburger in Istanbul im Finale der Europa League. Gegner ist der englische Spitzenclub Aston Villa. Und es geht um richtig viel. Schon jetzt haben die Freiburger in der Europa League rund 33 Millionen Euro eingenommen. Der Titelgewinn würde nochmal gut 28 Millionen in die Kassen spülen. Auch weil die Freiburger dann in der nächsten Saison in der Champions League dabei wären. Freiburgs Trainer Julian Schuster ist auf jeden Fall heiß auf das Spiel. Er will den Titel.
3: Wir werden alles dafür tun und unser Gesicht zeigen.
1: Bei aller Euphorie sind die Freiburger gegen Aston Villa trotzdem nur Außenseiter. Anstoß in Istanbul ist um 21 Uhr. Und das waren die Nachrichten mit Danny Hoppe.
4: Der Himmel bleibt bei uns morgen am Donnerstag häufig noch grau. Morgens und Richtung Abend sind auch noch mal Schauer drin. Zwischendurch kommt aber schon auch die Sonne durch. Temperaturen dann immerhin schon bis 20 Grad. Und Richtung langes Pfingstwochenende halten wir Kurs auf den Thermometer. Es geht nach oben. 23 Grad am Freitag, dann schon meist trocken und mit viel Sonne. Und am Samstag und auch Sonntag wird es dann richtig sommerlich mit über 25 Grad und jeder Menge blauem Himmel. 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Geblitzt wird heute Abend an der Herforder Straße stadteinwärts auf Höhe der Grundschule, dann an der Karl-Severing-Straße. In Quelle steht auch noch eine an der Magdalenen-Straße und weiterhin Filsendorfer Straße. Kommt gut durch diesen Mittwochabend.
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4: Der heute möglicherweise ein bisschen zu viel Koffein zu sich genommen hat. Ja, ich habe aufgehört zu zählen, wie viel Kaffee ich getrunken habe und eben gerade kurz vor der Sendung noch eine Mate reingescheppert. Schmeckt doch einfach ziemlich gut, ne? Aber dafür habe ich jetzt unfassbar viel Energie und jetzt muss die irgendwo raus, ne? Ich habe Hummeln im Arsch. Dabei ist heute gar nicht Welthummeltag, sondern naja, fast Weltbienentag. Und da müssen wir gleich drüber sprechen. Den Bienen, vor allen Dingen Wildbienen, geht es gar nicht mal so gut bei uns. Aber wir können alle helfen auf unseren Balkonen oder in den Gärten. Sprechen wir drüber nach drei Hits. Erstmal wünsche ich euch jetzt einen ganz wunderbaren Mittwochabend. Freue mich sehr, dass wir den hier in der Spätschicht zusammen zu verbringen. Geht's los hier. Es geht los, wollte ich sagen. The Cranberries. Zombie hier für euch. Schön, dass ihr da seid.

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0: Swim, so heißt die neue Nummer von BTS, die wir gerade gehört haben, hier am Mittwochabend in der Spätschicht um gleich 17:45. Was haben Bienen mit Schweinen und Rindern gemeinsam? Ah, ein bisschen komische Frage, aber tatsächlich gehören diese Tierarten zu den Top 3 Nutztieren, die wir hier so haben. Ja, bei Schweinen und Rindern ist es irgendwie ein bisschen offensichtlicher, ne? Aber auch Bienen haben echt einen großen Anteil an dem, was wir jeden Tag so auf unseren Tellern haben. 85% aller heimischen Nutz- und Wildpflanzen werden von Bienen bestäubt. Wenn die nicht wären, dann hätten wir Erdbeeren, Äpfel, Gurken, kaum noch, zumindest nicht in der Form, wie wir halt eben es gewohnt sind. Das Problem ist, und da müssen wir heute am Weltbienentag drüber sprechen, Wildbienen vor allem sind bei uns teilweise wirklich stark bedroht. Das liegt daran, dass es eben nicht mehr so viele bunte Blumenwiesen gibt bei uns in den Wäldern und auch sonst nicht, ne, wird ja überall irgendwie neu gebaut. Dann werden auch Chemikalien eingesetzt, die nicht nur gegen Schädlinge sind, sondern eben auch gegen sehr nützliche Bienen. Wir können aber alle einen kleinen Beitrag leisten. Wir können zum Beispiel dafür sorgen, dass unsere Balkon- oder Gartenpflanzen vielseitig sind. Lavendel mögen Bienen sehr gerne, Thymian, Salbei, den Rasen nicht immer vollständig abmähen, auch wenn es vielleicht schön aussieht, aber in so ungemähtem Rasen, so wilde Ecken, da freuen sich Bienen drüber, da fühlen sie sich wohl drin. Und es lohnt sich auf jeden Fall auch für die Bienen auf chemische Pflanzenschutzmittel zu verzichten und fürs Düngen einfach zum Beispiel ganz normale Komposterde zu verwenden. Und so können wir alle ein bisschen was beitragen dafür, dass es den Bienen auch zukünftig gut geht bei uns heute am Weltbienen. Tag.
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1: Guten Abend, ich bin Tim Donsbach. Heute Morgen in den Radio Bielefeld Nachrichten sind wir unter anderem in die Kunsthalle gegangen. Die Verwaltung möchte die Kunsthalle ja im Bestand sanieren mit der günstigsten Sanierung von knapp 45 Millionen Euro und keinen Erweiterungsbau anbauen. Der Kulturausschuss und der Betriebsausschuss Immobilienservicebetrieb, die haben jetzt getagt und die folgen nicht dem Vorschlag der Stadtverwaltung, diese einfache Variante zu nehmen. Es sind noch ein paar Fragen offen, deshalb soll erst in der nächsten Sitzung im Juni darüber entschieden werden. Kritik an der einfachen Lösung kommt jetzt schon von der Kunsthallendirektorin Christina Weg. Sie sagt, sollte es nur bei der Kernsanierung des Bestandsgebäudes bleiben, riskiere man, den Anschluss der Kunsthalle an die nationale und internationale Museumswelt zu verlieren.
2: Und nach dem Ausflug zur Kunsthalle ging es für uns in die Biebertischlerei. Die ist nämlich mit dem Integrationspreis Handwerk NRW ausgezeichnet worden. Hi, ich bin Lara Beckhardt und ich habe heute Mittag die Nachrichten gemacht. Und neben einer Urkunde gab es für Betriebschef Erhan Yüksel auch ein Preisgeld von 500 Euro. Erhan Yüksel führt die Tischlerei Biber schon seit über 10 Jahren. Er ist selbst als Asylsuchender nach Deutschland gekommen. Deswegen ist es ihm so wichtig, Menschen mit Migrationshintergrund eine Chance zu geben. Der Integrationspreis Handwerk NRW wird alle 2 Jahre von den 7 Handwerkskammern und dem NRW-Integrationsministerium vergeben.
3: Und ich bin Ulrich Zweetz und habe mich heute Nachmittag um die Bielefelder Nachrichten gekümmert und damit auch nochmal um Arminia. Am Sonntag ist ja eine aufregende Zweitligasaison mit vielen Ups und Downs für den DSC erfolgreich mit dem Klassenerhalt zu Ende gegangen und wir können uns alle auf ein weiteres Jahr zweite Liga freuen. Und heute wurde bekannt, dass die Zahl der Dauerkarten in der kommenden Zweitligasaison auf 18.500 erhöht wird. Das sind 1.500 mehr als in dieser Saison, als bei 17.000 Schluss war. Zudem werden Kartenkategorien zusammengelegt und Preise angehoben. Der DSC begründet das mit gestiegenen Energie, Personal und Instandhaltungskosten. Mit der neuen Preisstruktur bewege man sich im Ligaschnitt, heißt es in einer Mail an alle bisherigen Dauerkartenbesitzer. Zudem führt Arminia für die nächste Saison eine Nutzungsquote ein. Die besagt, wer nicht mindestens 10 der 17 Heimspiele besucht, der kann sein Abo-Recht für die übernächste Saison verlieren.
4: Das Wetter morgen am Donnerstag, häufig zwar noch bewölkt, hier und da kann auch noch ein Schauer mit dabei sein, aber der Sommer nimmt Anlauf. Bis 20 Grad stehen morgen schon auf dem Thermometer. Am Freitag zum Start ins Wochenende dann noch ein Ticken wärmer, dann schon 23 Grad in der Spitze, die meiste Zeit dann auch trocken, mit häufig auch schon Sonne. Und das lange Pfingstwochenende wird dann so richtig frühsommerlich. Samstag und auch Sonntag kriegen wir über 25 Grad in der Spitze.
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4: Radio Bielefeld, Blitzer und Verkehr. Geblitzt wird heute Abend an der Herforder Straße stadteinwärts auf Höhe der Grundschule, dann an der Karl-Severing-Straße. In Quelle steht auch noch eine an der Magdalenenstraße und weiterhin Filsendorfer Straße. Kommt gut durch diesen Mittwochabend.
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4: Vielleicht habt ihr auch so einen Menschen in eurem Umfeld, für den das Glas im Voraus schon nicht nur halb leer ist, sondern komplett leer. Der direkt sagt, nee, das versuche ich gar nicht erst. Nee, ich werde eh nachher wieder verletzt. Nee, das geht sowieso schief. Ja, ist aus meiner Sicht das falsche Mindset, weil könnte ja auch sein, dass es klappt, ne? Und das würde man ja nie herausfinden, wenn man es von vornherein gar nicht erst versucht. Und genau das denkt auch Teddy Swims, hat eine Nummer rübergeschrieben. Er möchte das nicht mehr sein. Er möchte nicht mehr Mr. Besserwisser sein. Mr. Know-it-all auf Englisch. Und so heißt diese Nummer hier. In der Spätschicht für euch. 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

0: Glockenbach und aus ist hier für euch am Mittwochabend mit Dirty Dancing.
1: Dongsy Dingsy, ja.
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0: Es gibt ja so einige Wörter, die gibt es in anderen Sprachen, auf Deutsch aber nicht. Und das ist bei vielen Wörtern auch schade. Bei dem Wort Homewrecker allerdings nicht. Da haben wir kein deutsches Wort für, weil wir das auch einfach nicht wollen. Wir mögen das nicht. Ich kann es nicht mehr aussprechen. Homewrecker ist jemand, der bewusst eine intakte Beziehung zerstören möchte oder auch sogar eine intakte Ehe, um selber einen Vorteil daraus zu schlagen, um sich selber in die Beziehung reinzuzecken, weil man sich vielleicht in eine Person verguckt hat, die Teil dieser glücklichen Beziehung ist. Ja, das ist ein Homewrecker. Und genauso heißt die neue Nummer von Somber. Er möchte aber kein Homewrecker sein, weil wer will das schon, ne? Deswegen brauchen wir das Wort in unserer deutschen Sprache gar nicht. Nein!
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1: Mit Danny Hoppe. Guten Abend. Wenn Haushaltsgeräte oder andere kleinere Maschinen nach Ablauf der Garantie kaputt gehen, landen sie oft auf dem Schrott. Eine Reparatur lohnt sich nämlich oft nicht oder ist manchmal technisch auch gar nicht möglich. Das ist weder im Interesse der Kunden noch gut für die Umwelt und deshalb sollen in der EU Hersteller bald zu bestimmten Reparaturen gezwungen werden können. Der Bundestag hat jetzt am Abend zum ersten Mal über den entsprechenden Gesetzentwurf für uns in Deutschland beraten. Marc Weiß aus dem News-Team, worum geht's da konkret?
2: Es geht um Waschmaschinen, Trockner, Geschirrspüler, Kühlgeräte, Schweißgeräte, Staubsauger, Datenspeicher, Mobiltelefone, Drucker, Tablets, einige Computer, schnurlose Telefone, E-Roller und E-Bikes. Wer ein solches Gerät kauft, der soll ein Recht auf Reparatur haben, wenn das Teil nach der Garantie kaputt geht. Und das zu einem angemessenen Preis, der variiert natürlich von Produkt zu Produkt. Wichtig ist aber, dass sich Reparaturen insgesamt wieder lohnen. Und einige Hersteller müssen teilweise auch komplett umdenken, denn es gibt ja Geräte, die kann man gar nicht reparieren. Einige Akkus zum Beispiel sind gerne mal so verbaut, dass man gar nicht drankommt, ohne das Gerät komplett zu zerstören. Das soll in Zukunft verboten sein.
1: Die Industrie ist allerdings nicht begeistert von den Plänen.
2: Ja, die Industrie- und Handelskammer sagt zum Beispiel, dass diese Reparaturpflicht auch für kleine und mittlere Unternehmen überhaupt machbar sein müsse. Die haben natürlich nicht die Möglichkeiten, die ein Tech-Riese hat. Und die Kammer sagt auch, dass die Vorgaben im Moment zu schwammig seien. Es soll ja für Reparaturen Zeitrahmen geben. Du kannst nicht erwarten, dass man deine 40 Jahre alte Waschmaschine für 20 Euro repariert, klar. Aber diese Reparaturfristen sollen durchaus bei einigen Jahren liegen. Das ist aber bei jedem Gerät anders. Und auch die Kosten für die Reparaturen sind noch nicht ganz klar. Hier gäbe es noch zu viele Unklarheiten in den Plänen und zu viel Bürokratie, sagt die Industrie- und Handelskammer.
1: Danke, Marc. Und jetzt weitere Meldungen im Überblick. Die Spannungen zwischen Russland und den baltischen Staaten Estland, Lettland und Litauen nehmen zu. Auslöser sind die jüngsten ukrainischen Drohnenangriffe auf Russland. Moskau gibt den Balten eine Mitschuld. Ohne jeden Beleg warf der russische Auslandsgeheimdienst Lettland vor, die Drohnen vom eigenen Gebiet aus starten zu lassen. Seit gestern Vormittag ist das Online-Portal für die neue E-Auto-Prämie freigeschaltet. Bis jetzt wurden schon fast 20.000 Anträge gestellt. Das hat das Bundesumweltministerium mitgeteilt. Die Fördermittel sollen für bis zu 800.000 Fahrzeuge ausreichen. Der SC Freiburg steht am Abend vor dem größten Spiel seiner Vereinsgeschichte. Im Finale der Europa League treffen die Freiburger in Istanbul auf den englischen Spitzenclub Aston Villa. Mit einem Sieg würden die Freiburger sich zum ersten Mal auch für die Champions League qualifizieren. Kaputte Kloschüsseln, Vandalismus, Dreck und Gestank. Das ist für viele Schülerinnen und Schüler der Alltag, wenn sie in der Schule zur Toilette müssen. Ein neues Hilfsportal will das ändern. Toiletten machen Schule heißt das Online-Portal. Dahinter steckt der Verein German Toilet Organization. Er will Kindern, Jugendlichen und ihren Lehrern zeigen, wie sie den Zustand der Schulklos verbessern können. Und das schon mit wenig Kosten und nur kleinem Aufwand. Als Beispiele werden Pflanzen, Duftspender, Wandmalereien, eine warme Beleuchtung oder auch ein Radio genannt. In einigen Städten werde auch erprobt, dass Reinigungskräfte fest einer Schule zugeordnet seien und nicht wie üblich spätabends, sondern auch am Tag putzen. Auch die Bundesschülerkonferenz sagt, das Thema werde seit Jahren angesprochen, aber nicht ernst genommen. Und das waren die Nachrichten mit Danny Hoppe.
3: Morgen am Donnerstag kriegen wir noch einen Mix aus Wolken, zwischendurch mal ein bisschen Sonne, aber auch einzelne Schauer, die durchziehen. Temperaturen bis 20 Grad, also es geht schon ein wenig nach oben auf dem Thermometer. Und zum Start ins lange Pfingstwochenende am Freitag wird es dann noch ein Tick wärmer, 23 Grad und die meiste Zeit trocken und auch schon sonnig. Und Samstag und auch Sonntag fühlen sich dann wirklich schon fast nach richtigem Hochsommer an. Ganz viel Sonne und Temperaturen über 25 Grad. Schön!
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3: Radio Bielefeld, Blitzer und Verkehr. Geblitzt wird heute Abend an der Herforder Straße stadteinwärts auf Höhe der Grundschule, dann an der Karl-Severing-Straße. In Quelle steht auch noch eine an der Magdalenenstraße und weiterhin Filsendorfer Straße. Kommt gut durch diesen Mittwochabend.
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3: Schön, dass ihr mich mitnehmt auf dem Weg durch diesen Mittwochabend. Lost Frequencies spiele ich uns hier im besten Mix. The Feeling. 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
1: Guten Abend, ich bin Tim Donsbach. Heute Morgen in den Radio Bielefeld Nachrichten sind wir unter anderem in die Kunsthalle gegangen. Die Verwaltung möchte die Kunsthalle ja im Bestand sanieren mit der günstigsten Sanierung von knapp 45 Millionen Euro und keinen Erweiterungsbau anbauen. Der Kulturausschuss und der Betriebsausschuss Immobilienservicebetrieb, die haben jetzt getagt und die folgen nicht dem Vorschlag der Stadtverwaltung, diese einfache Variante zu nehmen. Es sind noch ein paar Fragen offen, deshalb soll erst in der nächsten Sitzung im Juni darüber entschieden werden. Kritik an der einfachen Lösung kommt jetzt schon von der Kunsthallendirektorin Christina Weg. Sie sagt, sollte es nur bei der Kernsanierung des Bestandsgebäudes bleiben, riskiere man, den Anschluss der Kunsthalle an die nationale und internationale Museumswelt zu verlieren.
2: Und nach dem Ausflug zur Kunsthalle ging es für uns in die Biber-Tischlerei. Die ist nämlich mit dem Integrationspreis Handwerk NRW ausgezeichnet worden. Hi, ich bin Lara Beckhort und ich habe heute Mittag die Nachrichten gemacht. Und neben einer Urkunde gab es für Betriebschef Erhan Yüksel auch ein Preisgeld von 500 Euro. Erhan Yüksel führt die Tischlerei Biber schon seit über 10 Jahren. Er ist selbst als Asylsuchender nach Deutschland gekommen. Deswegen ist es ihm so wichtig, Menschen mit Migrationshintergrund eine Chance zu geben. Der Integrationspreis Handwerk NRW wird alle 2 Jahre von den 7 Handwerkskammern und dem NRW-Integrationsministerium vergeben.
3: Und ich bin Ulrich Zweetz und habe mich heute Nachmittag um die Bielefelder Nachrichten gekümmert und damit auch nochmal um Arminia. Am Sonntag ist ja eine aufregende Zweitligasaison mit vielen Ups und Downs für den DSC erfolgreich mit dem Klassenerhalt zu Ende gegangen und wir können uns alle auf ein weiteres Jahr zweite Liga freuen. Und heute wurde bekannt, dass die Zahl der Dauerkarten in der kommenden Zweitligasaison auf 18.500 erhöht wird. Das sind 1.500 mehr als in dieser Saison, als bei 17.000 Schluss war. Zudem werden Kartenkategorien zusammengelegt und Preise angehoben. Der DSC begründet das mit gestiegenen Energie, Personal und Instandhaltungskosten. Mit der neuen Preisstruktur bewege man sich im Ligaschnitt, heißt es in einer Mail an alle bisherigen Dauerkartenbesitzer. Zudem führt Arminia für die nächste Saison eine Nutzungsquote ein. Die besagt, wer nicht mindestens 10 der 17 Heimspiele besucht, der kann sein Abo-Recht für die übernächste Saison verlieren.
4: Der Himmel bleibt bei uns morgen am Donnerstag häufig noch grau. Morgens und Richtung Abend sind auch noch mal Schauer drin. Zwischendurch kommt aber schon auch die Sonne durch. Temperaturen dann immerhin schon bis 20 Grad. Und Richtung langes Pfingstwochenende halten wir Kurs auf dem Thermometer. Es geht nach oben. 23 Grad am Freitag, dann schon meist trocken und mit viel Sonne. Und am Samstag und auch Sonntag wird es dann richtig sommerlich mit über 25 Grad und jeder Menge blauem Himmel. Radio Bielefeld, Blitzer und Verkehr. Geblitzt wird heute Abend an der Herforder Straße stadteinwärts auf Höhe der Grundschule, dann an der Karl-Severing-Straße. In Quelle steht auch noch eine an der Magdalenen-Straße und weiterhin Filsendorfer Straße. Kommt gut durch diesen Mittwochabend.
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4: Gleich habe ich für euch aktuellen Sound von Tiffany Harris, Vertigo. Übersetzt Höhenangst. Ja, wenn man Höhenangst hat, dann ist es gar nicht so schlecht, wenn man kaputte Flügel hat, oder? Und damit wären wir bei dieser Nummer hier, die ich uns vorher spiele. Mr. Mister mit Broken Wings, kaputte Flügel. Hier für euch am Mittwochabend in der Spätschicht. Herzlich willkommen.

Nico Santos für euch hier in der Spätschicht eurer Show am Abend mit Would I Lie to You. Am Wochenende kriegen wir bei uns einen kleinen Vorgeschmack auf den Sommer. Ja, wobei eigentlich keinen kleinen Vorgeschmack, einen ziemlich großen. Wir knacken die 30 Grad wohl noch nicht, aber es fehlt nicht viel dazu. Und falls ihr sagt, boah, da hätte ich Bock, was zu unternehmen, dann checkt gerne mal unsere Veranstaltungstipps im Netz, falls ihr noch ein bisschen Inspiration für euer Wochenende braucht. Radiobielefeld.de.

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1: Ich bin Dirk Zeitler. Milliarden für Feldbetten und Notvorräte. Der Schutz der Bevölkerung im Verteidigungsfall soll verbessert werden. Das Kabinett hat dafür heute Vorschläge von Bundesinnenminister Dobrindt beschlossen.
2: Damit Deutschland für die Bewältigung von Krisen und möglichen kriegsbedingten Gefahren in Zukunft besser gerüstet ist, will die Bundesregierung viel Geld investieren. Insgesamt 10 Milliarden Euro bis 2029. Eine zentrale Rolle übernimmt das Technische Hilfswerk, weil es über große Erfahrungen bei Katastrophen verfügt. Es geht um die Beschaffung von Fahrzeugen, Geräten, aber auch um die Instandhaltung von Gebäuden. An über 60 Standorten soll außerdem eine sogenannte medizinische Taskforce des Bundes aufgebaut werden. Tine Klimach, Nachrichtenredaktion.
1: Nach ihrer Festnahme in München sind zwei mutmaßliche Spione für China in Untersuchungshaft. Ein Ermittlungsrichter am Bundesgerichtshof eröffnete dem deutschen Ehepaar die Haftbefehle und setzte diese in Vollzug. Laut Bundesanwaltschaft arbeiteten die Eheleute für einen chinesischen Geheimdienst. Sie sollen versucht haben, an wissenschaftliche Informationen zu Spitzentechnologie zu gelangen, die auch militärisch nutzbar ist.
3: Sie gaben sich als Dolmetscher aus oder als Mitarbeiter von Autofirmen und machten sich so an die Wissenschaftler ran. Vor allem Lehrstuhlinhaber für die Bereiche Luft- und Raumfahrttechnik, Informatik oder künstliche Intelligenz. Einige der Opfer lockten sie nach China, angeblich um Vorträge vor Experten zu halten. Tatsächlich gehörten die angeblich zivilen Experten aber dann zu staatlichen chinesischen Rüstungsunternehmen. Und die nahmen die Infos über militärisch nutzbare Hochtechnologie, wie es heißt, natürlich gerne auf. Thomas Thon fällt nach. Nachrichtenredaktion.
1: Mit dem Ölpreisschub im Zug des Irankriegs hat die Inflation in der Eurozone weiter deutlich zugelegt. Im April stiegen die Verbraucherpreise im Jahresvergleich um 3%, wie das Statistikamt Eurostat mitteilte. Im März hatte die Inflationsrate in den Ländern mit der Euro-Währung bei 2,6% gelegen. 4 Stunden nach Start der neuen Elektroautokaufprämie lagen bereits knapp 17.000 Anträge vor. Das teilte das Bundesumweltministerium mit. Förderfähig sind Kauf und Leasing neuer E-Autos und bestimmter Plug-in-Hybride sowie Elektroautos mit sogenannten Reichweitenverlängerern. Die Förderung für ein neues E-Auto hängt an bestimmten Einkommensgrenzen.
4: Das Wetter morgen am Donnerstag, häufig zwar noch bewölkt, hier und da kann auch noch ein Schauer mit dabei sein, aber der Sommer nimmt Anlauf. Bis 20 Grad stehen morgen schon auf dem Thermometer. Am Freitag zum Start ins Wochenende dann noch ein Ticken wärmer, dann schon 23 Grad in der Spitze, die meiste Zeit dann auch trocken, mit häufig auch schon Sonne. Und das lange Pfingstwochenende wird dann so richtig frühsommerlich. Samstag und auch Sonntag kriegen wir über 25 Grad in der Spitze.
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4: Radio Bielefeld, Blitzer und Verkehr. Geblitzt wird heute Abend an der Herforder Straße stadteinwärts auf Höhe der Grundschule, dann an der Karl-Severing-Straße. In Quelle steht auch noch eine an der Magdalenen-Straße und weiterhin Filsendorfer Straße. Kommt gut durch diesen Mittwochabend.
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4: Nein. Auf gar keinen Fall heute Abend noch irgendwie stressen oder ärgern lassen. Wir lassen diesen Mittwoch zusammen super entspannt ausklingen. Ich habe richtig gute Musik dabei. Wie immer, Christina Aguilera gleich mit Genie in a Bottle. Und das ist für euch James Blunt, Bonfire Heart. Schön, dass ihr da seid.

0: Bruno Mars hier für euch gespielt mit I Just Might in der Spätschicht eurer Show am Abend um gleich 7:45. Letztens hat mich ein Kumpel gefragt, ob ich schon die neue Nummer von Felix Jähn kenne. Wollte ich wissen, was? Von wem? Sag doch mal. Ja, von Felix Jähn. Was? Ich hab den Künstler nicht verstanden. Wie heißt der DJ? Felix Jähn, hä? Kennst du doch? Ich so, nein, kenne ich nicht. Ich kenne nur Felix Jähn. Mit einem langen E. Auch wenn man das mit AE schreibt, der Typ heißt Felix Jähn. Nicht Felix Jähn. Ja, das tut mir leid, ich weiß, es ist Klugscheißerei, aber da muss ich kurz an die Locke hängen, dass ich das weiß. Wir hatten den schon hier, wir haben den interviewt, wir haben ihn gefragt. Er heißt Felix Jähn. Und warum klugscheiße ich hier? Na klar, weil ich den Typen jetzt hier für euch mitgebracht habe mit sehr sommerlicher Musik zusammen mit Cascada. Mag ich sehr die Nummer, geht ordentlich nach vorne, ist was zum Aufdrehen. Hier ganz frisch in der Spätschicht, im besten Mix, Felix Jähn.
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1: Guten Abend, ich bin Tim Donsbach. Heute Morgen in den Radio Bielefeld Nachrichten sind wir unter anderem in die Kunsthalle gegangen. Die Verwaltung möchte die Kunsthalle ja im Bestand sanieren mit der günstigsten Sanierung von knapp 45 Millionen Euro und keinen Erweiterungsbau anbauen. Der Kulturausschuss und der Betriebsausschuss Immobilienservicebetrieb, die haben jetzt getagt und die folgen nicht dem Vorschlag der Stadtverwaltung, diese einfache Variante zu nehmen. Es sind noch ein paar Fragen offen, deshalb soll erst in der nächsten Sitzung im Juni darüber entschieden werden. Kritik an der einfachen Lösung kommt jetzt schon von der Kunsthallendirektorin Christina Weg. Sie sagt, sollte es nur bei der Kernsanierung des Bestandsgebäudes bleiben, riskiere man, den Anschluss der Kunsthalle an die nationale und internationale Museumswelt zu verlieren.
2: Und nach dem Ausflug zur Kunsthalle ging es für uns in die Biber-Tischlerei. Die ist nämlich mit dem Integrationspreis Handwerk NRW ausgezeichnet worden. Hi, ich bin Lara Beckhort und ich habe heute Mittag die Nachrichten gemacht. Und neben einer Urkunde gab es für Betriebschef Erhan Yüksel auch ein Preisgeld von 500 Euro. Erhan Yüksel führt die Tischlerei Biber schon seit über 10 Jahren. Er ist selbst als Asylsuchender nach Deutschland gekommen. Deswegen ist es ihm so wichtig, Menschen mit Migrationshintergrund eine Chance zu geben. Der Integrationspreis Handwerk NRW wird alle 2 Jahre von den 7 Handwerkskammern und dem NRW-Integrationsministerium vergeben.
3: Und ich bin Ulrich Zweetze und habe mich heute Nachmittag um die Bielefelder Nachrichten gekümmert und damit auch nochmal um Arminia. Am Sonntag ist ja eine aufregende Zweitligasaison mit vielen Ups und Downs für den DSC erfolgreich mit dem Klassenerhalt zu Ende gegangen und wir können uns alle auf ein weiteres Jahr zweite Liga freuen. Und heute wurde bekannt, dass die Zahl der Dauerkarten in der kommenden Zweitligasaison auf 18.500 erhöht wird. Das sind 1.500 mehr als in dieser Saison, als bei 17.000 Schluss war. Zudem werden Kartenkategorien zusammengelegt und Preise angehoben. Der DSC begründet das mit gestiegenen Energie, Personal und Instandhaltungskosten. Mit der neuen Preisstruktur bewege man sich im Ligaschnitt, heißt es in einer Mail an alle bisherigen Dauerkartenbesitzer. Zudem führt Arminia für die nächste Saison eine Nutzungsquote ein. Die besagt, wer nicht mindestens 10 der 17 Heimspiele besucht, der kann sein Abo-Recht für die übernächste Saison verlieren.
4: Morgen am Donnerstag kriegen wir noch einen Mix aus Wolken, zwischendurch mal ein bisschen Sonne, aber auch einzelne Schauer, die durchziehen. Temperaturen bis 20 Grad, also es geht schon ein wenig nach oben auf dem Thermometer. Und zum Start ins lange Pfingstwochenende am Freitag wird es dann noch ein Tick wärmer, 23 Grad und die meiste Zeit trocken und auch schon sonnig. Und Samstag und auch Sonntag fühlen sich dann wirklich schon fast nach richtigem Hochsommer an. Ganz viel Sonne und Temperaturen über 25 Grad. Schön! Radio Bielefeld Blitzer und Verkehr. Geblitzt wird heute Abend an der Herforder Straße stadteinwärts auf Höhe der Grundschule, dann an der Karl-Severing-Straße. In Quelle steht auch noch eine an der Magdalenen-Straße und weiterhin Filsendorfer Straße. Kommt gut durch diesen Mittwochabend.
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4: Und das jetzt ungefähr noch ein halbes Stündchen. Schön, dass ihr mit dabei seid. Wir machen uns diesen Mittwochabend so entspannt es geht mit ganz entspanntem Sound. Hier gleich von Linkin Park. Ich spiele uns Heavy direkt nach Taylor Swift. Hier für euch im besten Mix The Fate of Ophelia. 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

0: Schönen Mittwochabend zusammen. Ich freue mich, dass ihr mit dabei seid hier in der Spätschicht eurer Show am Abend. Heute am Weltbienentag. Ja, ziemlich kleine, wenn ihr mich fragt, auch sehr niedliche Tierchen und vor allen Dingen ziemlich wichtige Tierchen. Ja, 85% aller heimischen Nutz- und Wildpflanzen werden von Bienen bestäubt. Damit zählen sie zu den Top 3 Nutztierarten, die wir hier so haben, neben Schweinen und Rindern. Wenn es die Bienen nicht gäbe, dann hätten wir ganz viel nicht, was wir jeden Tag selbstverständlich essen. So Äpfel, Gurken oder jetzt gerade Erdbeeren, die gäbe es tatsächlich kaum noch. Das Problem ist, Wildbienen sind sehr stark bedroht. Das liegt zum Beispiel daran, dass es nicht mehr so viele bunte Blumenwiesen gibt, wo die sich wohlfühlen. Dann kommen noch die Chemikalien dazu, die ja eigentlich gegen Schädlinge eingesetzt werden. Aber Bienen vertragen die häufig eben auch nicht so gut. Dann ist die Frage, was können wir denn so als einzelne Person dazu beitragen? Ziemlich viel tatsächlich. Zum Beispiel können wir unsere Balkon- oder Gartenpflanzen so ein bisschen an den Bienen orientieren. Einfach mal ein Lavendel, ein Thymian, Salbei dazwischen setzen. Da freuen die sich drüber. Die Bienen mögen es auch, wenn man den Rasen nicht direkt ständig mäht. So eine kleine wilde Ecke, wo auch mal irgendwie was wuchern darf. Da fühlen die sich wohl. Und generell gilt, wir helfen den Bienen auch, indem wir auf chemische Pflanzenschutzmittel verzichten und zum Düngen zum Beispiel einfach ganz normale Komposterde verwenden.
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1: Ich bin Dirk Zeitler. Ein Führerschein zu machen soll für Fahrschülerinnen und Fahrschüler günstiger und flexibler werden. Darauf zielen Gesetzespläne von Verkehrsminister Schnieder, die das Bundeskabinett heute auf den Weg gebracht hat. Doch wie schnell werden Führerscheine jetzt günstiger? Dazu sagte Schnieder.
2: Die geplante Reform wird nicht sofort, sondern in einem Prozess Auswirkungen auf die Preise haben. Wir schaffen Möglichkeiten. Was der Führerschein am Ende kostet, wird der Markt regeln.
1: Die Fahrausbildung soll einfacher werden, indem zum Beispiel der Theorieunterricht auch online stattfinden kann. Für die Anzahl sogenannter Sonderfahrten soll es keine genauen Vorgaben mehr geben. Und der Fragebogen für die Theorieprüfung soll kleiner werden, so Schnieder. Nach ihrer Festnahme in München sind zwei mutmaßliche Spione für China in Untersuchungshaft. Ein Ermittlungsrichter am Bundesgerichtshof eröffnete dem deutschen Ehepaar die Haftbefehle. Laut Bundesanwaltschaft arbeiteten die Eheleute für einen chinesischen Geheimdienst. Sie sollen versucht haben, an wissenschaftliche Informationen zu Spitzentechnologie zu gelangen, die auch militärisch nutzbar ist. Unter dem durch den Iran-Krieg entstandenen Energiepreisdruck lockert Großbritannien die Sanktionen auf russisches Öl. Die britische Regierung erlaubt auf unbestimmte Zeit den Import von Flugzeugtreibstoff und Diesel, der in Drittländern aus russischem Öl raffiniert wurde.
3: Hintergrund sind Engpässe seit dem Krieg zwischen Israel, den USA und Iran und der Krise um die Straße von Hormus. Die für den Transport von bestimmten Treibstoffen bedeutende Meerenge ist seit Wochen weitgehend blockiert. Wegen der hohen Energiepreise erlaubt Großbritannien nun wieder, dass Diesel und Kerosin aus Drittländern importiert werden, auch wenn sie aus russischem Öl hergestellt wurden. Die Regierung nennt das nötige Flexibilität. Kritik gibt es aber trotzdem, denn London galt bisher als besonders harter Unterstützer der Russland-Sanktionen wegen des Ukraine-Krieges. Aus London, Philipp Detlefs.
1: Rund 50 Stunden nach dem Einsturz eines Mehrfamilienhauses in Görlitz läuft die Suche nach den Vermissten ununterbrochen weiter und Helfer suchen gezielt nach Lebenszeichen. Die Arbeiten laufen auf Hochtouren. Wir geben unseren Menschen Mögliches, sagt ein Polizeisprecher. Nach Feuerwehrangaben seien Hohlräume freigelegt worden. Diese würden mit Sonden von Kameraden des THW nach Lebenszeichen wie Klopfzeichen abgehört.
4: Das Wetter.
5: Das sieht richtig, richtig schön aus die nächsten Tage. Morgen starten wir erst noch mit ein paar Wolken. Da kommt aber sehr schnell die Sonne auch raus, das Ganze bei bis zu 23 Grad. Und die bleibt dann auch vor allem nachmittags, abends. Und dann geht's noch freundlicher weiter mit noch mehr Sonnenschein. Ab Freitag gibt es quasi gar nichts anderes mehr am Himmel außer die Sonne. Das Ganze bei bis zu 27 Grad. Am Samstag kratzen wir sogar an den 30.
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5: A2 Dortmund-Hannover zwischen Kreuz Bielefeld und Bielefeld Süd. Vorsicht, ein brennendes Fahrzeug, denkt unbedingt an eine Rettungsgasse. Die A57 Nimwegen Krefeld zwischen Mörs-Hülstrunk und Kreuz Mörs. Da ist der rechte Fahrstreifen gesperrt, da laufen aktuell Bergungsarbeiten. Das Ganze voraussichtlich noch bis Mitternacht. Auf der 57 Nimwegen Krefeld, da staut es sich auch und zwar zwischen Mörs-Hülstrunk und Kreuz Mörs 5 Minuten länger. Und die A1 haben wir noch, Münster-Osnabrück zwischen Münster-Nord und Greven. Für eine Viertelstunde kommt da oben drauf.
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6: Wie sagte man schon im alten Mittelalter? Ich hoffe, ihr habt einen vorzüglichen Abend, euer Hochwohlgeboren. Oder irgendwie sowas. Keine Ahnung. Niklas Lüneburg ist hier. Macht euch einen schönen Abend.

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Donnerstag ist ja meistens eigentlich Kinotag, ne? Aber der neue Star Wars Film, der ist tatsächlich seit heute schon in den Kinos. Und unser Kinomann Jörg Albrecht, der hat sich natürlich direkt in die erste Vorstellung reingesetzt und mal geguckt, wie der Film so ist. Ob der was taugt oder nicht, das klären wir gleich. Ich bin Niklas Lünebach, wünsche euch einen richtig schönen Abend mit uns. Die

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0: Cyril mit Stumblin' In. Gleich gibt's neue Musik von Rico Reiermann. Aber zuerst gibt's was Neues aus den Kinos.
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2: Du erwartest, dass ich die Galaxis absuche und dieses Geschöpf dann einem Volk von feindlichen Zauberern übergebe?
3: Das ist der Weg.
0: Und vom Heimkino in die Multiplexe, das ist der Weg von The Mandalorian. Nach 3 Staffeln bei Disney Plus hat die Realserie im Star Wars-Universum jetzt einen Kinofilm bekommen. Den ersten Star Wars-Film seit Jahren. Filmexperte Jörg Albrecht, du hast den für uns schon mal angeschaut.
4: Ja, der letzte war 2019, das Finale der dritten Star Wars-Trilogie. Seitdem haben sich die Fans daran gewöhnt, dass sämtliche neuen Geschichten der Weltraumsaga in Serienform

0: Sitcom bei Disney Plus laufen. Jetzt also die Rückkehr ins Kino mit The Mandalorian and Grogu und damit der Test, ob Star Wars noch auf der großen Leinwand funktioniert.
1: Wir alle kennen die Geschichten über den mandalorianischen Kopfgeldjäger und dieses Kind.
0: Gemeint sind damit der Mensch Din Djarin und Grogu, unser Baby Yoda. Über 3 Serienstaffeln und diverse Abenteuer sind sie zusammengewachsen. Sie sind mittlerweile sogar offiziell Vater und Sohn, nachdem Din Grogu adoptiert hat. Und natürlich warten auf die beiden jetzt erneut finstere Typen in der Galaxie.
2: Das Kind wird Jahrhunderte länger leben als ich. Ich werde nicht immer da sein, um ihn zu beschützen.
3: Klingt jetzt im ersten Moment so, als müssten wir dafür auch die Serie sehen, ist aber nicht so. Also ihr kommt auch, ohne dass ihr irgendwas von Star Wars gesehen habt, bei dem Film mit. Jörg, du hast schon gesagt, unter anderem ist das aber auch der Grund, warum der Film jetzt nicht so mega ist, ne?
0: Nee, der Beweis, dass Star Wars immer noch eine Kinomarke ist, der steht noch aus. Nächstes Jahr gibt's einen neuen Versuch, dann mit Ryan Gosling und Amy Adams in einer ganz neuen Star Wars Story mit völlig neuen Figuren und dem Titel Starfighter.
3: Falls ihr aber doch Bock habt auf Star Wars, dann könnt ihr auch direkt schon los, weil der untypischerweise schon heute ins Kino gekommen ist, also schon am Mittwoch. The Mandalorian and Grogu, Filmexperte Jörg Albrecht war das mit den Infos. Danke dir. Jetzt.

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1: Ich bin David Riemer. Künftig sollen sich EU-Bürger statt mit Personalausweis auch per Smartphone-App ausweisen können. Das soll den Alltag erleichtern. Das Bundeskabinett hat dazu Neuregelungen auf den Weg gebracht und die Einführung der sogenannten digitalen Brieftasche gesetzlich vorbereitet.
2: Das Smartphone soll zum Ausweis werden. Ältere Menschen sollen ihren Personalausweis nicht mehr erneuern müssen. Und beim Umzug muss der neue Wohnort im Reisepass nicht mehr nachgetragen werden. Beim Perso gilt das für alle Älteren, die 70 Jahre oder älter sind. Aber das ist nur für den alltäglichen Gebrauch bei uns in Deutschland gedacht. Wer ins Ausland reisen will, braucht nach wie vor einen gültigen Ausweis. Eine digitale Brieftasche soll es ab Januar geben. In einer App kann man dann den Personalausweis hochladen und sich damit bei Behörden und Dienstleistern im Netz ausweisen. Die Nutzung ist freiwillig. Aus Berlin, Tine Klimach.
1: In der EU gibt es eine Einigung auf die vollständige Umsetzung des umstrittenen Zolldeals mit den USA. Unter dem Eindruck der jüngsten Drohungen von US-Präsident Trump verständigten sich Vertreter der Regierung und des EU-Parlaments unter anderem darauf, Zölle auf US-Industriegüter abzuschaffen. An den Plänen gibt es aber auch Kritik.
3: Die Linken-Fraktion im Europaparlament beispielsweise findet, die EU habe aufgegeben und lasse sich in einen schlechten Handelsdeal mit den USA zwingen. Es fehle der politische Wille, sich gegen die Erpressung von Trump zu stellen. Deutsche Industrieverbände dagegen lobten die Einigung auf die vollständige Umsetzung des Zolldeals. Die EU stärke so ihre Verhandlungsposition gegenüber Washington. Die Einigung der Vertreter der Mitgliedstaaten und des Parlaments muss jetzt noch vom Ministerrat und dem Plenum des Parlaments bestätigt werden. Bis spätestens zum 4. Juli sollen die Regelungen dann in Kraft treten. Fiona Reinhardt, Nachrichtenredaktion.
1: Die Regierungspläne für ein Recht auf Reparatur stoßen bei der Opposition auf Vorbehalte. Die AfD warnte bei der ersten Lesung im Bundestag vor überzogenen Haftungsrisiken zulasten kleiner Händler. Grünen und Linken geht der Gesetzentwurf hingegen nicht weit genug. Sie fordern unter anderem klarere Regelungen und Fristen sowie einen staatlichen Reparaturbonus. Nach ihrer Festnahme in München sind zwei mutmaßliche Spione für China in Untersuchungshaft. Ein Ermittlungsrichter am Bundesgerichtshof eröffnete dem deutschen Ehepaar die Haftbefehle und setzte diese in Vollzug. Das teilte eine Sprecherin mit. Laut Bundesanwaltschaft arbeiteten die Eheleute für einen chinesischen Geheimdienst. Sie sollen versucht haben, an wissenschaftliche Informationen zu Spitzentechnologien zu gelangen, die auch militärisch nutzbar ist.
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4: Und wir gehen gemeinsam durch diesen Abend. Wir, das seid ihr, ich, Niklas Lünebach, und das ist sie, Leonie.

0: Es ist eine Erfolgsgeschichte, wie wir sie irgendwie aus irgendwelchen Filmen oder sonst irgendwas kennt. Angefangen als Straßenkünstler zum Sänger und inzwischen spielt er sogar ausverkaufte Shows. Es ist ein ganz besonderes Import. Kommt aus Großbritannien, ADMT. Seinen Song Fuck You, den hatten wir vor ein paar Monaten schon mal vorgestellt. Vielleicht erinnert ihr euch. Jetzt ist er wieder bei uns zu Gast mit seiner neuen Single Burn Brighter. Ein Song voller Energie und Gefühle. Der perfekte Extra-Boost für eben zwischendurch. Ja, vielleicht jetzt auch für heute Abend, um mal ein bisschen Energie rauszuhauen. Schon der Titel Burn Brighter ist Programm, wie uns ADMT selbst erzählt hat.
1: I think it's choosing to put sticks on your fire when it's...
2: Es geht darum, Holz nachzulegen, wenn das Feuer schwächer wird. Du entscheidest dich, du übernimmst die Kontrolle. Ich glaube, jeder Mensch auf der Welt hat, egal in welcher Situation, die Möglichkeit, anders zu denken und zu wachsen. Wenn wir uns dazu entscheiden, wird das Leben besser. Ich sage nicht, dass es für jeden einfach ist. Jeder hat andere Umstände. Aber wenn du anfängst, für etwas zu brennen, gibt es kein Zurück. Du brennst nur noch stärker.
1: And burn bright. When you choose to burn brighter, you're only ever gonna burn brighter.
0: Und das heißt ja quasi Burn Brighter, also brenn einfach ein bisschen heller, brenn einfach ein bisschen stärker. Motivation pur, so klingt der Song dann auch von Anfang bis Ende durch. Macht Mut, auch in dunklen Zeiten mal das eigene Licht nicht zu verlieren, ne, eben einfach weiter dafür zu brennen. Genau das ist auch die Botschaft, die ADMT uns damit geben will.
1: I really hope that, you know, anyone...
2: Ich hoffe wirklich, dass jeder, der das hört, versteht, du hast dieselbe Fähigkeit wie jeder andere. Wenn du dich entscheidest, stärker zu brennen, wenn du dich entscheidest, deine Wahrheit zu leben, dann kannst du das.
1: Then you can do that.
0: Also lasst euch nicht unterkriegen, ja, wenn irgendwer euch was einreden möchte. Ihr könnt das schon. Hier ist jetzt ADMT für euch mit Burn Brighter. Brennt einfach mal ein bisschen heller, Leute.

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gleich mit neuer Musik von Tim Bensko. Von dem haben wir auch lange irgendwie nichts gehört, ne? Jetzt ist er wieder zurück mit seinem Song Kopf hoch. Aber erstmal ein bisschen spanischer Flair hier mit Alvaro Soler. Ich bin Niklas Lünebach, wünsche euch eine schöne Nacht mit uns.

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0: mal so eine Jacke verlieren oder so ein Pulli oder ein T-Shirt oder keine Ahnung, vielleicht auch mal ein Kopfhörer, was weiß ich. Passiert uns allen, jeder von uns ist mal ein bisschen dusselig, ja. Aber 600 Theatersitze zu verlieren, das ist eine Hausnummer. Ist dem Theater in Bocholt jetzt so passiert? Nicht ganz nur aus eigenem Verschulden. Sie sagen selber, die wurden betrogen, haben nämlich einem Dienstleister bei Hannover die Theatersitze hingeschickt. Die sollten dann nochmal richtig schön saniert, renoviert werden. Und dann hat sich der Dienstleister einfach nicht mehr gemeldet, ist jetzt weg. Es läuft eine Strafanzeige, aber es muss natürlich auch noch irgendwie eine Lösung her. Weil einfach so ein Theater ohne Sitze ist schwierig. Aber nicht unmöglich, sagt Kollege Jonas Mikulajczak.
1: Wir machen einfach ein Stehplatztheater draus. Hat quasi ja nur Vorteile. Passen direkt mehr Leute rein und du hast nach wirklich jeder Vorstellung Standing Ovation. Und bei Stehplätzen, da entwickelt sich ja auch einfach eine ganz andere Fankultur. Guckt dir doch nur mal Sportstadien an. Stellt euch vor, die allerersten Theater-Ultras.
2: Johann Wolfgang von Goethe.
1: Ich verstehe, sowas Kultiviertes wie Theater braucht Sitzplätze. Ich habe gerade mal nachgeguckt. Auf Kleinanzeigen werden in Bocholt insgesamt 4 Stühle zu verschenken angeboten. Das ist doch ein Anfang. Und sonst hat ja jeder von uns diesen einen Stuhl oder so zu Hause, den man einfach loswerden will. Komm, wir sammeln. Der Ledersessel von Oma mit Sitzkuhle. Eine Handvoll Klappstühle, bei denen das Kunstleder gerissen ist und das Polster rausgeknibbelt wurde. Ein Bürostuhl, bei dem 3 von 5 Rollen klemmen. Ein paar leere Bierkästen, die habe ich bestimmt auch noch auf dem Balkon. Oder das Theater wird ja gerade renoviert. Dann stellen wir doch einfach noch die alten Kloschüsseln dazu. Das wird ein richtig schöner Patchwork-Saal. Was sagt ihr? Wir sammeln alle unsere Sitzplätze.

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1: Ich bin David Riemer. Das Bundeskabinett hat den Weg für die digitale Brieftasche auf dem Smartphone freigemacht. Geplant ist, dass Bürger ab Januar 2027 digitale Ausweise wie den Personalausweis oder später auch den Führerschein auf dem Handy speichern können. Die Nutzung soll freiwillig sein. Künftig könnte das Smartphone reichen, um sich online oder bei Behörden auszuweisen. Möglich wären damit zum Beispiel die Eröffnung eines Bankkontos, ein Handyvertrag oder die Anmietung eines Autos. Ein Ehepaar aus München soll für einen chinesischen Geheimdienst Kontakte an deutschen Hochschulen geknüpft und Wissenschaftler nach China gelockt haben. Jetzt sind die Beschuldigten in Untersuchungshaft, teilte die Bundesanwaltschaft mit.
2: Die Vorwürfe gegen die deutschen Eheleute chinesischer Herkunft wiegen schwer. Um an wissenschaftliche Informationen zu Spitzentechnologie zu gelangen, die auch militärisch nutzbar ist, sollen sie Kontakte zu Wissenschaftlern an deutschen Hochschulen und Forschungseinrichtungen aufgebaut haben. Das Bundesamt für Verfassungsschutz warnt schon länger davor, dass auch die Wissenschaft Ziel von Spionage ist. So werden etwa chinesische Gastwissenschaftler, die zu Besuch an Unis im Ausland sind, ganz gezielt mit Ausforschungs- und Beschaffungsaufträgen betraut. Tine Klimach, Nachrichtenredaktion.
1: Der Bundestag hat am Abend in erster Lesung über einen Gesetzentwurf der Bundesregierung zum Recht auf Reparatur beraten. Mit der geplanten Reform soll eine EU-Richtlinie in nationales Recht umgesetzt werden. Der Entwurf sieht strengere Vorgaben für die Hersteller vor.
3: Die neuen Regeln sollen dazu anregen, sich für eine Reparatur zu entscheiden, anstatt für ein neues Produkt, so Bundesjustizministerin Stefanie Hubig. Konkret geht es darum, dass Hersteller von beispielsweise Waschmaschinen, Computern, E-Rollern und Co. dazu verpflichtet werden, die Geräte während der üblichen Lebensdauer zu einem angemessenen Preis zu reparieren, unabhängig von der Dauer der Produktgarantie. Außerdem sollen Geräte in Zukunft so konstruiert sein, dass man sie auch reparieren kann. Akkus müssen also zum Beispiel ausgetauscht werden können. Sonst verstößt der Hersteller gegen das Recht auf Reparatur. Fiona Reinhardt, Nachrichtenredaktion.
1: Rund 50 Stunden nach dem Einsturz eines Mehrfamilienhauses in Görlitz läuft die Suche nach den Vermissten ununterbrochen weiter und Helfer suchen gezielt nach Lebenszeichen. Wir geben unser Menschen Mögliches, sagte ein Polizeisprecher. Nach Feuerwehrangaben seien Hohlräume freigelegt worden. Diese würden mit Sonden nach Lebenszeichen wie Klopfzeichen abgehört.
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4: So Leute, eine Stunde noch, dann haben wir den Mittwoch auch geschafft, dann ist es schon Donnerstag und das ist ja quasi schon Freitag und der Freitag ist ja quasi schon Wochenende. Also ihr seht, ne, das ist alles hier gar kein Problem.

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So, Sekunde mal. Nee, hier unterm Tisch ist er auch nicht. Was ist mit unterm Stuhl hier? Nee, auch nicht. Ich weiß es nicht. Ich habe ihn nicht gesehen. Vielleicht die Ray, die sucht ihren Mann. Ja, where is my husband? Vielleicht findet ihr den ja. Niklas Lüneburger ist hier. Hi.

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0: Stellt euch mal vor, euch fällt plötzlich ein, warte mal, ich hab doch irgendwann so vor einem Jahr irgendwann mal Lotto gespielt. Was ist daraus eigentlich geworden? Dann schaut ihr nach und merkt, ah, ich habe ja 5 Millionen Euro gewonnen. Ja, es passiert einfach. Es passieren Dinge auf der Welt, man glaubt es kaum. Ein Mann aus New Jersey hat tatsächlich sich am 22. Mai 2025, also quasi auf den Tag genau fast vor einem Jahr, an einer Tankstelle einen Lottoschein gekauft und den einfach vergessen. Und jetzt hat er im Fernsehen einen Beitrag gesehen, wo es hieß, hey, da hat jemand ein Lottoticket gekauft an genau dieser Tankstelle und er hat den Gewinn noch nicht eingelöst. Vielleicht sollte der das mal machen. Und er dann so, warte, die Tankstelle kenne ich. Da habe ich ja das Los gekauft. Warte, habe ich vielleicht gewonnen? Einmal kurz das Haus komplett auf links gedreht und dann tatsächlich in einer alten Hosentasche hat er das zerknitterte Gewinnlos dann tatsächlich noch gefunden. Ist dann zur Tankstelle gelaufen, hat jetzt 5 Millionen Euro mehr auf dem Konto. So geht's. Leute, genau das wünsche ich jedem Einzelnen von euch da draußen. Ich bin Niklas Lünebach, wünsche euch noch eine schöne Nacht. Macht's gut, wir hören uns.
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1: Ich bin David Riemer. Künftig sollen sich EU-Bürger statt mit Personalausweis auch per Smartphone-App ausweisen können. Das soll den Alltag erleichtern. Das Bundeskabinett hat dazu Neuregelungen auf den Weg gebracht und die Einführung der sogenannten digitalen Brieftasche gesetzlich vorbereitet.
2: Das Smartphone soll zum Ausweis werden. Ältere Menschen sollen ihren Personalausweis nicht mehr erneuern müssen. Und beim Umzug muss der neue Wohnort im Reisepass nicht mehr nachgetragen werden. Beim Perso gilt das für alle Älteren, die 70 Jahre oder älter sind. Aber das ist nur für den alltäglichen Gebrauch bei uns in Deutschland gedacht. Wer ins Ausland reisen will, braucht nach wie vor einen gültigen Ausweis. Eine digitale Brieftasche soll es ab Januar geben. In einer App kann man dann den Personalausweis hochladen und sich damit bei Behörden und Dienstleistern im Netz ausweisen. Die Nutzung ist freiwillig. Aus Berlin, Tine Klimach.
1: In der EU gibt es eine Einigung auf die vollständige Umsetzung des umstrittenen Zolldeals mit den USA. Unter dem Eindruck der jüngsten Drohungen von US-Präsident Trump verständigten sich Vertreter der Regierungen und des EU-Parlaments unter anderem darauf, Zölle auf US-Industriegüter abzuschaffen. An den Plänen gibt es aber auch Kritik.
3: Die Linken-Fraktion im Europaparlament beispielsweise findet, die EU habe aufgegeben und lasse sich in einen schlechten Handelsdeal mit den USA zwingen. Es fehle der politische Wille, sich gegen die Erpressung von Trump zu stellen. Deutsche Industrieverbände dagegen lobten die Einigung auf die vollständige Umsetzung des Zolldeals. Die EU stärke so ihre Verhandlungsposition gegenüber Washington. Die Einigung der Vertreter der Mitgliedstaaten und des Parlaments muss jetzt noch vom Ministerrat und dem Plenum des Parlaments bestätigt werden. Bis spätestens zum 4. Juli sollen die Regelungen dann in Kraft treten. Fiona Reinhardt, Nachrichtenredaktion.
1: Die Regierungspläne für ein Recht auf Reparatur stoßen bei der Opposition auf Vorbehalte. Die AfD warnte bei der ersten Lesung im Bundestag vor überzogenen Haftungsrisiken zulasten kleiner Händler. Grünen und Linken geht der Gesetzentwurf hingegen nicht weit genug. Sie fordern unter anderem klarere Regelungen und Fristen sowie einen staatlichen Reparaturbonus. Zum Fußball. Der Traum vom ersten Europapokaltitel ist für den SC Freiburg geplatzt. Im Europa-League-Finale verlor der Außenseiter gegen Aston Villa in Istanbul klar mit 0:3. Trotz der Niederlage bleibt die Europareise der Breisgauer historisch. Zum ersten Mal stand Freiburg in einem internationalen Endspiel und spielt kommende Saison in der Conference League.
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4: Claudia Löß hier, hallo zusammen. Wir starten mit Michael Schulte, 5 AM. Kommt gut durch diese Nacht. Hi.

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1: Also ich schätze mal, sie feiert immer noch, könnte ich mir vorstellen. Ist ja gerade mal eine Viertelstunde her, ihr Geburtstag. Die großartige Cher ist gestern 80 geworden. Sie ist die einzige Frau, die ich kenne, die mit jedem Jahr, dass sie älter wird, eigentlich immer jünger aussieht. Vielleicht liegt es an einer der 30 Schönheits-OPs, die sie hatte, man weiß es nicht so genau. Aber wir gratulieren natürlich nachträglich immer noch. Das macht unser Hannes.
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3: Happy Birthday, Cher. Obwohl im Ruhrgebiet sagt man ja nicht Cher, sondern Care. Also wie in Care, alles Gute. Die Frau hat alles erreicht, was es zu erreichen gibt. Nummer 1 Hits auf der ganzen Welt, einen Oscar gewonnen. Thomas Gottschalk hat sie immer ernst genommen. Außerdem hat sie mit Tom Cruise geknattert. Ja, die beiden hatten eine Affäre in den 80ern. Er war 22, sie 39. Und sie sagt bis heute, dem habe ich in der Kiste alles beigebracht. Vorher war der Bruchpilot, nach Cher Maverick Top Gun. Vor Cher war für Tom jede Mission impossible. Böse Zungen sagen, die Affäre von den beiden wurde verfilmt unter dem Titel Interview mit einem Vampir. Ja, Freunde, stammt nicht von mir. Aber wenn eine die ewige Jugend hat, dann Cher. Wusstet ihr eigentlich, dass Yoda aus Star Wars und Miss Piggy im Original von der gleichen Stimme gesprochen wurden? Und immer dran denken, wer jung bleiben will, muss früh damit anfangen. In diesem Sinne, alles Gute, Cher. Cher.
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0: Teddy Swims, Mr. Know-It-All. Gleich neue Musik für euch von You Not Us und Dennis Lloyd, Diamonds. Das ist eine sehr, sehr schöne Idee hier. Draußen in der Natur aufräumen ist ja immer klasse, ne? Keine Frage. Aber dafür auch noch eine Belohnung abholen. Das klingt in der Tat nach einem guten Konzept. Das funktioniert in Berlin gerade ganz gut. Das Ganze trägt den Namen Berlin Pay. Also wer fleißig Müll sammelt, kriegt dann im Gegenzug Rabatte oder freien Eintritt in Museen oder in Restaurants. Das Ganze läuft noch bis zum 14. Juni und wir haben euch mal gefragt, was ihr bei so einer Aufräumaktion gerne hättet.
1: Freien Eintritt in den Zoo für die Kinder oder ein Kinoeintritt.
2: Irgendwelche, keine Ahnung, Gutscheine.
1: Eintritt in Museen finde ich nicht schlecht, ja.
3: Wenn, dann Kultur.
4: Cool, ein Gutschein für irgendwas, was mit der Natur verbunden ist. Dann ist das ja auch der Anreiz, wo geschaffen wird. Du räumst die Natur auf und darfst dann dafür in der Natur was sehen, was machen.
1: Vielleicht auch einfach mal nur so, also ohne irgendeine Gegenleistung.
5: Wenn man danach halt irgendwie zusammen irgendwie grillt oder so und man das halt umsonst kriegt oder so, würde ich es auch machen.
4: Wertmarke. Ein Event zum Beispiel, dass ich ein Bier kaufen kann.
0: Da war doch sehr viel Schönes dabei. Die Berliner sammeln gerade fleißig Müll und kriegen im Gegenzug dann freien Eintritt an einem Badesee. So hier bei uns in NRW gibt es das auch in ganz vielen Städten. Die haben ähnliche Konzepte. Werden wir euch auch in den nächsten Tagen und Wochen sehr gerne hier bei uns mal vorstellen.
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1: Ich bin David Riemer. Der Bundestag will heute über eine Änderung des Luftverkehrssteuergesetzes entscheiden. Ab Juli soll die Ticketsteuer gesenkt werden, aber die Branche fordert weitere Entlastungen.
2: Es gibt 3 Ticketsteuerkategorien je nach Fluglänge. Im vergangenen Jahr gingen die allermeisten besteuerten Tickets, 80%, für Flüge in Europa raus. Hier soll die Steuer um 2,50 Euro sinken. Entsprechend mehr Reduzierung gibt's bei Mittelstrecken- und bei Langstreckenflügen. Die Absenkung soll bei den Passagieren ankommen, könnte aber durch andere Preiselemente wieder schrumpfen. So hat die Branche Zuschläge und Gebühren etwa für Kerosin oder Umbuchungen seit dem Beginn des Iran-Kriegs stark erhöht. Sie glaubt, auch mit der Steuersenkung bleibt ein Wettbewerbsnachteil gegenüber anderen europäischen Ländern. Ursula Winkler, Nachrichtenredaktion.
1: Das Bundeskabinett hat den Weg für die digitale Brieftasche auf dem Smartphone freigemacht. Geplant ist, dass Bürger ab Anfang kommenden Jahres digitale Ausweise wie den Personalausweis oder später auch den Führerschein auf dem Handy speichern können. Die Nutzung soll freiwillig sein. Künftig könnte das Smartphone reichen, um sich online oder bei Behörden auszuweisen. Möglich wären damit beispielsweise auch die Eröffnung eines Bankkontos oder die Anmietung eines Autos. Nach ihrer Festnahme in München sind 2 mutmaßliche Spione für China in Untersuchungshaft. Ein Ermittlungsrichter am Bundesgerichtshof eröffnete dem deutschen Ehepaar die Haftbefehle und setzte diese in Vollzug, teilte eine Sprecherin mit. Laut Bundesanwaltschaft arbeiteten die Eheleute für einen chinesischen Geheimdienst. Sie sollen versucht haben, an wissenschaftliche Informationen zu Spitzentechnologie zu gelangen, die auch militärisch nutzbar ist. Zum Fußball. Der Traum vom ersten Europapokaltitel ist für den SC Freiburg geplatzt. Im Europa-League-Finale verlor der Außenseiter gegen Aston Villa in Istanbul klar mit 0:3. Freiburg-Trainer Julian Schuster war nach dem Spiel im RTL-Interview entsprechend enttäuscht.
3: Ja, für den Moment spüre ich keine Zufriedenheit. Wir haben im Finale verloren. Das ist das, was für den Moment natürlich überwiegt und natürlich sehr schmerzt.
1: Trotz der Niederlage bleibt die Europareise der Breisgauer historisch. Zum ersten Mal stand Freiburg in einem internationalen Endspiel und spielt kommende Saison in der Conference League.
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4: Claudia Löhi, hallo zusammen. Sehr starker Klassiker aus den 80ern gleich. Soft Cell und Tainted Love. Das hier ist Alex Warren und Ordinary. Hallo zusammen, kommt gut durch diese Nacht.

0: Was ein Klassiker aus den 80ern. Soft Cell, Tainted Love. Wir sprechen über Kino heute Nacht. Der neue Star Wars ist ja draußen seit gestern. The Mandalorian und Grogu lief mal in 3 Staffeln bei Disney Plus und jetzt im Kino. Jörg Albrecht, aber das ist auch eine Weile her, ne?
1: Ja, der letzte war 2019, das Finale der 3. Star Wars Trilogie. Seitdem haben sich die Fans daran gewöhnt, dass sämtliche neuen Geschichten der Weltraumsaga in Serienform bei Disney Plus laufen. Jetzt also die Rückkehr ins Kino mit The Mandalorian and Grogu und damit der Test, ob Star Wars noch auf der großen Leinwand funktioniert.
2: Wir alle kennen die Geschichten über den mandalorianischen Kopfgeldjäger und dieses Kind.
1: Gemeint sind damit der Mensch Din Djarin und Grogu, unser Baby Yoda. Über 3 Serienstaffeln und diverse Abenteuer sind sie zusammengewachsen. Sie sind mittlerweile sogar offiziell Vater und Sohn, nachdem Din Grogu adoptiert hat. Und natürlich warten auf die beiden jetzt erneut finstere Typen in der Galaxie.
3: Das Kind wird Jahrhunderte länger leben als ich. Ich werde nicht immer da sein, um ihn zu beschützen.
0: Dein Urteil nach, ist das ein Comeback von Star Wars, das man unbedingt gesehen haben muss?
1: Nee, der Beweis, dass Star Wars immer noch eine Kinomarke ist, der steht noch aus. Nächstes Jahr gibt's einen neuen Versuch, dann mit Ryan Gosling und Amy Adams in einer ganz neuen Star Wars Story mit völlig neuen Figuren und dem Titel Starfighter.
0: Star Wars, seit gestern im Kino, The Mandalorian und Grogu. Danke.

Das lange Wochenende ist schon in Blicknähe. Das Wetter wird, naja, zumindest heute Nachmittag dann auch endlich mal wärmer und sonniger. Wir freuen uns. Claudia Löß hier. Hallo zusammen, kommt gut durch die Nacht.

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0: Wham ist es. Bring euch durch diese Nacht. Gleich noch neue Musik von Olivia Dean. So easy to fall in love. So, wir sind ja in der Finalwoche.
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1: Ich bin David Riemer. Der Bundestag stimmt heute über eine Senkung der Ticketsteuer im Flugverkehr zum 1. Juli ab. Damit sollen Luftverkehrsunternehmen entlastet werden. Branchenverbände fordern weitere Schritte bei Standortkosten, um Wettbewerbsnachteile gegenüber anderen europäischen Ländern auszugleichen. Die Luftverkehrssteuer wird auf jeden Abflug mit einem Passagierflugzeug von einem deutschen Flughafen erhoben. Künftig sollen sich EU-Bürger statt mit Personalausweis auch per Smartphone-App ausweisen können. Das soll den Alltag erleichtern. Das Bundeskabinett hat dazu Neuregelungen auf den Weg gebracht und die Einführung der sogenannten digitalen Brieftasche gesetzlich vorbereitet.
2: Das Smartphone soll zum Ausweis werden. Ältere Menschen sollen ihren Personalausweis nicht mehr erneuern müssen. Und beim Umzug muss der neue Wohnort im Reisepass nicht mehr nachgetragen werden. Beim Perso gilt das für alle Älteren, die 70 Jahre oder älter sind. Aber das ist nur für den alltäglichen Gebrauch bei uns in Deutschland gedacht. Wer ins Ausland reisen will, braucht nach wie vor einen gültigen Ausweis. Eine digitale Brieftasche soll es ab Januar geben. In einer App kann man dann den Personalausweis hochladen und sich damit bei Behörden und Dienstleistern im Netz ausweisen. Die Nutzung ist freiwillig. Aus Berlin, Tine Klimach.
1: In der EU gibt es eine Einigung auf die vollständige Umsetzung des umstrittenen Zolldeals mit den USA. Unter dem Eindruck der jüngsten Drohungen von US-Präsident Trump verständigten sich Vertreter der Regierungen und des EU-Parlaments unter anderem darauf, Zölle auf US-Industriegüter abzuschaffen. An den Plänen gibt es aber auch Kritik.
3: Die Linken-Fraktion im Europaparlament beispielsweise findet, die EU habe aufgegeben und lasse sich in einen schlechten Handelsdeal mit den USA zwingen. Es fehle der politische Wille, sich gegen die Erpressung von Trump zu stellen. Deutsche Industrieverbände dagegen lobten die Einigung auf die vollständige Umsetzung des Zolldeals. Die EU stärke so ihre Verhandlungsposition gegenüber Washington. Die Einigung der Vertreter der Mitgliedstaaten und des Parlaments muss jetzt noch vom Ministerrat und dem Plenum des Parlaments bestätigt werden. Bis spätestens zum 4. Juli sollen die Regelungen dann in Kraft treten. Fiona Reinhardt, Nachrichtenredaktion.
1: Zum Fußball. Der Traum vom ersten Europapokaltitel ist für den SC Freiburg geplatzt. Im Europa-League-Finale verlor der Außenseiter gegen Aston Villa in Istanbul klar mit 0:3. Trotz der Niederlage bleibt die Europareise der Breisgauer historisch. Zum ersten Mal stand Freiburg in einem internationalen Endspiel und spielt kommende Saison in der Conference League.
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4: Kurz nach 2. Durchhalten. Hallo zusammen, Claudia Löwes hier. Hi.